0: in Versailles. Mit einem bewegenden Gottesdienst haben Vertreter aus Politik, Kirche und Wissenschaft in der Münchner Frauenkirche Abschied von Hans Mayer genommen. Der frühere bayerische Kultusminister war am 8. Juni gestorben. Der frühere Bundesfinanzminister Theo Weigel sagte in seiner Traueransprache:
1: Mit intellektueller Brillanz gelang es ihm, die umstrittene Kultur- und Schulpolitik zu gestalten, mit der Opposition fair umzugehen, mit den Lehrerverbänden zu kooperieren und die Wissenschaft in Bayern zur Blüte zu bringen. Die 16 Jahre seiner Amtszeit sind ein Glanzstück bayerischer Bildungs- und Wissenschaftspolitik.
0: Hans Mayer war von 1970 bis 1986 Kultusminister. Er wäre heute 95 Jahre alt geworden. In der Nähe von Stuttgart ist ein Kleinkind tot in einem Auto gefunden worden. Laut Polizei wurde das 20 Monate alte Mädchen in Schorndorf im Wagen vergessen. Die Mutter soll ihr Kind erst nach Stunden im aufgeheizten Auto aufgefunden haben. Die Basketballer des FC Bayern haben das dritte Playoff-Spiel in der BBL bei Alba Berlin mit 91-83 gewonnen. Damit führen die Münchner in der Serie jetzt mit 2-1. Ein weiterer Sieg am Freitagabend und die Meisterschaft wäre perfekt.
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3: Mit Tanja Scholl. Sie hat mit Bannern, Plakaten und Pyrotechnik auf dem Hof von Bayerns Bauernpräsident Günter Felsner protestiert. Deshalb hat das Amtsgericht Hersbruck 5 Angeklagte wegen Hausfriedensbruchs verurteilt. Sie müssen Geldstrafen zwischen 1.200 und 2.000 Euro zahlen. Ein Beschuldigter wurde freigesprochen. Gegen eine weitere Angeklagte ist das Verfahren abgetrennt worden. Die Aktion hatte im März 2025 auf Felsners Hof in Lauf an der Pegnitz stattgefunden. Aktivisten von Animal Rebellion demonstrierten damals unter anderem gegen eine mögliche Ernennung Felsners zum Bundesagrarminister. Verhandelt wurde aus Platzgründen im Nürnberger Justizgebäude. Das Urteil ist noch nicht rechtskräftig.
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1: Die Polizei, die kommt zu Ihnen nach Hause. Übrigens in Zivil, also nicht in Uniform oder mit dem Streifenauto. Die Kripo kommt zu Ihnen und guckt mal nach, wie einbruchsicher Ihr Zuhause ist. Das ist ein toller Service, dass wir uns sicherer fühlen können. Und darum geht's dieses Mal hier bei uns.
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1: Infos und Tipps direkt aus dem Polizeipräsidium Mittelfranken und heute von der Kripo. Stefan Malek ist Präventionsbeamter. Guten Morgen.
3: Wünsche ich Ihnen auch einen wunderschönen guten Morgen.
1: Herr Malek, wenn Sie zu mir kommen, worauf schauen Sie da gleich ganz am Anfang?
3: Die ersten Blicke gehen natürlich gleich mal auf die Haustür, auf die Fenster, auf die Kellerfenster, Gartentürchen und solche Geschichten. Auch ob die Haussprechanlage vorhanden ist und auch die genutzt wird, wenn ich klingel. Das sind so die ersten Eindrücke, die ich gewinne, wenn ich so ein Objekt aufsuche.
1: Und dann, was nehmen Sie dann im Zuhause unter die Lupe?
3: Also ich schaue mir das komplette Wohnanwesen an, vom Keller bis zum Dach, je nach um was es sich handelt. Ich schaue mir hier Fenster an, Türen an, den Kellerbereich, Kellerzugangstüren, alles, was die Möglichkeit bietet, eben diesen Einbruch

0: zu vollenden, wird von uns technisch in Augenschein genommen und dann werden definitiv Vorschläge gemacht, wie man sich denn verbessern kann.
1: Wo können sich die meisten noch verbessern? Was wird oft vergessen?
0: Also die einfachsten Sachen, wo die Leute vergessen, ist ganz einfach ihr Wohnanwesen zu versperren. Also sprich, wenn ich das Haus verlasse, dass ich meine Wohnungstür hinter mir nicht nur ins Schloss ziehe, sondern diese auch versperre. Und ganz wichtig ist, gekippte Fenster zu schließen. Gerade jetzt in den Sommermonaten passiert es leider sehr häufig, dass Fenster vergessen werden. Und das ist natürlich eine Einladung für jeden Einbrecher.
1: Der Service der Kripo, der ist wirklich toll. An wen sollen wir uns denn da genau wenden, damit Sie vorbeikommen?
0: An die Kriminalpolizei Nürnberg, an das Fachkommissariat 34, die kriminaltechnische Polizeiberatung. Und wir machen dann einen Termin miteinander aus und dann findet dieser Hausbesuch statt.
1: Soll ich Ihnen dann auch Kaffee und Kuchen anbieten?
0: Nein, das muss nicht sein. Sage jetzt mal, ein Glas Wasser tut's auch.
1: Alles klar. Super Service der Polizei. Die Kripo kommt vorbei und checkt mal, wie einbruchsicher unser Zuhause ist. Wir packen Ihnen die Links auf die Radio F Homepage. radiof.de.
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2: Ich bin Moritz Einzel. Englands Fußballer haben bei der WM ihr erstes Gruppenspiel gewonnen. Gegen Kroatien gab es einen 4:2-Erfolg. Der Kroate Josip Stanisic vom FC Bayern nannte im ZDF Gründe für die Niederlage seines Teams.
3: Ganz einfach. Ich glaube, vorne haben sie einfach eine Riesenqualität und haben unsere Fehler heute ausgenutzt.
2: Schon am frühen Abend kam Portugal gegen die Demokratische Republik Kongo überraschend nicht über ein 1:1 hinaus. Nach dem Spiel Ghana gegen Panama trifft um 4 Uhr noch Usbekistan auf Kolumbien. Die USA und der Iran haben ihr Friedensabkommen digital unterzeichnet. Das bestätigten beide Seiten. Laut Iran wird es deshalb doch keine Unterzeichnungszeremonie in der Schweiz geben. US-Präsident Trump unterschrieb die Vereinbarung demnach bei einem Dinner mit Frankreichs Präsident Macron in Versailles. Mit einem bewegenden Gottesdienst haben Vertreter aus Politik, Kirche und Wissenschaft in der Münchner Frauenkirche Abschied von Hans Mayer genommen. Der frühere bayerische Kultusminister war am 8. Juni gestorben. Der frühere Bundesfinanzminister Theo Weigel sagte in seiner Traueransprache:
4: Mit intellektueller Brillanz gelang es ihm, die umstrittene Kultur- und Schulpolitik zu gestalten, mit der Opposition fair umzugehen, mit den Lehrerverbänden zu kooperieren und die Wissenschaft in Bayern zur Blüte zu bringen. Die 16 Jahre seiner Amtszeit sind ein Glanzstück bayerischer Bildungs- und Wissenschaftspolitik.
2: Hans Mayer war von 1970 bis 1986 Kultusminister. Er wäre heute 95 Jahre alt geworden. In der Nähe von Stuttgart ist ein Kleinkind tot in einem Auto gefunden worden. Laut Polizei wurde das 20 Monate alte Mädchen in Schorndorf im Wagen vergessen. Die Mutter soll ihr Kind erst nach Stunden im aufgeheizten Auto aufgefunden haben. Die Basketballer des FC Bayern haben das dritte Playoff-Spiel in der BBL bei Alba Berlin mit 91:83 gewonnen. Damit führen die Münchner in der Serie jetzt mit 2:1. Ein weiterer Sieg am Freitagabend und die Meisterschaft wäre perfekt.
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5: Mit Tanja Scholl. Mehr Räder, mehr Ziele, mehr Sommermobilität. Das Leihradangebot in Erlangen wächst. Ab sofort gibt es eine neue reguläre VAG-Radstation in der Lachner Straße in Tennenlohe. Dazu kommen in den Sommermonaten zwei virtuelle Stationen. An der Wörmühle und am Dexendorfer Weiher. Sie sind nur mit einer Stele markiert. Die Räder lassen sich dort innerhalb eines festgelegten Bereichs per App Nürnberg Mobil ausleihen und abstellen. Die Stadt reagiert damit auf die steigende Nachfrage nach klimafreundlicher Mobilität. Gleichzeitig sollen beliebte Ziele im Stadtgebiet besser ans Radnetz angebunden werden. Weitere Infos gibt's online bei VAG Rad.
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1: Zwei bekannte Filmnamen gibt es seit letzter Woche in unseren fränkischen Kinos. Masters of the Universe und der sechste Scary Movie Spaß.
2: Wir sind wieder da.
1: Nach 13 Jahren kann jetzt in Scary Movie 6 wieder über Horror und Grusel gelacht werden. Blutrünstige Mörder,

0: Monster und übernatürliche Kreaturen machen erneut Jagd auf Cindy und Brenda, was aber keinen so recht interessiert.
1: Ich brauche hier Hilfe! Hilfe!
2: Bitch, wir machen gerade Pause. Ich esse meine Falafel und meine Schweineschwarten. Bitch!
0: Die drei Wayans-Brüder ziehen in Scary Movie 6 die großen Horrorhits der letzten Jahre durch den Kakao, darunter Scream, Get Out oder auch Nope. Vor 15 Jahren musste Prinz Adam in Masters of the Universe von seinem Heimatplaneten fliehen. Er landete auf der Erde und arbeitet seitdem in einer Personalabteilung. Aber Adam hat seinen Heimatplaneten immer noch im Kopf.
3: Sprechende Tiger, Raumschiffe und magische Schwerter, die einen Menschen so mächtig machen können wie ein Gott. Da, wo ich herkomme, sind diese Dinge real.
4: Diese Neigung zu Nerdzeug und schwertartigen Dingen kommt bei der Personalabteilung gar nicht gut an.
0: Doch er findet einen Weg zurück zu seinem Heimatplaneten und landet dort als spärlich bekleideter Held, um seine Welt wieder zurückzuerobern.
5: Wie fühlt sich so an, der mächtige Krieger zu sein?
6: Ganz ehrlich, also ich fühle mich echt gut. Allerdings frage ich mich, wo mein Hemd geblieben ist. Oder meine Hose. Sind die nachher wieder da oder muss ich die jedes Mal neu kaufen?
0: Fast 40 Jahre nach dem ersten Kinofilm ist die Neuauflage von Masters of the Universe fetziger und auch witziger geworden. Und für die Ohren gibt es starke Musik von Queen-Gitarrist Brian May. Stefan Grundler, Radio F, Kinoredaktion.

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14: Ich bin Moritz Einzel. Der Friedensdeal zwischen den USA und dem Iran ist unterzeichnet. Beide Seiten haben bestätigt, dass die Unterschriften digital erfolgt seien. Laut Iran soll es deshalb doch keine Unterzeichnungszeremonie in der Schweiz geben. Der Vermittler Pakistan teilte mit, das Abkommen trete sofort in Kraft. Das Abkommen zwischen den USA und dem Iran war natürlich auch Thema beim G7-Gipfel in Evian, der gestern zu Ende gegangen ist. Bundeskanzler Merz war sehr zufrieden über eine neue transatlantische Einigkeit.
15: Keine Frage, es bleibt ein weiter schwieriger Weg zum Frieden, aber wir sind einen Schritt weitergekommen im Iran und auch in der Ukraine.
14: Die G7 hatten unter anderem neue Russland-Sanktionen beschlossen. Die geplanten Kürzungen beim Wohngeld könnten vor allem Rentnerinnen und Rentner treffen. Das legen Zahlen der Regierung in einer Antwort auf eine Grünen-Anfrage nahe, die dem Redaktionsnetzwerk Deutschland vorliegt. Demnach bezogen 2024 1,2 Millionen Menschen Wohngeld, mehr als die Hälfte davon im Ruhestand. Für den früheren bayerischen Kultusminister Hans Mayer hat es gestern in der Münchner Frauenkirche einen Trauergottesdienst gegeben. Dabei sagte CSU-Urgestein Theo Weigel, dass Mayer eigentlich zu noch höheren Berufen gewesen wäre.
16: Das Amt des Bundespräsidenten hätte er glänzend ausgefüllt. Bayerische Ministerpräsidenten hatten leider kein Interesse neben

0: oder über sich bayerische Bundespräsidenten zu wissen. Das hat sich erst jetzt geändert.
1: Meyer war von 1970 bis 1986 bayerischer Kultusminister. Er starb am 8. Juni und wäre heute 95 Jahre alt geworden. Bei der Fußball-WM hat England sein erstes Gruppenspiel gegen Kroatien mit 4:2 gewonnen. Der Kroate Josip Stanišić sagte nach dem Spiel im ZDF:
2: Heute wollten wir einfach das Maximum mitnehmen, ist uns leider nicht gelungen. Und jetzt gilt es an uns, einfach an uns zu arbeiten, die Kleinigkeiten zu verbessern und dann das nächste Spiel einfach zu gewinnen.
1: Am frühen Abend hatte Portugal gegen Kongo nur 1:1 gespielt. Nach dem Spiel Ghana gegen Panama wird um 4 Uhr noch die Partie Usbekistan gegen Kolumbien angepfiffen.
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4: Mit Tanja Scholl. Jahrzehntelang ist gestritten worden. Jetzt werden die Nürnberger am 28. Juni entscheiden, ob der Frankenschnellweg kreuzungsfrei ausgebaut wird oder nicht. Es geht um den Bereich zwischen Stadtgrenze Nürnberg-Fürth und Südring, der sehr stauanfällig ist. Wer Ja ankreuzt, stimmt für den Stopp der Pläne, wie ihn die Gegner fordern. Wer Nein ankreuzt, stimmt für den Ausbau, wie ihn der Stadtrat mit der Mehrheit von CSU und SPD beschlossen hat. Der CSU-Fraktionsvorsitzende Daniel Frank macht noch mal klar:
5: Man muss sich ehrlich machen, ein Ja bedeutet Stillstand für das ganze Projekt, bedeutet letztendlich, dass wir als Stadt Nürnberg sehr viel Geld ausgeben müssen, um überhaupt den Ist-Zustand zu erhalten. Die Brücken sind sanierungsbedürftig und es würde uns über 100 Millionen Euro kosten und wir würden kein einziges Problem damit lösen.
4: Vor dem Bürgerentscheid wird noch mal fleißig plakatiert. Die Gegner halten die Ausbaupläne für zu teuer und nicht mehr zeitgemäß. Bislang haben bereits rund 100.000 Wahlberechtigte per Briefwahl abgestimmt.
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1: Widder 5 Sterne, heute haben Sie richtig Power.
2: Stier 4 Sterne, Ihre ruhige Art kommt Ihnen jetzt zugute.
1: Zwillinge 3 Sterne, vertrauen Sie auf Ihr Bauchgefühl.
2: Krebs 2 Sterne, schalten Sie einen Gang runter.
1: Löwe 5 Sterne, Sie starten voller Energie in diesen Tag.
2: Jungfrau 4 Sterne, jetzt sollten Sie entspannt bleiben.
1: Waage 3 Sterne, spannende Begegnungen bedeuten neue Möglichkeiten.
2: Skorpion 2 Sterne, konzentrieren Sie sich jetzt auf das, was wirklich wichtig ist.
1: Schütze 4 Sterne, Ihr Gefühl weist Ihnen den richtigen Weg.
2: Steinbock 3 Sterne, mit etwas Planung läuft alles viel leichter.
1: Wassermann 4 Sterne, trauen Sie sich ruhig an Neues heran.
2: Fische 3 Sterne, jetzt kehrt langsam Ruhe ein.
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1: In Erlangen wird am Main-Donau-Kanal am Sonntag viel Spaß auf dem Wasser und an Land geboten. Es steigt nämlich das 7. Erlanger Drachenbootrennen. Da wird gerudert für einen guten Zweck. Teams regionaler Unternehmen treten da gegeneinander an.
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1: Organisiert wird das Ganze vom Rotary Club. Guten Morgen an Wolfgang Hertel vom Orga-Team.
3: Guten Morgen.
1: Bitte beschreiben Sie mal, wie kann ich mir so ein Drachenbootrennen eigentlich vorstellen?
3: Auf alle Fälle ist es eindrucksvoll. Diese Boote sind sehr lang, sehr schwer und man unterschätzt die körperliche Anstrengung. Man muss da wirklich richtig in die Paddel reinziehen, dass man vorankommt. Und wenn die Boote mal gleiten, ist es ein tolles Gefühl. Wirklich spaßig, auch zum Zuschauen ist es laut. Stark, es spritzt, es ist teilweise nass und die Team geben es ihr Bestes.
1: Und wie gesagt, ihr rudert ja für einen guten Zweck, gell? Wer wird denn heuer alles unterstützt?
3: Wir haben uns 3 Projekte ausgesucht. Unter einem ist es die Unterstützung einer mobilen Apotheke für die Südukraine. Des Weiteren unterstützen wir dieses Jahr den Frauennotruf Erlangen. Und ein drittes Projekt haben wir auch noch, das Projekt Grünes Klassenzimmer im Botanischen Garten in Erlangen. Also wir sind breit gefächert, ein bisschen lokal, ein bisschen international. Wir hoffen, damit einen guten Mix getroffen zu haben.
1: Auf jeden Fall. Los geht's also am Sonntag 9 Uhr. Unser Tipp, kommen Sie lieber mit den Öffis. Vor Ort gibt es nämlich wenig Parkplätze und wie gesagt, parallel zum Drachenrennen auf dem Main-Donau-Kanal gibt es an Land lecker zu essen, tolles Rahmenprogramm, Kinderspaß und es spielt noch eine Band und. Alle Infos finden Sie auf radiof.de.
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1: Ich bin Moritz Einzel. Der Friedensdeal zwischen den USA und dem Iran ist unterzeichnet. Beide Seiten haben bestätigt, dass die Unterschriften digital erfolgt seien. Laut Iran soll es deshalb doch keine Unterzeichnungszeremonie in der Schweiz geben. Der Vermittler Pakistan teilte mit, das Abkommen trete sofort in Kraft. Das Abkommen zwischen den USA und dem Iran war natürlich auch Thema beim G7-Gipfel in Evian, der gestern zu Ende gegangen ist. Bundeskanzler Merz war sehr zufrieden über eine neue transatlantische Einigkeit.
2: Keine Frage, es bleibt ein weiter schwieriger Weg zum Frieden, aber wir sind einen Schritt weitergekommen im Iran und auch in der Ukraine.
1: Die G7 hatten unter anderem neue Russland-Sanktionen beschlossen. Die geplanten Kürzungen beim Wohngeld könnten vor allem Rentnerinnen und Rentner treffen. Das legen Zahlen der Regierung in einer Antwort auf eine Grünen-Anfrage nahe, die dem Redaktionsnetzwerk Deutschland vorliegt. Demnach bezogen 2024 1,2 Millionen Menschen Wohngeld, mehr als die Hälfte davon im Ruhestand. Für den früheren bayerischen Kultusminister Hans Mayer hat es gestern in der Münchner Frauenkirche einen Trauergottesdienst gegeben. Dabei sagte CSU-Urgestein Theo Weigel, dass Mayer

0: eigentlich zu noch höheren Berufen gewesen wäre.
1: Das Amt des Bundespräsidenten hätte er glänzend ausgefüllt. Bayerische Ministerpräsidenten hatten leider kein Interesse, neben oder über sich bayerische Bundespräsidenten zu wissen.

0: Kroatien mit 4:2 gewonnen. Der Kroate Josip Stanišić sagte nach dem Spiel im ZDF:
1: Heute wollten wir einfach das Maximum mitnehmen, ist uns leider nicht gelungen. Und jetzt gilt es an uns, einfach an uns zu arbeiten, die Kleinigkeiten zu verbessern und dann das nächste Spiel einfach zu gewinnen.
0: Am frühen Abend hatte Portugal gegen Kongo nur 1:1 gespielt. Nach dem Spiel Ghana gegen Panama wird um 4 Uhr noch die Partie Usbekistan gegen Kolumbien angepfiffen.
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3: Mit Tanja Scholl. Sie hatten mit Bannern, Plakaten und Pyrotechnik auf dem Hof von Bayerns Bauernpräsident Günter Felsner protestiert. Deshalb hat das Amtsgericht Hersbruck 5 Angeklagte wegen Hausfriedensbruchs verurteilt. Sie müssen Geldstrafen zwischen 1.200 und 2.000 Euro zahlen. Ein Beschuldigter wurde freigesprochen. Gegen eine weitere Angeklagte ist das Verfahren abgetrennt worden. Die Aktion hatte im März 2025 auf Felsners Hof in Lauf an der Pegnitz stattgefunden. Aktivisten von Animal Rebellion demonstrierten damals unter anderem gegen eine mögliche Ernennung Felsners zum Bundesagrarminister. Verhandelt wurde aus Platzgründen im Nürnberger Justizgebäude. Das Urteil ist noch nicht rechtskräftig.
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1: Disclosure Day will be science fiction for some people and Disclosure Day will be science reality for others.
2: Meisterregisseur Steven Spielberg sagt, dass sein neuer Film für einige Science Fiction und für andere wissenschaftliche Realität sein wird. Denn Disclosure Day, der Tag der Wahrheit, handelt von außerirdischem Leben auf unserer Erde.
3: Die Menschen stellen Fragen, stoßen auf Unbekanntes. Sie verlangen nach der Wahrheit.
4: Diese 79-jährige Vertuschung muss aufhören.
2: Denn offenbar ist schon lange bekannt, dass Außerirdische bei uns sind. Der Aktivist Daniel und seine Freundin Jane wollen das Geheimnis aufklären.
5: Wenn sie rausfinden würden, dass wir nicht allein sind, wenn es ihnen jemand zeigen, es beweisen würde, würde ihnen das Angst machen?
6: Die Menschen haben ein Recht auf die Wahrheit. Sie gehört allen Milliarden Menschen. Du würdest mir nicht glauben, wenn ich es dir sage. Deshalb zeige ich es dir.
5: Was wirst du tun?
6: Ich enthülle es. Vor der ganzen Welt. Und zwar alles. Die Menschen haben ein Recht auf die Wahrheit. Sie gehört allen Milliarden Menschen.
2: Ja, aber werden die Menschen auch glauben, dass Außerirdische unter ihnen sind? Mit dieser Frage beschäftigt sich Steven Spielberg ganz besonders. Er sagt, dass wenn die Wahrheit herauskommt, es viel Desinformation geben wird, sodass die eine Hälfte der Menschen glaubt, dass sie hier sind und die andere nicht.
1: Even if the truth came out, there would be a lot of disinformation about that and you would still have a divided populace, half who believe they're here and the other half will believe no, they're not. And even with a verifiable truth, the question will remain, but is it the truth?
2: Diese Gedanken sind es, die Disclosure Day, der Tag der Wahrheit, zu einem besonderen Science-Fiction-Film machen. Und weil er von Steven Spielberg ist, gibt es dazu noch Spannung und tolle Bilder. Einfach großes Kino. Stefan Grundler, Radio F, Kinoredaktion.

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10: Ich bin Moritz Einzel. Die USA und der Iran haben ein Friedensabkommen unterzeichnet. US-Präsident Trump und der iranische Präsident Pezeshkian unterschrieben das Dokument digital. Vom Vermittler Pakistan hieß es, der Deal trete sofort in Kraft. Der Wortlaut des Abkommens ist jetzt auch bekannt. Vorgesehen ist ein Kriegsende und die Öffnung der Straße von Hormuz. Es gibt aber viele offene Fragen, etwa was die Situation im Libanon angeht. Nach dem Abschluss des G7-Gipfels im französischen Evian hat US-Präsident Trump Schloss Versailles besucht. Frankreichs Präsident Macron und seine Frau hatten ihn eingeladen. Sie zeigten Trump unter anderem den berühmten Spiegelsaal. Der G7-Gipfel war gestern mit gemeinsamen Erklärungen zur Ukraine und zum Iran zu Ende gegangen. Eine große Mehrheit der Menschen in Deutschland fordert von der Politik mehr Schutz für Kinder und Jugendliche. Das geht aus dem Verbraucherreport des Verbraucherzentrale Bundesverbands hervor, der Rheinischen Post vorliegt. Demnach wollen rund 80% der Befragten strengere Regeln für Tech-Konzerne und Social-Media-Plattformen. Tragödie in Schorndorf bei Stuttgart. Dort hat eine Mutter ihr kleines Kind in einem Auto vergessen. Das etwa 20 Monate alte Mädchen starb. Die 44-jährige Mutter habe das Kind erst nach mehreren Stunden am Nachmittag im aufgeheizten Auto wieder aufgefunden, teilte die Polizei mit. Rettungskräfte konnten das Mädchen nicht mehr wiederbeleben. Bei der Fußball-WM in den USA, Mexiko und Kanada hat Ghana durch ein Tor in der Nachspielzeit mit 1:0 gegen Panama gewonnen. Zuvor gewann England sein Auftaktspiel gegen Kroatien mit 4:2. Zwei Treffer erzielte Stürmer Harry Kane vom FC Bayern. Der Kroate Josip Stanišić, ebenfalls Bayern-Spieler, sagte im ZDF:
11: Natürlich will man immer gut ins Turnier starten, aber das Leben ist kein Wunschkonzert und wir haben halt leider Gottes auch heute gegen die beste Mannschaft wahrscheinlich in unserer Gruppe gespielt und da kann immer alles passieren.
10: Am frühen Abend legte Portugal einen Fehlstart hin, nur 1:1 gegen die Demokratische Republik Kongo.

0: Und in diesen Minuten beginnt die letzte Partie des ersten Gruppenspieltags, Usbekistan gegen Kolumbien.
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2: Mit Tanja Scholl. Mehr Räder, mehr Ziele, mehr Sommermobilität. Das Leihradangebot in Erlangen wächst. Ab sofort gibt es eine neue reguläre VAG-Radstation in der Lachnerstraße in Tennenlohe. Dazu kommen in den Sommermonaten zwei virtuelle Stationen. An der Wörmühle und am Dexendorfer Weiher. Sie sind nur mit einer Stele markiert. Die Räder lassen sich dort innerhalb eines festgelegten Bereichs per App Nürnberg Mobil ausleihen und abstellen. Die Stadt reagiert damit auf die steigende Nachfrage nach klimafreundlicher Mobilität. Gleichzeitig sollen beliebte Ziele im Stadtgebiet besser ans Radnetz angebunden werden. Weitere Infos gibt's online bei VAG Rad.
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0: Lasst die Kirche im Dorf.
1: Am nächsten Freitag ist der 26.06.26. Ein schönes Hochzeitsdatum. Einfach heiraten, ohne großes Tamtam. Genau das kann man an diesem Tag machen. Auch bei uns in der Region, und zwar bei einer Aktion der evangelischen Kirche. Die kam schon die letzten Jahre bayernweit richtig gut an.
2: Das Standesamt, das ist halt was Bürokratisches, sage ich mal. Und Segen von Gott zu kriegen, mitzunehmen, das geht einfach viel tiefer, viel tiefer.
3: Es ist für uns einfach eine Zeremonie, die wunderschön gestaltet wurde. Und wir sind froh, dass wir heute da sein durften.
1: Jörg und Ruth sind schon lange standesamtlich verheiratet. Aber irgendwie hat es mit der kirchlichen Trauung bisher nicht gepasst. Auch weil sie eine Feier ohne großen Pomp wollten.
4: Der Segen, dass es eben auch vor Gott eine Ehe ist, das hat uns beiden einfach irgendwo gefehlt.
1: Diese Lücke ist damit geschlossen. Und weil Ruth evangelisch ist, gilt diese Segnung auch offiziell als Trauung und steht in den Kirchenbüchern. Evi und Franz waren mit ihren Kindern in der liebevoll dekorierten Kirche. Die beiden sind auch standesamtlich verheiratet, aber bisher ohne Segen.
5: Das ging nicht mehr.
6: Ging nicht mehr. Es ist die zweite Ehe für jeden von uns. Und vor allem die katholische Kirche sagt, einmal und nie wieder.
1: Aber zum Glück gibt es mit der Aktion Einfach heiraten hier auch für katholische Paare eine Möglichkeit, eine Hochzeit zu feiern, die sich auch so anfühlt. Diakonin Elke Seisenberger hat die Zeremonie auch für sie gestaltet. Bei Einfach heiraten macht sie immer wieder gerne mit.
7: Für mich ist das Besondere, dass die Paare wirklich, ich habe das Gefühl, nach dem Segen hungern. Und eine ganz tiefe Lust auf diesen Segen von Gott ist. Und den möchte ich den Menschen einfach hier die Möglichkeit geben, deswegen mache ich mit, den hier zu bekommen.
1: Die Kirche ist dekoriert, es gibt eine kleine Auswahl an Liedern und Segenstexten, eine persönliche Ansprache für jedes Paar und hinterher ein Glas Sekt zum Anstoßen. Die Paare können sich also aufs Wesentliche konzentrieren, sagt die Diakonin.
7: Und es geht hier nicht um das große Fest, es geht hier nur um die Liebe und um den Segen Gottes.
1: Wer sich also einen kirchlichen Segen für die Partnerschaft ganz spontan holen möchte, der hat die Chance dazu am kommenden Freitag, dem 26.06.26, und zwar in Fürth in der Heiliggeistkirche 14 bis 18 Uhr, in Stein in der Martin-Luther-Kirche von 14 bis 18 Uhr und in Nürnberg an vier Orten, in der gebärdensprachlichen Gemeinde 16 bis 20 Uhr, in St. Martha 11 bis 17 Uhr, in der Jakobskirche 11 bis 18.30 Uhr und in der Johanneskirche von 12 bis 19 Uhr. Elke Zimmermann, evangelische Redaktion.

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2: Ich bin Moritz Einzel. Die USA und der Iran haben ein Friedensabkommen unterzeichnet. US-Präsident Trump und der iranische Präsident Pezeshkian unterschrieben das Dokument digital. Vom Vermittler Pakistan hieß es, der Deal trete sofort in Kraft. Der Wortlaut des Abkommens ist jetzt auch bekannt. Vorgesehen ist ein Kriegsende und die Öffnung der Straße von Hormuz. Es gibt aber viele offene Fragen, etwa was die Situation im Libanon angeht. Nach dem Abschluss des G7-Gipfels im französischen Evian hat US-Präsident Trump Schloss Versailles besucht. Frankreichs Präsident Macron und seine Frau hatten ihn eingeladen. Sie zeigten Trump unter anderem den berühmten Spiegelsaal. Der G7-Gipfel war gestern mit gemeinsamen Erklärungen zur Ukraine und zum Iran zu Ende gegangen. Eine große Mehrheit der Menschen in Deutschland fordert von der Politik mehr Schutz für Kinder und Jugendliche. Das geht aus dem Verbraucherreport des Verbraucherzentrale Bundesverbands hervor, der Rheinischen Post vorliegt. Demnach wollen rund 80% der Befragten strengere Regeln für Tech-Konzerne und Social-Media-Plattformen. Tragödie in Schorndorf bei Stuttgart. Dort hat eine Mutter ihr kleines Kind in einem Auto vergessen. Das etwa 20 Monate alte Mädchen starb. Die 44-jährige Mutter habe das Kind erst nach mehreren Stunden am Nachmittag im aufgeheizten Auto wieder aufgefunden, teilte die Polizei mit. Rettungskräfte konnten das Mädchen nicht mehr wiederbeleben. Bei der Fußball-WM in den USA, Mexiko und Kanada hat Ghana durch ein Tor in der Nachspielzeit mit 1:0 gegen Panama gewonnen. Zuvor gewann England sein Auftaktspiel gegen Kroatien mit 4:2. Zwei Treffer erzielte Stürmer Harry Kane vom FC Bayern. Der Kroate Josip Stanišić, ebenfalls Bayern-Spieler, sagte im ZDF:
3: Natürlich will man immer gut ins Turnier starten, aber das Leben ist kein Wunschkonzert und wir haben halt leider Gottes auch heute gegen die beste Mannschaft wahrscheinlich in unserer Gruppe gespielt und da kann immer alles passieren.
2: Am frühen Abend legte Portugal einen Fehlstart hin, nur 1:1 gegen die Demokratische Republik Kongo. Und in diesen Minuten beginnt die letzte Partie des ersten Gruppenspieltags, Usbekistan gegen Kolumbien.
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4: Mit Tanja Scholl. Jahrzehntelang ist gestritten worden. Jetzt werden die Nürnberger am 28. Juni entscheiden, ob der Franken-Schnellweg kreuzungsfrei ausgebaut wird oder nicht. Es geht um den Bereich zwischen Stadtgrenze Nürnberg-Fürth und Südring, der sehr stauanfällig ist. Wer Ja ankreuzt, stimmt für den Stopp der Pläne, wie ihn die Gegner fordern. Wer Nein ankreuzt, stimmt für den Ausbau, wie ihn der Stadtrat mit der Mehrheit von CSU und SPD beschlossen hat. Der CSU-Fraktionsvorsitzende Daniel Frank macht nochmal klar.
5: Man muss sich ehrlich machen, ein Ja bedeutet Stillstand für das ganze Projekt, bedeutet letztendlich, dass wir als Stadt Nürnberg sehr viel Geld ausgeben müssen, um überhaupt den Ist-Zustand zu erhalten. Die Brücken sind sanierungsbedürftig und es würde uns über 100 Millionen Euro kosten und wir würden kein einziges Problem damit lösen.
4: Vor dem Bürgerentscheid wird nochmal fleißig plakatiert. Die Gegner halten die Ausbaupläne für zu teuer und nicht mehr zeitgemäß. Bislang haben bereits rund 100.000 Wahlberechtigte per Briefwahl abgestimmt.
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1: In zwei neuen Filmen in unseren fränkischen Kinos geht es um einen geheimen Geheimbund und eine gruselige Gruselpuppe. Vorhang auf für Manipulation und Dolly. Chase und seine Freundin Macy wandern zu Beginn von Dolly in einem Wald. Dabei entdecken sie plötzlich eine Sammlung von Puppen an und neben den Bäumen.
2: Eine Art Kunstprojekt?
3: Ein Kunstprojekt? So weit draußen?
2: Ach, können wir jetzt weiter?
3: Die sind süß, ich will sie einpacken.
2: Ich hätte gern, dass du sie nicht einpackst und wieder zurücklegst.
3: Willst du sie nicht küssen?
2: Ich will das nicht anfassen.
3: Na toll.
1: Und dann kommt da ein als Puppe verkleideter Mensch um die Ecke. Chase wird zerhackt und Macy in das Haus der grausamen Puppe verschleppt. Aber sie kann fliehen und trifft auf einen Park Ranger.
4: Hat ein Bär dich angegriffen?
3: Eine Frau!
4: Eine, bitte was?
3: Mit einer Porzellan-Puppen-Maske.
4: Oh, shit.
3: Sie kommt gleich, wir müssen weg sein, bevor sie hier
4: ist. Okay, steig ins Auto und ich, der Erste-Hilfe-Kasten ist hinten drin. Hol den und ich komm gleich.
3: Okay.
4: Ich regle das hier.
1: Für Fans blutiger Slasher-Filme ist Dolly genau das Richtige. Und deshalb auch erst ab 18 Jahren freigegeben.

0: Seit er ein Kind ist, gehört Matteo in Manipulation einer mächtigen Geheimgesellschaft an. Jetzt, da er älter ist, wird er befördert und soll den Pater Vitus von seinem Geheimbund überzeugen.
1: In unseren Reihen haben wir sehr einflussreiche Persönlichkeiten, die die Macht und die Ressourcen haben, eure Interessen zu schützen.
2: Wissen Sie, Matteo, für mich persönlich sind Werte nicht durch Geld zu ersetzen oder durch Macht.
1: Aber es ist doch leichter, seine Ziele von einer mächtigeren Position durchzusetzen, oder?
0: Den widerspenstigen Pater spielt Heino Ferch. Manipulation ist der erste große Spielfilm des erst 26-jährigen Regisseurs David Balda. Die Idee dazu kam ihm durch Recherchen über Kirchen und Geheimorganisationen während der Corona-Pandemie. Stefan Grundler, Radio F, Kinoredaktion.

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5: Ich bin Moritz Einzel, guten Morgen. Die USA und der Iran haben ein Friedensabkommen digital unterzeichnet. Das bestätigten beide Seiten. Laut Iran fällt die geplante Unterzeichnungszeremonie in der Schweiz aus. Der Vermittler Pakistan erklärte, dass das Abkommen sofort in Kraft tritt. Es sieht ein Kriegsende an allen Fronten vor. Der Iran öffnet die Straße von Hormuz, die USA heben ihre Seeblockade auf. Unterdessen war US-Präsident Trump am Abend auf Schloss Versailles zu Gast, auf Einladung des französischen Präsidenten Macron. Das rundete den G7-Gipfel ab, der zuvor in Evian zu Ende gegangen war. Von dort berichtet Michael Evers.
6: Zum Start des G7-Gipfels war gemunkelt worden, Macron habe den US-Präsidenten in das prunkvolle Schloss nahe Paris eingeladen, um eine vorzeitige Abreise Trumps vom Gipfel zu verhindern und ihn zum Bleiben in Frankreich zu bewegen. Klar war schon schnell, dass Macron mit dem spektakulären Empfang in Versailles so ganz den Geschmack des US-Präsidenten getroffen hatte. Macron und seine Ehefrau Brigitte führten den US-Präsidenten durch das Schloss, ehe es für den hohen Gast ein Menü vom Feinsten gab.
5: Münchens Oberbürgermeister Krause hat gefordert, dass sich internationale Großkonzerne im Münchner Wohnungsbau engagieren. Der Augsburger Allgemeinen sagte Krause, die stärkste wirtschaftliche Entwicklung finde gerade im IT-Bereich statt. Unternehmen, die sich in dem Bereich ansiedeln, sehe er in der Pflicht beim Werkswohnungsbau, so Krause. In München fehlen tausende Wohnungen und Wohnraum ist teilweise extrem teuer. Bei der Fußball-WM in den USA, Mexiko und Kanada hat England sein Auftaktspiel gewonnen. Gegen Kroatien setzte sich das Team von Thomas Tuchel mit 4:2 durch. Zuvor war Portugal gegen die Demokratische Republik Kongo nicht über ein 1:1 hinausgekommen. Außerdem gewann Ghana gegen Panama mit 1:0. Beim Spiel Usbekistan gegen Kolumbien führen die Kolumbianer zur Halbzeit mit 1:0.
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1: Widder 5 Sterne, heute haben Sie richtig Power.
2: Stier 4 Sterne, Ihre ruhige Art kommt Ihnen jetzt zugute.
1: Zwillinge 3 Sterne, vertrauen Sie auf Ihr Bauchgefühl.
2: Krebs 2 Sterne, schalten Sie einen Gang runter.
1: Löwe 5 Sterne, Sie starten voller Energie in diesen Tag.
2: Jungfrau 4 Sterne, jetzt

0: sollten Sie entspannt bleiben.
1: Waage 3 Sterne, spannende Begegnungen bedeuten neue Möglichkeiten.
0: Skorpion 2 Sterne, konzentrieren Sie sich jetzt auf das, was wirklich wichtig ist.
1: Schütze 4 Sterne, Ihr Gefühl weist Ihnen den richtigen Weg.
0: Steinbock 3 Sterne, mit etwas Planung läuft alles viel leichter.
1: Wassermann 4 Sterne, trauen Sie sich ruhig an Neues heran.
0: Fische 3 Sterne, jetzt kehrt langsam Ruhe ein.
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1: In Erlangen wird am Main-Donau-Kanal am Sonntag viel Spaß auf dem Wasser und an Land geboten. Es steigt nämlich das 7. Erlanger Drachenbootrennen. Da wird gerudert für einen guten Zweck. Teams regionaler Unternehmen treten da gegeneinander an.
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1: Organisiert das wird das Ganze vom Rotary Club. Guten Morgen an Wolfgang Hertel vom Orga-Team.
3: Guten Morgen.
1: Bitte beschreiben Sie mal, wie kann ich mir so ein Drachenbootrennen eigentlich vorstellen?
3: Auf alle Fälle ist es eindrucksvoll. Diese Boote sind sehr lang, sehr schwer und man unterschätzt die körperliche Anstrengung. Man muss da wirklich richtig in die Paddel reinziehen, dass man vorankommt. Und wenn die Boote mal gleiten, ist es ein tolles Gefühl. Wirklich spaßig, auch zum Zuschauen ist es lautstark, es spritzt, es ist teilweise nass und die Teams geben es ihr Bestes.
1: Und wie gesagt, ihr rudert ja für einen guten Zweck, gell? Wer wird denn heuer alles unterstützt?
3: Wir haben uns drei Projekte ausgesucht. Unter einem ist es die Unterstützung einer mobilen Apotheke für die Südukraine. Des Weiteren unterstützen wir dieses Jahr den Frauennotruf Erlangen. Und ein drittes Projekt haben wir auch noch, das Projekt Grünes Klassenzimmer im Botanischen Garten in Erlangen. Also wir sind breit gefächert, ein bisschen lokal, ein bisschen international. Wir hoffen, damit einen guten Mix getroffen zu haben.
1: Ja, auf jeden Fall. Los geht's also am Sonntag 9 Uhr. Unser Tipp, kommen Sie lieber mit den Öffis. Vor Ort gibt es nämlich wenig Parkplätze und wie gesagt, parallel zum Drachenrennen auf dem Main-Donau-Kanal gibt es an Land lecker zu essen, tolles Rahmenprogramm, Kinderspaß und es spielt noch eine Band und. Alle Infos finden Sie auf radiof.de.
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1: Ich bin Moritz Einzel. Guten Morgen. Die USA und der Iran haben ein Friedensabkommen digital unterzeichnet. Das bestätigten beide Seiten. Laut Iran fällt die geplante Unterzeichnungszeremonie in der Schweiz aus. Der Vermittler Pakistan erklärte, dass das Abkommen sofort in Kraft tritt. Es sieht ein Kriegsende an allen Fronten vor. Der Iran öffnet die Straße von Hormuz, die USA heben ihre Seeblockade auf. Unterdessen war US-Präsident Trump am Abend auf Schloss Versailles zu Gast, auf Einladung des französischen Präsidenten Macron. Das rundete den G7-Gipfel ab, der zuvor in Evian zu Ende gegangen war. Von dort berichtet Michael Evers.
2: Zum Start des G7-Gipfels war gemunkelt worden, Macron habe den US-Präsidenten in das prunkvolle Schloss nahe Paris eingeladen, um eine vorzeitige Abreise Trumps vom Gipfel zu verhindern und ihn zum Bleiben in Frankreich zu bewegen. Klar war schon schnell, dass Macron mit dem spektakulären Empfang in Versailles so ganz den Geschmack des US-Präsidenten getroffen hatte. Macron und seine Ehefrau Brigitte führten den US-Präsidenten durch das Schloss, ehe es für den hohen Gast ein Menü vom Feinsten gab.
1: Münchens Oberbürgermeister Krause hat gefordert, dass sich internationale Großkonzerne im Münchner Wohnungsbau engagieren. Der Augsburger Allgemeinen sagte Krause, die stärkste wirtschaftliche Entwicklung finde gerade im IT-Bereich statt. Unternehmen, die sich in dem Bereich ansiedeln, sehe er in der Pflicht beim Werkswohnungsbau, so Krause. In München fehlen tausende Wohnungen und Wohnraum ist teilweise extrem teuer. Bei der Fußball-WM in den USA, Mexiko und Kanada hat England sein Auftaktspiel gewonnen. Gegen Kroatien setzte sich das Team von Thomas Tuchel mit 4:2 durch. Zuvor war Portugal gegen die Demokratische Republik Kongo nicht über ein 1:1 hinausgekommen. Außerdem gewann Ghana gegen Panama mit 1:0. Beim Spiel Usbekistan gegen Kolumbien führen die Kolumbianer zur Halbzeit mit 1:0.
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1: Zwei bekannte Filmnamen gibt es seit letzter Woche in unseren fränkischen Kinos. Masters of the Universe und der sechste Scary Movie Spaß.
2: Wir sind wieder da.
1: Nach 13 Jahren kann jetzt in Scary Movie 6 wieder über Horror und Grusel gelacht werden. Blutrünstige Mörder, Monster und übernatürliche Kreaturen machen erneut Jagd auf Cindy und Brenda, was aber keinen so recht interessiert.
3: Ich brauche hier Hilfe! Hilfe!
4: Bitch, wir machen gerade Pause. Ich esse meine Falafel und meine Schweineschwarten. Bitch!
1: Die drei Wayans-Brüder ziehen in Scary Movie 6 die großen Horror-Hits der letzten Jahre durch den Kakao. Darunter Scream, Get Out oder auch Nope. Vor 15 Jahren musste Prince Adam in Masters of the Universe von seinem Heimatplaneten fliehen. Er landete auf der Erde und arbeitet seitdem in einer Personalabteilung. Aber Adam hat seinen Heimatplaneten immer noch im Kopf.
5: Sprechende Tiger, Raumschiffe und magische Schwerter, die einen Menschen so mächtig machen können wie ein Gott. Da, wo ich herkomme, sind diese Dinge real.
6: Diese Neigung zu Nerdzeug und schwertartigen Dingen kommt bei der Personalabteilung gar nicht gut an.
1: Doch er findet einen Weg zurück zu seinem Heimatplaneten und landet dort als spärlich bekleideter Held, um seine Welt wieder zurückzuerobern.
7: Wie fühlt sich so an, der mächtige Krieger zu sein?
8: Ganz ehrlich, also ich fühle mich echt gut. Allerdings frage ich mich, wo mein Hemd geblieben ist. Oder meine Hose. Sind die nachher wieder da oder muss ich die jedes Mal neu kaufen?
1: Fast 40 Jahre nach dem ersten Kinofilm ist die Neuauflage von Masters of the Universe fetziger und auch witziger geworden. Und für die Ohren gibt es starke Musik von Queen-Gitarrist Brian May. Stefan Grundler, Radio F, Kinoredaktion.

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2: Neulich bin ich die Himmelsleiter emporgestiegen. Naja, eigentlich war es eine Treppe. Aber eine sehr schmale Treppe mit unzähligen Stufen, reingebaut in eine enge Felsspalte in der Sächsischen Schweiz. Meine Schultern konnten ab und zu rechts und links den Stein berühren. Hier ist es relativ finster, nur von oben fällt Licht in den Felsspalt. Ist ja klar, heißt ja auch Himmelsleiter. Denn der Himmel weist die Richtung, nicht die Karte und auch nicht das Navi. Die Himmelsleiter ist eine Einbahnstraße. Hier geht es nur von unten nach oben. Und Stufe um Stufe wird es heller. Die Idee der Himmelsleiter stammt aus

0: der Bibel. Da ist ein Betrüger auf der Flucht, Jakob. Als der sich völlig erschöpft hinlegt, hat er einen Traum von einer Leiter, die von dem Ort seiner Flucht und Erschöpfung bis in den Himmel ragt und vom Himmel zu Jakob hinabreicht. Als Jakob aufwacht, weiß er, der Himmel steht sogar ihm, dem Betrüger, offen. Was auch immer er getan hat, Gott ist bei ihm und hat einen Plan für sein Leben. Der Himmel weist ihm den Weg. Ja, wenn's eng wird, lohnt es sich, nach oben zu gucken. Ihre Pfarrerin Viktoria Duffalba aus Ansbach.
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5: Ich bin Justin Hamm. Guten Morgen. Die USA und der Iran haben nun ein Friedensabkommen unterzeichnet. US-Präsident Trump und der iranische Präsident Pezeshkian unterschrieben das Dokument digital. Vom Vermittler Pakistan hieß es, der Deal trete sofort in Kraft. Der Wortlaut des Abkommens ist jetzt auch bekannt. Vorgesehen ist ein Kriegsende und die Öffnung der Straße von Hormuz. Es gibt aber viele offene Fragen, etwa was die Situation im Libanon angeht. Eine große Mehrheit der Menschen in Deutschland fordert von der Politik mehr Schutz für Kinder und Jugendliche. Das geht aus dem Verbraucherreport des Verbraucherzentrale Bundesverbands hervor, von dem die Rheinische Post berichtet. Demnach wollen rund 80% der Befragten strengere Regeln für Tech-Konzerne und auch Social-Media-Plattformen. Wer im Internet einen Vertrag abschließt, erledigt das oft mit einem einzigen Klick. Diesen aber rückgängig zu machen, ist dagegen meist nicht so leicht. Damit ist ab morgen nun Schluss, denn ab dem 19. Juni wird der Widerrufsbutton auf Webseiten und in Apps zur Pflicht. Das erklärte Ziel des Gesetzgebers: Ein Online-Widerruf muss künftig genauso schnell und unkompliziert möglich sein wie der Kauf selbst.
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6: Mit Christian Wahle. Großes Glück hatte jetzt ein Mann im Nürnberger Stadtteil St. Leonhard. In seiner Wohnung in der Gustav-Adolf-Straße war ein Brand ausgebrochen. Weil sich das Feuer bereits zu stark ausgebreitet hatte, war eine Flucht durch das Treppenhaus nicht möglich. Deshalb machte sich der Mann durch Hilferufe am offenen Fenster bemerkbar. Mit Erfolg. Fußgänger wurden auf ihn aufmerksam und handelten schnell. Sie stellten eine Gerüstleiter, die sich am Gebäude befand, an die Hauswand und konnten so dem Mann nach unten helfen. Kurze Zeit später waren Feuerwehr und Rettungsdienst vor Ort. Sie löschten den Brand und brachten den Mann ins Krankenhaus. Aufgrund der starken Rauchentwicklung kontrollierte die Feuerwehr noch weitere Wohnungen und entrauchte das Haus. Die Brandursache ist aktuell noch unklar.
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7: 6:02, guten Morgen. Aktuell messen wir in Dexendorf 15 Grad, Gibitzenhof ebenfalls 15 Grad, Ammerdorf 15 Grad. Und was sollen wir sagen? Heute wird's sommerlich, sehr sommerlich. Viel Sonne, harmlose Wolken und dabei über 30 Grad. Das Wetter bleibt so. Hitzegewitter könnten sich Richtung Wochenende mal ankündigen.
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7: Guten Morgen, liebe Autofahrer, Sie haben Freifahrt, wir haben nichts. Melden Sie gern Blitzer oder Stau, wenn Sie irgendwo stehen oder einen stehen sehen. 08000 94 5 94 5. Dankeschön und gute Fahrt.
1: 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Und hier ist Steffi Pankotsch.
7: Guten Morgen und Sie sind mit dabei. Wir sagen Dankeschön. Dabei sind wieder viele 60er und 70er. Ein Sonnenschein 60er gibt's von den Beach Boys in der ersten halben Stunde. Madonna ist

Auch mit dabei mit La Isla Bonita. Das ist auch ein richtig schöner Sommerhit. Den Anfang macht Rod Stewart mit diesem wunderbaren, ruhigeren 70er und Sailing. 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

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Wunderbarer Sound. Toto Africa um 6.12 Uhr. Am Donnerstag, der 18. Juni. Danke, dass Sie mit uns aufstehen. Vielleicht machen Sie sich gerade fertig, um dann in die Arbeit zu starten oder zu einem Termin. Und vielleicht sind Sie dann auch mit dem Fahrrad unterwegs. Viele, die in der Region mit dem Fahrrad unterwegs sind, zählen jetzt nämlich wieder die Kilometer und machen mit beim Stadtradeln. Da werden über einen gewissen Zeitraum eben die gefahrenen Kilometer gezählt und am Ende dann auch ein Sieger gekürt. Dieses Wochenende ist in Nürnberg ein großer Aktionstag in Sachen Stadtradeln. Und da erzählen wir Ihnen heute nochmal mehr. Machen wir in gut einer Stunde um 7.10 Uhr. Und heute am Donnerstag hören Sie bei uns wieder unsere neue Rubrik, die Radio F Sprechstunde. Ärzte geben Gesundheitstipps und beantworten auch gerne Ihre Medizinfragen. Heute geht's ums Thema Vorsorge. Ganz, ganz wichtig. Welche Untersuchungen werden von den Ärzten für wen da empfohlen? Und die Antworten, die hören Sie wieder um 7.40 Uhr. Unser Geburtstagsgeschenk haben wir natürlich auch wieder heute für Sie. 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Wird gezeigt Anfang Juli gleich. Und dieses Geschenk überreichen wir Ihnen wieder um 7.20 Uhr. Das ist unser Donnerstag nur mit Radio F. Guten Morgen. Guten Morgen.

0: Danke, dass Sie Radio F eingeschaltet haben am Donnerstag. So klingen die 70er mit den Doobie Brothers um gleich, genau, 6.20 Uhr haben wir es jetzt. Guten Morgen, gleich das Radio F Horoskop. Vorher schauen wir mal wieder ein bisschen aus dem Fenster. Und da ist es heute schon sehr, sehr, sehr sonnig in Nürnberg am Hauptbahnhof. Aktuell schon 16 Grad, aber da geht heute noch einiges, einiges mehr. Über 30 Grad werden es heute. Auf den Straßen ist es noch ruhig, liebe Autofahrer. Wir haben nichts, dürfen Sie gerne einen Blitzer oder einen Stau melden. An die 08000 94 5 94 5. Dankeschön, gute Fahrt. Wenn Sie schon unterwegs sind, fahren Sie bitte vorsichtig. Ja, und wie der Tag ebenso wird, das hören wir jetzt.
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0: Widder 5 Sterne, heute haben Sie richtig Power.
2: Stier 4 Sterne, Ihre ruhige Art kommt Ihnen jetzt zugute.
0: Zwillinge 3 Sterne, vertrauen Sie auf Ihr Bauchgefühl.
2: Krebs 2 Sterne, schalten Sie einen Gang runter.
0: Löwe 5 Sterne, Sie starten voller Energie in diesen Tag.
2: Jungfrau 4 Sterne, jetzt sollten Sie entspannt bleiben.
0: Waage 3 Sterne, spannende Begegnungen bedeuten neue Möglichkeiten.
2: Skorpion 2 Sterne, konzentrieren Sie sich jetzt auf das, was wirklich wichtig ist.
0: Schütze 4 Sterne, Ihr Gefühl weist Ihnen den richtigen Weg.
2: Steinbock 3 Sterne, mit etwas Planung läuft alles viel leichter.
0: Wassermann 4 Sterne, trauen Sie sich ruhig an Neues heran.
2: Fische 3 Sterne, jetzt kehrt langsam Ruhe ein.
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Kurz vor 7:30, hier ist Radio F. Guten Morgen, so beginnt Ihr Donnerstag. Und natürlich auch bestens informiert, zuständig für die Nachrichten heute wieder Christian Wahle. Und wenn Sie dann jetzt in der nächsten Zeit wieder rund ums Max-Morlock-Stadion unterwegs sind in Nürnberg, werden Sie da wieder Musikklänge hören. Da beginnt nämlich wieder das Stadionpark Open Air. Der Stadionpark

0: MDR Sommer. Und was da alles geboten ist, wer alles auftritt, hören Sie gleich in 2 Minuten.
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11: Ich bin Justin Hamm. Guten Morgen. Die USA und der Iran haben nun ein Friedensabkommen unterzeichnet. US-Präsident Trump und der iranische Präsident Pezeshkian unterschrieben das Dokument digital. Vom Vermittler Pakistan hieß es, der Deal trete sofort in Kraft. Der Wortlaut des Abkommens ist jetzt auch bekannt. Vorgesehen ist ein Kriegsende und die Öffnung der Straße von Hormuz. Es gibt aber viele offene Fragen, etwa was die Situation im Libanon angeht. Eine große Mehrheit der Menschen in Deutschland fordert von der Politik mehr Schutz für Kinder und Jugendliche. Das geht aus dem Verbraucherreport des Verbraucherzentrale Bundesverbands hervor, von dem die Rheinische Post berichtet. Demnach wollen rund 80% der Befragten strengere Regeln für Tech-Konzerne und auch Social-Media-Plattformen. Wer im Internet einen Vertrag abschließt, erledigt das oft mit einem einzigen Klick. Diesen aber rückgängig zu machen, ist dagegen meist nicht so leicht. Damit ist ab morgen nun Schluss, denn ab dem 19. Juni wird der Widerrufsbutton auf Webseiten und in Apps zur Pflicht. Das erklärte Ziel des Gesetzgebers: Ein Online-Widerruf muss künftig genauso schnell und unkompliziert möglich sein wie der Kauf selbst.
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12: Mit Christian Wahle. Mitten im Grünen steigt in Nürnberg das nächste musikalische Highlight. Nächste Woche Sonntag startet der Stadionpark Open Air Sommer am Max-Morlock-Stadion. Bernhard Czapligin vom Konzertbüro Franken hat darauf geachtet, dass die Bandbreite möglichst groß ist.
13: Die Einzelshows von angefangen Montesso der Dream für die U20, sage ich jetzt mal, über Vincent Weiss, bisschen, vielleicht ein bisschen älter, dann über Jan Delay und Save the Core bis zu Marillion hoch. Also ich sag mal, von dem 16-Jährigen bis zum 60-Jährigen plus X natürlich ist da für jeden was dabei.
12: Beim Stadionpark Open Air Sommer stehen bis zum 11. Juli insgesamt 7 Konzerte bzw. Festivals auf dem Programm. Für die Besucher gibt es auf dem Festivalgelände verschiedene Foodtrucks und Getränkestände.
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0: 6:52. Guten Morgen. Heute wird es sommerlich heiß, über 30 Grad. Bitte passen Sie da gut auf sich auf. Momentan messen wir in Sandreuth 16 Grad, Banderbach 15, Großgründlach 16 Grad. Es bleibt auch so hochsommerlich in den nächsten Tagen. Vielleicht Wärmegewitter am Wochenende.
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0: Liebe Autofahrer, es gibt jetzt was von der A6 Heilbronn Richtung Nürnberg zwischen Neuendettelsau und Schwabach West. Achtung, ein defekter LKW, der Standstreifen ist da blockiert. Mehr haben wir nicht. Sie dürfen gerne melden, wenn Sie vielleicht schon einen Blitzer gesehen haben. 08000 94 5 94 5. Dankeschön und gute Fahrt.
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0: Guten Morgen und hier sind wieder viele 60er und 70er für Sie. Ich hätte einen Hippie-60er von Scott McKenzie anzubieten in dieser halben Stunde. Den Anfang machen gleich die

0: So klingt der Donnerstag nur mit Radio F. Guten Morgen, Franken, um 6.39 Uhr, 6.40 Uhr. Lena Wenning ist bei mir aus der Radio F-Redaktion. Guten Morgen, Lena.
1: Morgen.
0: Wir haben uns heute mal so unterhalten gesagt, jeder redet jetzt eigentlich über die Hitze, gell? Das ist so das Thema schlechthin. Und ich freue mich ja, dass es jetzt endlich warm ist. Jetzt sagen Sie, warum endlich warm? Sie hatten alle schon, glaube ich, so eine Hitzewoche vor einiger Zeit. Da war ich mit meiner Familie aber im Urlaub. Wir waren ja in Norwegen und wir hatten an einem Tag sogar 7 Grad, wo es in Deutschland über 30 Grad hatte. Also deswegen ist es für mich so jetzt die erste Hitzewelle und ich freue mich sogar ein bisschen da drauf. Wie schaut es bei dir aus, Lena? Magst du Hitze oder sagst du eher uiuiui?
1: Also ich mag Hitze auch, also ja. In vielen Situationen zumindest. Manchmal denke ich mir schon, also wenn es jetzt über 30 Grad ist, ist schon arg. Also ja, schon, da muss man schon schauen, dass man sich abkühlt.
0: Es gibt ja immer so Mythen, wie was einem gut tut und was einem vielleicht weniger gut tut. Stimmt es, dass man vielleicht eher was Warmes trinken soll, wenn es so heiß ist?
1: Also das ist tatsächlich ein Mythos. Es macht eigentlich keinen Unterschied, bei welcher Temperatur man trinkt. Bloß so ganz eiskalte Sachen, das sollte man eher vermeiden, weil da kann man halt Bauchschmerzen bekommen und so. Aber an sich für die Hitzeregulierung, sage ich mal, macht die Temperatur vom Getränk jetzt keinen Unterschied.
0: Ah, okay. Wahrscheinlich, Hauptsache man trinkt viel, ne?
1: Genau, Hauptsache man trinkt genügend.
0: Und gibt es auch irgendwas, scharfes Essen, habe ich gehört, soll helfen, aber da schwitze ich doch dann total.
1: Genau, das habe ich jetzt auch gehört, das fand ich auch total interessant. Also vor allem ist es die Chili. Die Chili, aha, da kriegt man ja erstmal das Gefühl, einem wird total heiß.
0: Oh ja.
1: Aber es hilft sogar beim Abkühlen, weil die Chili bringt den Körper zum Schwitzen und dadurch kühlen wir wieder ab. Also eigentlich ein Vorteil. Aber wie gesagt, nur bei Chili. Andere scharfe Gewürze haben diesen Effekt jetzt nicht.
0: Okay, also einfach in so eine Chili beißen und dann gibt es eine Abkühlung.
1: Ja.
0: Okay, sehr interessant, sehr interessant. Also, dann haben wir gelernt, wir trinken einfach ganz, ganz viel und trinken Sie gerne das, was Sie möchten. Und vielleicht, wenn es Ihnen jetzt zu heiß ist, gehen Sie ein bisschen in den Schatten. Und wer die Hitze mag, darf sie auch gerne genießen.
1: Ja, ganz genau.
0: Danke dir, Lena.
1: Gerne.

So geht Aufstehen mit den größten Hits aller Zeiten bei Radio 11, 6.48 Uhr. Guten Morgen, gleich 10 Minuten vor 7 mit einem Blick aufs Wetter zum Fürther Hauptbahnhof. Und da sind es aktuell auch schon 17 Grad bei viel, viel Sonnenschein. Es wird heiß heute, locker über 30 Grad. Liebe Autofahrer, Vorsicht, weil im Warnhinweis ist für Sie auf der A6 Heilbronn Richtung Nürnberg zwischen Neuendettelsau und Schwabach West ist ein defekter LKW, der Standstreifen blockiert. Mehr wüssten wir jetzt aber nicht. Sie dürfen gern zum Beispiel einen Blitzer melden. 08000 94 5 94 5. Dankeschön, gute Fahrt Ihnen.

Gleich gibt's Disco-Musik noch vor 7 von Sister Sledge und We Are Family aus den 70ern. Und hier, wie ich finde, so auch so ein schöner Sonnenschein 60er von Scott McKenzie und San Francisco. Ein bisschen Hippie-Feeling bei uns.

0: Kurz vor 7, guten Morgen. Danke, dass Sie mit uns aufstehen. Vielleicht machen Sie sich gerade fertig, auch mit dem Rad vielleicht wegzufahren. Überall in der Region wird seit Anfang dieser Woche besonders fleißig geradelt. Die Aktion Stadtradeln ist nämlich wieder angelaufen. Da werden in einem bestimmten Zeitraum, zwar 21 Tage, alle geradelten Kilometer zusammengezählt und am Ende auch die Gewinner der Kommunen dann gekürt. Und in Nürnberg und Fürth läuft es zum Beispiel seit dieser Woche. Und jetzt am Wochenende ist auch ein großer Aktionstag dazu. Und da erzählen wir Ihnen gleich mehr. In gut einer Viertelstunde bei Radio F.
1: In Franken ist es jetzt
0: 6.59 Uhr.
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10: Ich bin Justin Hamm. Guten Morgen. Eine Hitzewelle rollt auf uns zu. Heute und vor allem in den nächsten Tagen ist es in Deutschland richtig heiß mit bis zu 38 Grad am Wochenende. Experten fordern einmal mehr, den Hitzeschutz voranzutreiben. Gerade in Unternehmen gäbe es dringenden Handlungsbedarf, heißt es von der Allianz. Zum Beispiel sollten Arbeitszeiten an die Temperaturen angepasst werden, um die Produktivität zu steigern. Und es bräuchte bauliche Maßnahmen wie zum Beispiel helle Fassaden und begrünte Dächer. Die Waffen zwischen den USA und dem Iran sollen ruhen. Beide Parteien haben nun das Rahmenabkommen dazu unterschrieben. Tina Eck zu den Inhalten.
11: Das Memorandum soll ein Ende des Krieges, die Öffnung der Straße von Hormuz und die Freigabe iranischer Vermögenswerte im Ausland festlegen. Die Waffenruhe soll weiter verlängert werden, bis alle weiteren Details geklärt sind. Das iranische Atomprogramm, Sanktionen und die Beseitigung von Seeminen in der Straße von Hormuz durch den Iran.
10: Unter den Geschäftsreisenden reichen die Deutschen im internationalen Vergleich am häufigsten falsche Spesenabrechnungen ein. Laut einer Befragung im Auftrag von Travel Perk geben rund 26% der deutschen Befragten an, regelmäßig unzulässige Spesen einzureichen. Viele Fehler entstehen laut der Umfrage aber unabsichtlich.
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12: Mit Christian Wahle. Sie haben mit Bannern, Plakaten und Pyrotechnik auf dem Hof von Bayerns Bauernpräsident Günter Felsner protestiert. Deshalb hat das Amtsgericht Hersbruck 5 Angeklagte wegen Hausfriedensbruchs verurteilt. Sie müssen Geldstrafen zwischen 1.200 und 2.000 Euro zahlen. Ein Beschuldigter wurde freigesprochen. Gegen eine weitere Angeklagte ist das Verfahren abgetrennt worden. Verhandelt wurde aus Platzgründen im Nürnberger Justizgebäude. Die Aktion hatte im März 2025 auf Felsners Hof in Laufern der Pegnitz stattgefunden. Aktivisten von Animal Rebellion demonstrierten damals gegen eine mögliche Ernennung Felsners zum Bundesagrarminister. Das Urteil ist noch nicht rechtskräftig.
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0: 3 Minuten nach 7. Guten Morgen. In Gostenhof sind es 17 Grad. Weierhof auch. Kraftshof messen wir 17 Grad. Heute geht's hoch. Es wird heiß. Es wird sommerlich. Man kann sogar sagen hochsommerlich. Über 30 Grad. Und bleibt auch in den nächsten Tagen erstmal so.
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0: Liebe Autofahrer, Achtung, der Warnhinweis hier auf der A3 in Nürnberg Richtung Würzburg, wenn Sie fahren zwischen Geiselwind und Wiesentheid, ein LKW-Rad auf der Fahrbahn. Also da bitte, bitte Vorsicht. Und es gibt schon einen Blitzer und der ist in Nürnberg in der Sulzbacher Straße. Da wird geblitzt. Können Sie noch einen Blitzer hinzufügen? Tun Sie es gerne. Oder stehen Sie wohl im Stau? 08000 94 5 94 5.

0: Dankeschön und gute Fahrt Ihnen. Fahren Sie vorsichtig.
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0: Und ganz wichtig, vor allem Sie sind mit dabei. Das bedeutet uns viel Dankeschön. Und dabei sind auch wieder in dieser Stunde Geburtstagsgeschenke für Sie, denn Sie wissen ja, wir werden 40, feiern Jubiläum, die Geburtstagsgeschenke reichen wir an Sie weiter. 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

0: Aufstehen mit Radio F. Am Donnerstag um 7.11 Uhr. Guten Morgen. 21 Tage lang Radfahren und die Kilometer zählen und am Ende wird abgerechnet, welche Kommune die meisten Kilometer geschafft hat. Das ist die Aktion Stadtradeln. Nürnberg und Fürth haben sich da heuer sogar zusammengetan und radeln quasi gemeinsam.
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0: Julia Kraus ist Koordinatorin vom Nürnberger Stadtradeln. Guten Morgen.
3: Guten Morgen.
0: Gleich mal vorneweg, die Aktion hat schon begonnen, aber jeder kann noch beim Stadtradeln mitmachen, gell?
3: Genau, also bis zum 5.7. ist der Aktionszeitraum. Man kann sich jederzeit in diesem Aktionszeitraum anmelden und kann auch seine Kilometer noch nachtragen. Also herzliche Einladung, auch nochmal in der Arbeit nachzufragen oder bei FreundInnen im Verein. Einfach, ob man da ein eigenes Team gründen möchte oder wer das nicht möchte, darf auch einfach einem bestehenden Team noch beitreten und mit dem bestehenden Team mitradeln.
0: Okay, und jetzt ist am Samstag ein großer Aktionstag unter der Theodor-Heuss-Brücke im Pegnitzgrund. Was macht ihr da?
3: Da haben wir verschiedene Verbände und Vereine angefragt, sowohl in Nürnberg als auch in Fürth, die eben auch mit dem Thema Radfahren zu tun haben und die eingeladen haben, mit uns den Aktionstag zusammen zu gestalten. Die beiden Verkehrsplanungsämter sind dabei, wobei natürlich das Spannende bestimmt der kostenlose Fahrradcheck von der Goldbach-Werkstatt ist oder auch die Verbände, die mit der Kinderradelschule vor Ort sein werden oder auch mit Lastenrädern vor Ort sein werden, die man dort kostenlos testen kann. Und auch die Polizei ist mit einem Verkehrssicherheitssimulator vor Ort, den man da eben kostenlos testen kann.
0: Okay, sehr, sehr cool. Also ein großer Aktionstag diesen Samstag. Alle Infos dazu und wie Sie eben auch noch mitradeln können beim Stadtradeln, das finden Sie auf unserer Homepage radiof.de.
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0: Folksound hier bei uns, die 70er bei Radio F um 7.18 Uhr. Guten Morgen.
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0: Jawohl, wir reichen sie gerne an Sie weiter. 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Und diese Tickets schenken wir jetzt Ihnen, wenn Sie anrufen 08000 94 5 94 5.
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0: Das sind definitiv die größten Hits aller Zeiten. Die hören Sie bei uns bei Radio F. 7:22.
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0: Jawohl, wir werden 40, ganz genau am 3. Dezember. Und wir reichen die Geburtstagsgeschenke sehr, sehr gerne von Herzen an Sie weiter. 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Guten Morgen.
3: Ja, guten Morgen, hier ist die Irmi. Ich würde gern ins Theater gehen.
0: Die Tickets gehören dir. Herzlichen Glückwunsch.
3: Okay, danke, Steffi.
0: Ja, gerne. Und morgen haben wir nochmal für Sie Tickets fürs Stadttheater Fürth und die Vorstellung von Felix Krull Anfang Juli.
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0: Das ist Ihr Radio F. Am Donnerstag, guten Morgen. Und wenn Sie in Nürnberg wohnen, dann dürfen Sie auch mit abstimmen. Und wenn Sie öfter durch Nürnberg durchfahren, dann werden Sie auch schon viele dieser Plakate gesehen haben. Jetzt ist dann bei der Bürgerentscheid, wo es um den Frankenschnellweg und den Ausbau gibt, ja oder nein. Und im Stadtrat haben jetzt CSU und SPD nochmal klar Stellung bezogen. Und darum geht es auch gleich nochmal in den Radio F Nachrichten von Chris Wahle in 2 Minuten.
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12: Ich bin Justin Hamm. Guten Morgen. Eine Hitzewelle rollt auf uns zu. Heute und vor allem in den nächsten Tagen ist es in Deutschland richtig heiß mit bis zu 38 Grad am Wochenende. Experten fordern einmal mehr, den Hitzeschutz voranzutreiben. Gerade in Unternehmen gäbe es dringenden Handlungsbedarf, heißt es von der Allianz. Zum Beispiel sollten Arbeitszeiten an die Temperaturen angepasst werden, um die Produktivität zu steigern. Und es bräuchte bauliche Maßnahmen wie zum Beispiel helle Fassaden und begrünte Dächer. Die Waffen zwischen den USA und dem Iran sollen ruhen. Beide Parteien haben nun das Rahmenabkommen dazu unterschrieben. Dina Eck zu den Inhalten.
13: Das Memorandum soll ein Ende des Krieges, die Öffnung der Straße von Hormuz und die Freigabe iranischer Vermögenswerte im Ausland festlegen. Die Waffenruhe soll weiter verlängert werden, bis alle weiteren Details geklärt sind. Das iranische Atomprogramm, Sanktionen und die Beseitigung von Seeminen in der Straße von Hormuz durch den Iran.
12: Unter den Geschäftsreisenden reichen die Deutschen im internationalen Vergleich am häufigsten falsche Spesenabrechnungen ein. Laut einer Befragung im Auftrag von Travel Perk geben rund 26% der deutschen Befragten an, regelmäßig unzulässige Spesen einzureichen. Viele Fehler entstehen laut der Umfrage aber unabsichtlich.
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14: Mit Christian Wahle. Wird der Frankenschnellweg kreuzungsfrei ausgebaut oder nicht? Am Sonntag, den 28. Juni, haben die Nürnberger das letzte Wort. Bei einem Bürgerentscheid können sie darüber abstimmen, ob die Pläne gestoppt werden, wie es die Gegner fordern, oder ob der Ausbau, wie vom Stadtrat beschlossen, umgesetzt wird. Die Stadtratsfraktionen von CSU und SPD haben sich jetzt erneut klar zum Ausbau des Frankenschnellwegs bekannt. Bei dem Projekt geht es um ein Stück Stadtreparatur, so CSU-Fraktionsvorsitzender Daniel Frank.
15: Wir bringen den Verkehr unter die Erde, schaffen dadurch auch einen grünen Deckel oben drüber, der die Lebensqualität für alle letztendlich deutlich erhöhen wird. Und wir lösen auch das Stauproblem. Und das ist ein ganz wichtiger Faktor, vor allem auch für den Wirtschafts- und Industriestandort Nürnberg.
14: Die Gegner halten die Pläne für zu teuer und nicht mehr zeitgemäß. Inzwischen haben bereits rund 100.000 Wahlberechtigte per Briefwahl abgestimmt.
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16: 3:35. Guten Morgen. In der Gartenstadt sind es 18 Grad. In Zirndorf 18, Buchenbühl 18 Grad. Es geht so allmählich nach oben und es geht noch um einiges mehr nach oben. Heute bei viel Sonnenschein über 30 Grad. Bleibt so jetzt erstmal die nächsten Tage, auch in der neuen Woche.
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16: Guten Morgen, liebe Autofahrer. Vorsicht hier bitte. Und zwar auf der A3.

0: 79 Nürnberg Richtung Bamberg zwischen Buttenheim und Bamberg Süd. Da Reifenteile auf der Fahrbahn. Und dann wird hier geblitzt. Es ist jetzt einiges zusammengekommen. Nürnberg-Sulzbacher Straße stadtauswärts. In Erlangen in der Schallershofer Straße. Zirndorf-Schwabacher Straße. Und der Werner hat sich bei uns gemeldet.
1: Ich hätte wieder mal ein mobiles Fotostudio. Fürth. Seeackerstraße am Kreisverkehr stadtauswärts.
0: Vielen Dank dafür. Sie dürfen es gerne machen, wie der Werner. Melden Sie sich bei uns per Telefon oder geht auch per WhatsApp. Mit dem

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1: Guten Morgen. Danke, dass Sie zuhören. Wir haben jetzt eine neue Rubrik bei uns. Und da wollen wir Ihnen, dass es Ihnen gut geht. Und daher holen wir uns jetzt ab sofort am Donnerstag immer Infos von Ärzten. Gesund und munter, die Radio F Sprechstunde. Und heute geht es um ein wichtiges Thema, nämlich Vorsorge. Machen Sie da regelmäßig Termine aus, welche Untersuchungen da wirklich wichtig sind? Sagt uns gleich der Arzt Martin Imle vom Medic Center Nürnberg. Und zwar in gut 6 Minuten hier bei Radio F.

0: machen Sie fertig für diesen Tag. Frühstücken, vielleicht sitzen Sie schon im Auto. Wir begleiten Sie mit den größten Hits aller Zeiten bei Radio F. 7:41. Das Wichtigste ist Gesundheit, oder? Also ich finde auf jeden Fall. Und wir von Radio F wollen, dass es Ihnen gut geht. Und deshalb gibt es bei uns jetzt eine neue Rubrik.
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0: Martin Imle ist Allgemeinmediziner im Medic Center im Fürther Hauptbahnhof. Guten Morgen.
3: Guten Morgen.
0: Herr Imle, wir wollen heute über Vorsorge sprechen. Ich glaube, wir können froh sein, dass wir hierzulande viele solche Termine wahrnehmen können. Und sagen Sie uns jetzt bitte mal, welche Untersuchungen empfehlen Sie?
3: Ich würde gleich mit dem jungen Alter anfangen. Da geht es um die weibliche Bevölkerung ab 20, die Gebärmutter-Halskrebsvorsorge, die ist wirklich extrem wichtig. Und dann können wir aber die Brücke zu uns Allgemeinmedizinern schlagen. Ab dem 35. Lebensjahr gibt es den sogenannten Check-up. Der wird alle 3 Jahre aktuell von den Krankenkassen bezahlt, bei dem auf chronische Krankheiten gescreent wird, wie zum Beispiel Diabetes oder Fettstoffwechselerkrankungen. Es wird der Impfausweis kontrolliert, es wird eine Anamnese gemacht zur Familie und aber auch zu allgemeiner Krankheitsvorgeschichte. Und es beinhaltet auch eine Blutentnahme. Zum Weiteren ab 35 wird auch das Hautkrebs-Screening von der Kasse übernommen, alle 2 Jahre. Und dann geht es weiter mit wichtigen Vorsorgen. Ab dem 50. Lebensjahr wäre es die Darmkrebsvorsorge, wo eine Darmspiegelung 2-mal alle 10 Jahre bezahlt werden würde. Und bei den Frauen wieder die Mammographie nicht zu vergessen, auch ab dem 50. Lebensjahr. Wobei da ab dem 30. Lebensjahr auch schon die Brustabtastung mit erwähnt werden sollte.
0: Und finden Sie, dass das Angebot gut angenommen wird von den Patienten?
3: Also ich kann für unsere Praxis sprechen, es wird schon gut in Anspruch genommen, aber es gibt schon einen großen Patienten, Anteil, den man auch nochmal an die Prävention erinnern muss und sollte.
0: Denn Vorsorge, Prävention bringt was.
3: Auf jeden Fall, genau deswegen machen wir die Vorsorge. Also das ist ganz, ganz wichtig, gerade weil Erkrankungen wie Bluthochdruck oder Diabetes häufig still verlaufen und der Patient gar nichts davon bemerkt, dass er diese Erkrankungen hat und das nur so in der Vorsorge früh erkannt werden kann und Folgeschäden verhindert werden können.
0: Sagt der Allgemeinmediziner Martin Imle. Vielen Dank für die Infos. Haben Sie auch eine Frage an unsere Ärzte? Die werden sehr, sehr gerne beantwortet. Melden Sie sich da einfach per Telefon oder WhatsApp 08000 94 5 94 5, oder Sie gehen auf unsere Homepage radiof.de.
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Ganz viel Gefühl. Die größten Hits aller Zeiten hier bei uns bei Radio F. Guten Morgen an diesem Donnerstag, der 18. Juni. Und in Sachen Fußball war der 18. Juni vor vielen, vielen Jahren ein ganz, ganz, ganz besonderer Tag. Und um diesen Tag geht es heute auch in meinem Musikmoment. Immer kurz nach 8 habe ich einen Song für Sie vorbereitet, der an dem Tag eine besondere Bedeutung hat. Ja, am Fußball kommt man momentan nicht so drum rum. Es geht dieses Mal auch um Fußball und eben genau diesen 18. Juli. Mehr gleich, ja, in gut zu einer Viertelstunde hier bei uns bei Radio F. Und ich schaue für Sie jetzt mal wieder aus dem Fenster und man kann auch den Arm raushalten und merkt jetzt schon, die Sonne scheint und es ist warm. 20 Grad sind es jetzt schon in Nürnberg am Tiergarten und werden heute aber locker über 30 Grad. Und liebe Autofahrer, bitte Vorsicht, geblitzt wird momentan unter anderem, können wir Ihnen sagen, führt in der Seeacker Straße zum Beispiel oder auch in Erlangen in der Schallershofer Straße. Also da Achtung. Und hier geht es weiter mit den größten Hits aller Zeiten. Viele 60er hören Sie bei uns und das ist ein richtig schöner Pass. Passenderweise Sonnenschein 60er von den Beach Boys.

0: Aufstehen an diesem heißen Donnerstag um kurz vor 8. Guten Morgen. Und apropos, das ist auch gleich Thema in den Radio F Nachrichten von Christian Wahle, gibt nämlich jetzt neue Schilder in der Nürnberger Altstadt, passenderweise jetzt, wo es so heiß wird, die uns helfen und zeigen, wo öffentliche Trinkbrunnen sind. Coole Geschichte im wahrsten Sinne des Wortes. Mehr gleich in 2 Minuten.
1: In Franken ist es jetzt
0: 7.58 Uhr.
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7: Ich bin Justin Hamm, guten Morgen. Ungefähr ein Fünftel aller deutschen Beschäftigten arbeitet im verarbeitenden Gewerbe. Aber die Zahl ist zuletzt stark zurückgegangen. Laut Zahlen des Instituts der deutschen Wirtschaft gab es im vergangenen Jahr 6,6 Millionen Angestellte in der Industrie. Das ist ein 10-Jahrestief. Der Hauptgrund: frei werdende Stellen werden oft nicht nachbesetzt, weil Betriebe angesichts wirtschaftlicher Risiken zögern. Es soll ein großer Schritt hin zu einem Ende des Iran-Kriegs sein. Die USA und der Iran haben ein Rahmenabkommen unterschrieben. Von Vermittler Pakistan heißt es, die Straße von Hormuz soll jetzt wieder geöffnet werden. Die Blockade der Meerenge hatte vor allem Öl auf der Welt stark verteuert. Die USA wollen im Gegenzug Sanktionen aufheben und einen Plan zum Wiederaufbau im Iran machen. Geplante Kürzungen beim Wohngeld könnten vor allem Rentnerinnen und Rentner treffen. Nach Regierungszahlen, die die Grünen angefragt hatten, haben 2024 rund 1,2 Millionen Menschen Wohngeld bezogen. Mehr als die Hälfte davon waren Rentnerinnen und Rentner. Bauministerin Huberts will beim Wohngeld 1 Milliarde Euro einsparen.
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8: Mit Christian Wahle. Wer in diesen Tagen durch die Nürnberger Altstadt läuft, sieht jetzt öfter blau. Neue Schilder weisen dort auf die öffentlichen Trinkbrunnen hin. Zu sehen sind ein Wasserhahn und ein Trinkglas. Damit lassen sich die Wasserstellen schneller finden. Die Stadt hat die Hinweise im Rahmen ihres Hitzeaktionsplans angebracht. Insgesamt gibt es in der Altstadt 5 Trinkbrunnen. Am Lorenzer Platz, Hallplatz, in der Karolinengasse, am Ludwigsplatz und auf dem Hauptmarkt. Dort ist der Brunnen wegen Bauarbeiten aber aktuell gesperrt. Als Ersatz gibt es unter der Woche einen Trinkhahn im Rathaus am Hauptmarkt. Die Stadt betont, gerade bei Hitze ist regelmäßiges Trinken wichtig und das Auffüllen der eigenen Flasche spart zusätzlich Verpackungsmüll.
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9: Gleich 3 Minuten nach 8. Guten Morgen. Heute werden es, Sie haben es auch in den Nachrichten gehört, heiße über 30 Grad. Bitte denken Sie ans Trinken und an den Sonnenschutz. Ich glaube, da kann man auch diese Temperatur genießen, wenn wir ein bisschen da auf uns aufpassen. Momentan messen wir in Rüttenbach schon über 20 Grad, Gutzberg auch, in dem Buch ebenfalls über 20 Grad. Aber wie gesagt, da geht heute noch einiges mehr und auch in den nächsten Tagen bleibt es so heiß.
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9: Liebe Autofahrer, Vorsicht bitte auf der A3 Würzburg Richtung Nürnberg zwischen Geiselwind und Schlüsselfeld. Ein Unfall passiert, der linke Fahrstreifen blockiert und da brauchen Sie momentan immer noch eine halbe Stunde länger. Und die A73 Nürnberg Richtung Bamberg, Achtung zwischen Buttenheim und Bamberg Süd, Reifenteile auf der Fahrbahn. Hier sind Blitzer in Nürnberg in der Sulzbacher Straße, Fürth-Seeacker Straße, Zirndorf-Leichendorf, Schwabacher Straße und in Erlangen in der Schallershofer Straße. Sie können gerne noch was hinzufügen, da freuen wir uns. Melden Sie sich bei uns bitte per WhatsApp oder anrufen 08000 94 5 94 5. Dankeschön, gute Fahrt.
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9: Guten Morgen. Und was ich an unseren Hits so liebe, ist, dass es halt auch die größten Stars der Musikgeschichte, dass sie die singen und von denen diese Songs stammen. Da sind die Beatles jetzt mit dabei in dieser halben Stunde. Dann packen wir die Eagles mit Hotel California obendrauf. Und das ist einfach ein wunderbarer 80er. Glaube ich, ganz, ganz viele lieben mit dem ganz coolen Sound einfach. German Jackson, Pierce Adora, When the Rain Begins to Fall bei Radio F.

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2: Am Fußball kommen wir ja gerade kaum vorbei. Heute geht's hier auch mal wieder um Fußball. Heute, im Jahr 72, wurde Deutschland zum ersten Mal Fußball-Europameister. Unser Team gewann im Finale gegen die Sowjetunion mit 3:0. Der 18. Juni 1972 war ein Sonntag. Und genau an diesem Tag, auf Platz 1 in Deutschland, war Daniel Boone mit Beautiful Sunday.

0: Lassen Sie sich Ihr Frühstück schmecken. Wir begleiten Sie mit den größten Hits aller Zeiten bei Radio F. Guten Morgen. Gleich kommt das Radio F. Horoskop und davor sagen wir Ihnen, dass es jetzt schon warm draußen ist und heute noch umso heißer wird. Aktuell messen wir in Fürth im Stadtpark schon 20 Grad. Bisschen über 20 Grad und über 30 Grad werden es heute eben. Und liebe Autofahrer, Achtung bitte, wir haben Reifenteile auf der Fahrbahn. Auf der A73 Nürnberg Richtung Bamberg zwischen Buttenheim und Bamberg Süd ist genau diese Situation. Und geblitzt wird unter anderem momentan auch noch in Nürnberg in der Sulzbacher Straße oder auch in Erlangen-Schallershofer Straße. Das war's von uns. Jetzt würden Sie kommen. Melden Sie sich gerne, wenn Sie vielleicht noch einen Blitzer gesehen haben. 08000 94 5 94 5. Dankeschön. Kommen Sie gut an.
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0: Widder 5 Sterne. Heute haben Sie richtig Power.
2: Stier 4 Sterne. Ihre ruhige Art kommt Ihnen jetzt zugute.
0: Zwillinge 3 Sterne. Vertrauen Sie auf Ihr Bauchgefühl.
2: Krebs 2 Sterne. Schalten Sie einen Gang runter.
0: Löwe 5 Sterne. Sie starten voller Energie in diesen Tag.
2: Jungfrau 4 Sterne. Jetzt sollten Sie entspannt bleiben.
0: Waage 3 Sterne. Spannende Begegnungen bedeuten neue Möglichkeiten.
2: Skorpion 2 Sterne. Konzentrieren Sie sich jetzt auf das, was wirklich wichtig ist.
0: Schütze 4 Sterne. Ihr Gefühl weist Ihnen den richtigen Weg.
2: Steinbock 3 Sterne. Mit etwas Planung läuft alles viel leichter.
0: Wassermann 4 Sterne. Trauen Sie sich ruhig an Neues heran.
2: Fische 3 Sterne. Jetzt kehrt langsam Ruhe ein.
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0: Kurz vor 8:30, hier ist Radio F. Guten Morgen. Ich mal wieder ein bisschen von mir erzähle. Ich liebe und habe schon immer geliebt Verfilmungen von der Musketiergeschichte oder auch Robin Hood-Verfilmungen. Mag ich total gern. Heute ist Donnerstag. Donnerstag ist Kinotag und es kommt eine neue Robin Hood-Verfilmung in die Kinos. Aber da zeigt sich der gute alte Robin Hood im wahrsten Sinne des Wortes von einer ganz, ganz anderen Seite. Und mehr dazu gleich in einer Viertelstunde über diesen Film hier bei uns bei Radio F.
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3: Ich bin Justin Hamm. Guten Morgen. Ungefähr ein Fünftel aller deutschen Beschäftigten arbeitet im verarbeitenden Gewerbe. Aber die Zahl ist zuletzt stark zurückgegangen. Laut Zahlen des Instituts der deutschen Wirtschaft gab es im vergangenen Jahr 6,6 Millionen Angestellte in der Industrie. Das ist ein 10-Jahrestief. Der Hauptgrund: frei werdende Stellen werden oft nicht nachbesetzt, weil Betriebe angesichts wirtschaftlicher Risiken zögern. Es soll ein großer Schritt hin zu einem Ende des Iran-Kriegs sein. Die USA und der Iran haben ein Rahmenabkommen unterschrieben. Von Vermittler Pakistan heißt es, die Straße von Hormuz soll jetzt wieder geöffnet werden. Die Blockade der Meerenge hatte vor allem Öl auf der Welt stark verteuert. Die USA wollen im Gegenzug Sanktionen aufheben und einen Plan zum Wiederaufbau im Iran machen. Geplante Kürzungen beim Wohngeld könnten vor allem Rentnerinnen und Rentner treffen. Nach Regierungszahlen, die die Grünen angefragt hatten, haben 2024 rund 1,2 Millionen Menschen Wohngeld bezogen. Mehr als die Hälfte davon waren Rentnerinnen und Rentner. Bauministerin Huberts will beim Wohngeld 1 Milliarde Euro einsparen.
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4: Mit Christian Wahle. Großes Glück hatte jetzt ein Mann im Nürnberger Stadtteil St. Leonhard. In seiner Wohnung in der Gustav-Adolf-Straße war ein Brand ausgebrochen. Weil sich das Feuer bereits zu stark ausgebreitet hatte, war eine Flucht durch das Treppenhaus nicht möglich. Kurzerhand machte sich der Mann durch Hilferufe am offenen Fenster bemerkbar. Mit Erfolg. Fußgänger wurden auf ihn aufmerksam und handelten schnell. Sie stellten eine Gerüstleiter, die sich am Gebäude befand, an die Hauswand und konnten so dem Mann nach unten helfen. Kurze Zeit später waren Feuerwehr und Rettungsdienst vor Ort. Sie löschten den Brand und brachten den Mann ins Krankenhaus. Die Brandursache ist aktuell noch unklar.
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5: Seit 8:58, guten Morgen. Wir sind jetzt schon über 20 Grad in Steinbühl. Auch in Stein zum Beispiel oder in Almushof. Und über 30 Grad heute dann im Laufe des Tages. Überall. Es ist sommerlich. Sehr sommerlich. Bleibt so. Vielleicht Wärmegewitter dann so am Wochenende mal.
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5: Liebe Autofahrer, danke schön, dass Sie mit uns unterwegs sind. Es gibt einige Meldungen. Achtung bitte, A3 Nürnberg Richtung Würzburg in Höhe Nürnberg-Beringersdorf ist eine gefährliche Situation in der Ausfahrt, da Gegenstände auf der Fahrbahn. Sie brauchen weiter länger, wenn Sie fahren auf der A3 Würzburg Richtung Nürnberg zwischen Geiselwind und Schlüsselfeld. Unfall passiert, linker Fahrstreifen blockiert und da brauchen Sie noch eine Dreiviertelstunde länger. Achtung, Reifenteile auf der A6 Nürnberg Richtung Amberg zwischen dem Kreuz Nürnberg Ost und Kreuz Altdorf. Ein Plastikteil auf der A9 Nürnberg Richtung Berlin zwischen Weidensees und Pegnitz. Und dann Achtung bitte, hier wird geblitzt und zwar in Nürnberg in der Sulzbacher Straße, in Fürth in der Siaker Straße, in Erlangen in der Schallershofer Straße und Landkreis Fürth der Blitzer Zirndorf-Leichendorf in der Schwabacher Straße. Haben Sie noch einen Blitzer gesehen? Dürfen Sie gerne melden bei uns 08000. 94.5. Dankeschön und gute Fahrt.
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5: Guten Morgen. Dankeschön, dass Sie mit uns aufstehen. Das freut uns sehr. Dabei sind auch in dieser halben Stunde wieder coole 60er. Sonny and Cher, I Got You beim Start. Nancy Sinatra, These Boots Are Made for Walking. Gibt's auch, glaube ich, zu hören. Genauso wie ein gute Laune 70er von Supertramp und Give a Little Bit. Und wir gehen, wie gesagt, auch in Kürze zusammen ins Kino. Da zeigt sich Robin Hood mal von einer ganz anderen Seite. Seit neuestem, seit heute. In 7 Minuten hier bei uns bei Radio F.

0: So beginnen Sie Ihren Tag nur mit Radio F. Guten Morgen, Whitney Houston um 8.40 Uhr am Donnerstag. Und Donnerstag ist Kinotag. Heute kommen wieder neue Filme in die fränkischen Kinos. Wenn Sie auf Legenden, auf alte Legenden stehen, dann ist dieser Film vielleicht etwas für Sie, den wir Ihnen gleich vorstellen. Robin Hood. Aber der Held wird in diesem Film ein bisschen anders dargestellt, als wir es bislang vielleicht aus den Verfilmungen kennen.
1: Soll ich euch ein Geheimnis verraten? Die Menschen reden über Robin Hood. Er war kein Held. Er war ein Räuber und Mörder.
2: Und er muss es wissen. Schließlich erzählt Robin Hood in The Death of Robin Hood von sich selbst. Er ist mittlerweile schon alt, schwach und schwer verletzt, als Robin in einem Wald von einer geheimnisvollen Frau gefunden wird.
3: Ich muss euch um Entschuldigung bitten. Ihr habt mich angefleht, euch sterben zu lassen. Wie heißt ihr?
1: Ich bin der Geächtete. Robin Hood.
2: Das überrascht. Ist nicht Robin Hood der gute Held, der den Schwachen geholfen hat? Nun, die Frau erfährt von Robin, dass es sich eigentlich ganz anders zugetragen hat.
1: Ich habe so viele getötet, ich könnte euch keine Zahl nennen. Die Menschen sprechen von Robin Hood, erzählen seine Geschichten. Es sind alles Lügen. Lügen, die ich vor langer Zeit erzählt habe, damit die Narren mir in die Dunkelheit folgen.
2: Die Robin Hood-Geschichte wurde schon oft im Kino erzählt. Hauptdarsteller Hugh Jackman sagt, dass sie sich über die Jahrhunderte je nach Zeitalter veränderte und dass The Death of Robin Hood eine andere, genauere Sicht der Legende erzählt.
4: The story of Robin Hood changed over the centuries, depending on the era that it was told. In The Death of Robin Hood, people will really take a second look at the Robin Hood legend.
2: Diese Legende wird in The Death of Robin Hood heftiger und blutiger erzählt, aber womöglich war es halt damals so. Stefan Grundler, Radio F, Kinoredaktion.

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größten Hits aller Zeiten von den größten Stars aller Zeiten. Und da liefern wir noch einige vor neun jetzt dann. Smokey mit dabei und Sonny und Cher, I Got You Babe aus den 60ern gibt's gleich. Es ist heiß, auch am Nürnberger Hauptmarkt sind wir schon über 20 Grad und über 30 Grad. Werden es heute an diesem Donnerstag. Liebe Autofahrer, jetzt haben sich die Blitzer etwas ausgedünnt und wir wissen jetzt noch von zwei Stück, die irgendwo stehen. Sie dürfen aber gerne bestätigen, wenn noch woanders einer steht. Fürth Seeackerstraße hätten wir und neuer Blitzer Verbindungsstraße Kalchreuth Richtung Nürnberg, Höhe ab 2 Heroldsberg, da wird auch geblitzt. Also wie gesagt, gerne noch mehr von Ihnen. Ansonsten passen Sie bitte gut auf sich auf bei der Hitze. 08000 94 5 94 5. Dankeschön und gute Fahrt. Wie gesagt, jetzt mit Sonny und Cher.

0: Das sind die 70er bei Radio F. Kurz vor neun, guten Morgen. Das ist gute Musik. Und apropos gute Musik, es beginnt jetzt rund ums Max-Morlock-Stadion, nämlich wieder der Stadionpark Open Air Sommer. Und was da alles auf dem Programm steht, das verrät Ihnen gleich Chris Wahle in den Radio F Nachrichten in gut 2 Minuten.
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0: 8.58 Uhr.
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9: Ich bin Justin Hamm. Guten Morgen. Fast 40 Grad und das mehrere Tage lang. Laut Meteorologen beginnt in Deutschland jetzt eine Hitzewelle. Fiona Reinert mit Tipps, wie wir gut durch die Hitze kommen.

0: Allem voran gilt natürlich viel trinken. Durchs Schwitzen verlieren wir viel Flüssigkeit und das kann zu Kreislaufproblemen führen. Der Deutsche Wetterdienst rät außerdem dazu, körperliche Aktivitäten möglichst zu vermeiden und Räume kühl zu halten. Zum Beispiel, indem wir sie abdunkeln und nachts lüften. Besonders für ältere und kranke Menschen ist die Hitze eine starke Belastung, genauso wie für Schwangere und Kinder.
1: Die USA und der Iran haben nun das Friedensabkommen unterzeichnet. US-Präsident Trump und der iranische Präsident Pezeshkian unterschrieben das Dokument digital. Vom Vermittler Pakistan hieß es, der Deal trete sofort in Kraft. Der Wortlaut des Abkommens ist jetzt auch bekannt. Vorgesehen ist ein Kriegsende und die Öffnung der Straße von Hormuz. Es gibt aber viele offene Fragen, etwa was die Situation im Libanon angeht. Eine große Mehrheit der Menschen in Deutschland fordert von der Politik mehr Schutz für Kinder und Jugendliche. Das geht aus dem Verbraucherreport des Verbraucherzentrale Bundesverbands hervor, von dem die Rheinische Post berichtet. Demnach wollen rund 80% der Befragten strengere Regeln für Tech-Konzerne und Social-Media-Plattformen.
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3: Mit Christian Wahle. Mitten im Grün steigt in Nürnberg das nächste musikalische Highlight. Nächste Woche Sonntag beginnt der Stadionpark Open Air Sommer am Max-Morlock-Stadion. Bernhard Czapligin vom Konzertbüro Franken hat darauf geachtet, dass die Bandbreite an Acts möglichst groß ist.
4: Die Einzelshows von angefangen Montesso der Dream für die U20, sage ich jetzt mal, über Vincent Weiss, vielleicht ein bisschen älter, dann über Jan Delay und Save the Core bis zu Marillion hoch. Also ich sag mal, von dem 16-Jährigen bis zum 60-Jährigen plus X natürlich ist da für jeden was dabei.
3: Beim Stadionpark Open Air Sommer stehen bis zum 11. Juli insgesamt 7 Konzerte bzw. Festivals auf dem Programm.
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5: 9:02, guten Morgen. Sie haben es auch in den Nachrichten gerade schon gehört. Es ist warm jetzt und wird heiß und passen Sie bitte gut da auf sich auf. In Schwadorf sind wir jetzt schon über 20 Grad, 24 Grad, Deutenbach 24, Pyrbaum messen wir auch 24 Grad. Über 30 werden es heute auch in den nächsten Tagen. Vielleicht gibt es mal witzige Witter am Wochenende.
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5: Mit 2 Blitzern, liebe Autofahrer, Vorsicht, in Fürth-Seeackerstraße und es wird geblitzt auf der Verbindungsstraße Kaichreuth Richtung Nürnberghöhe, Abzweig Heroldsberg. Das war's jetzt von uns. Sie dürfen gerne noch was hinzufügen. Stehen Sie irgendwo im Stau oder ein Blitzer? 08000 94 5 94 5 ist die Nummer dafür. Rufen Sie an oder gerne per WhatsApp. Dankeschön.
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5: Hallo, guten Morgen. Überall in der Region wird seit Anfang dieser Woche wieder besonders fleißig geradelt. Nämlich in Nürnberg in Fürth zum Beispiel. Die Aktion Stadtradeln ist wieder angelaufen. Da werden im bestimmten Zeitraum, also es sind immer so 21 Tage, alle geradelten Kilometer zusammengezählt und am Ende natürlich auch Gewinner der Kommunen dann gekürt. Und in Nürnberg und Fürth läuft die Aktion seit dieser Woche und deswegen ist diesen Samstag ein ganz besonderer Aktionstag rund ums Radeln. Da sagen wir Ihnen gleich mehr dazu und das machen wir in 5 Minuten. Bis dahin würde sich auch noch der King höchstpersönlich melden. Elvis Presley gibt's gleich. Good Luck Charm. Und hier ist Billy Joel bei Radio F.

0: Sie starten mit Radio F in diesen Donnerstag. Guten Morgen, Franken. 21 Tage lang Radfahren und die Kilometer zählen und am Ende wird abgerechnet, welche Kommune die meisten Kilometer geschafft hat. Das ist die Aktion Stadtradeln. Nürnberg und Fürth haben sich da heuer sogar zusammengetan und radeln quasi gemeinsam.
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0: Julia Kraus ist Koordinatorin vom Nürnberger Stadtradeln. Guten Morgen.
3: Guten Morgen.
0: Gleich mal vorneweg, die Aktion hat

0: schon begonnen, aber jeder kann noch beim Stadtradeln mitmachen, gell?
1: Genau, also bis zum 5.7. ist der Aktionszeitraum. Man kann sich jederzeit in diesem Aktionszeitraum anmelden und kann auch seine Kilometer noch nachtragen. Also herzliche Einladung auch nochmal in der Arbeit nachzufragen oder bei FreundInnen im Verein. Einfach, ob man da ein eigenes Team gründen möchte oder wer das nicht möchte, darf auch einfach einem bestehenden Team noch beitreten und mit dem bestehenden Team mitradeln.
0: Okay, und jetzt ist am Samstag ein großer Aktionstag unter der Theodor-Heuss-Brücke im Pegnitzgrund. Was macht ihr da?
1: Da haben wir verschiedene Verbände und Vereine angefragt, sowohl in Nürnberg als auch in Fürth, die eben auch mit dem Thema Radfahren zu tun haben und die eingeladen haben, mit uns den Aktionstag zusammen zu gestalten. Die beiden Verkehrsplanungsämter sind dabei, wobei natürlich das Spannende bestimmt der kostenlose Fahrradcheck von der Goldbach-Werkstatt ist oder auch die Verbände, die mit der Kinderradelschule vor Ort sein werden oder auch mit Lastenrädern vor Ort sein werden, die man dort kostenlos testen kann. Und auch die Polizei ist mit einem Verkehrssicherheitssimulator vor Ort, den man da eben kostenlos testen kann.
0: Okay, sehr, sehr cool. Also ein großer Aktionstag diesen Samstag. Alle Infos dazu und wie Sie eben auch noch mitradeln können beim Stadtradeln, das finden Sie auf unserer Homepage radiof.de.
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0: machen Sie fertig für diesen Tag, starten rein in diesen Donnerstag. Wir begleiten Sie mit den größten Hits aller Zeiten. Guten Morgen, Franken. Und wir haben ab jetzt ja eine neue Rubrik bei uns. Wir wollen, dass es Ihnen gut geht und daher holen wir uns jetzt ab sofort ab Donnerstag immer Infos und Tipps von Ärzten. Gesund und munter, die Radio F Sprechstunde. Heute geht es um ein wichtiges Thema, nämlich Vorsorge. Machen Sie da regelmäßig Termine aus, welche Untersuchungen da wirklich wichtig sind? Das sagt uns gleich der Arzt Martin Imle vom Medic Center in Nürnberg und zwar in guter Viertelstunde hier bei Radio F.
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0: Guten Morgen, Franken. Das Wichtigste ist Gesundheit, oder? Also ich finde auf jeden Fall. Und wir von Radio F wollen, dass es Ihnen gut geht. Und deshalb gibt es bei uns jetzt eine neue Rubrik.
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0: Martin Imle ist Allgemeinmediziner im Medic Center im Fürther Hauptbahnhof. Guten Morgen.
3: Guten Morgen.
0: Herr Imle, wir wollen heute über Vorsorge sprechen. Ich glaube, wir können froh sein, dass wir hierzulande viele solche Termine wahrnehmen können. Und sagen Sie uns jetzt bitte mal, welche Untersuchungen empfehlen Sie?
3: Ich würde gleich mit dem jungen Alter anfangen. Da geht es um die weibliche Bevölkerung ab 20, die Gebärmutter-Halskrebsvorsorge, die ist wirklich extrem wichtig. Und dann können wir aber die Brücke zu uns Allgemeinmedizinern schlagen. Ab dem 35. Lebensjahr gibt es den sogenannten Check-up. Der wird alle 3 Jahre aktuell von den Krankenkassen bezahlt, bei dem auf chronische Krankheiten gescreent wird, wie zum Beispiel Diabetes oder Fettstoffwechselerkrankungen. Es wird der Impfausweis kontrolliert, es wird eine Anamnese gemacht zur Familie und aber auch zu allgemeiner Krankheitsvorgeschichte. Und es beinhaltet auch eine Blutentnahme. Zum Weiteren ab 35 wird auch das Hautkrebs-Screening von der Kasse übernommen, alle 2 Jahre. Und dann geht es weiter mit wichtigen Vorsorgen. Ab dem 50. Lebensjahr wäre es die Darmkrebsvorsorge, wo eine Darmspiegelung 2-mal alle 10 Jahre bezahlt werden würde. Und bei den Frauen wieder die Mammographie nicht zu vergessen, auch ab dem 50. Lebensjahr. Wobei da ab dem 30. Lebensjahr auch schon die Brustabtastung mit erwähnt werden sollte.
0: Und finden Sie, dass das Angebot gut angenommen wird von den Patienten?
3: Also ich kann für unsere Praxis sprechen. Es wird schon gut in Anspruch genommen, aber es gibt schon einen großen Patienten, Anteil, den man auch nochmal an die Prävention erinnern muss und sollte.
0: Denn Vorsorge, Prävention bringt was.
3: Auf jeden Fall, genau deswegen machen wir die Vorsorge. Also das ist ganz, ganz wichtig, gerade weil Erkrankungen wie Bluthochdruck oder Diabetes häufig still verlaufen und der Patient gar nichts davon bemerkt, dass er diese Erkrankungen hat und das nur so in der Vorsorge früh erkannt werden kann und Folgeschäden verhindert werden können.
0: Sagt der Allgemeinmediziner Martin Imle. Vielen Dank für die Infos. Haben Sie auch eine Frage an unsere Ärzte? Die werden sehr, sehr gerne beantwortet. Melden Sie sich da einfach per Telefon oder WhatsApp 08000 94 5 94 5 oder Sie gehen auf unsere Homepage radiof.de.
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13: Ich bin Justin Hamm. Eine Hitzewelle rollt.

0: auf uns zu. Heute und vor allem in den nächsten Tagen ist es in Deutschland richtig heiß mit bis zu 38 Grad am Wochenende. Experten fordern einmal mehr, den Hitzeschutz voranzutreiben. Gerade in Unternehmen gäbe es dringenden Handlungsbedarf, heißt es von der Allianz. Zum Beispiel sollten Arbeitszeiten an die Temperaturen angepasst werden, um die Produktivität zu steigern. Und es bräuchte bauliche Maßnahmen wie zum Beispiel helle Fassaden und begrünte Dächer. Die Waffen zwischen den USA und dem Iran sollen ruhen. Beide Parteien haben nun das Rahmenabkommen dazu unterschrieben. Tina Eck zu den Inhalten.
1: Das Memorandum soll ein Ende des Krieges, die Öffnung der Straße von Hormuz und die Freigabe iranischer Vermögenswerte im Ausland festlegen. Die Waffenruhe soll weiter verlängert werden, bis alle weiteren Details geklärt sind. Das iranische Atomprogramm, Sanktionen und die Beseitigung von Seeminen in der Straße von Hormuz durch den Iran.
0: Im baden-württembergischen Schorndorf wurde gestern ein Kleinkind tot in einem Auto gefunden. Nun ermittelt die Staatsanwaltschaft gegen die Mutter. Der Vorwurf: Die 44-Jährige soll ihre ein Jahr alte Tochter im Auto vergessen haben. Sie soll mehrere Stunden unterwegs gewesen und ihr Kind dann im Fahrzeug gefunden haben.
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3: Mit Christian Wahle. Ulrich Mali und Julia Lehner erhalten die höchste Auszeichnung der Stadt Nürnberg. Der ehemalige Oberbürgermeister und die ehemalige Kulturbürgermeisterin wurden jetzt vom Stadtrat offiziell zum Ehrenbürger bzw. zur Ehrenbürgerin ernannt. Beide haben die Politik und das Zusammenleben in der mittelfränkischen Metropole geprägt. Mali führte die Stadt 18 Jahre lang als Oberbürgermeister und konnte Nürnbergs Bürger unter anderem mit seinem Humor und einem offenen Ohr für sich gewinnen. Julia Lehner modernisierte den städtischen Kulturapparat, unter anderem durch die Gründung des Memoriums Nürnberger Prozesse und ihren Einfluss auf die kulturelle Entwicklung der Kongresshalle. Die feierliche Übergabe der Urkunden findet am 12. September statt.
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4: Guten Morgen nach Wendelstein. 26 Grad bei Ihnen in Nürnberg an der Lorenzkirche ebenfalls. Heute bleibt es bei viel Sonne, wenige Wolken. Die Tageshöchstwerte liegen bei 31 Grad. Morgen sonnig und heiß bei bis zu 34 Grad. Es wird aber immer schwüler werden. Am Abend drohen dann kräftige Hitzegewitter.
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4: Und zur A3, Würzburg Richtung Nürnberg, zwischen Geiselwind und Schlüsselfeld, 3 Kilometer Stau wegen Bergungsarbeiten, dauert momentan 45 Minuten länger. Geblitzt wird auf der Verbindungsstraße von Kalchreuth Richtung Nürnberg, Höhe Heroldsberg, und auf der Südwestangente Fürth Richtung Nürnberg, zwischen Fürth-Fürberg und Fürth-Dambach. Falls Sie einen weiteren Blitzer entdecken oder eine weitere Verkehrsstörung, gerne kurz anrufen oder eine WhatsApp reinschicken, geht auch eine Sprachnachricht, alles an die gleiche kostenlose Nummer. 08000 94 5 94 5. Gute Fahrt.
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4: Guten Morgen zusammen an diesem ersten heißen Tag der neuen Hitzewelle. Über 30 Grad wär's heute. Da möchte man sich ja eigentlich nicht so gerne bewegen, obwohl unsere Songs ja schon dazu einladen. Gleich aus den 60ern. It's My Party von Leslie Gore. Und hier sind die gute Laune Schweden. Aber mit Gimme, Gimme, Gimme. Schön, dass Sie dabei sind bei Radio F.

Synthie-Pop vom Feinsten aus den 70ern, vom Electric Light Orchestra. Ich bin Peter Halm hier bei Radio F mittendrin. Wir gehen in die 60er jetzt zu einem Song, der ist entstanden nach dem Motto, wenn es nichts anderes zum Schreiben gibt, dann muss es auch mal der Kreditkartenantrag sein. So geschehen beim Sänger Roger Miller. Der ist nämlich vorbeigefahren an einem Reklameschild, das dafür geworben hat, Wohnwagen zu kaufen oder zu mieten. Und dieser Satz ist auch der erste Satz, den Sie hören in dem Song. Und dieser Song beschreibt das nomadische Leben eines Obdachlosen. Ein bisschen verklärt, beschönigend zwar, wie er so von der Hand in den Mund lebt, aber seine Freiheit genießt. Dennoch eine tolle Hommage an die Vagabunden, an die Heimatlosen. Hier ist Roger Miller und King of the Road. Das sind die größten Hits aller Zeiten bei Radio F.

0: wundervolle Nummer von Genesis aus den 70ern hier bei Radio F mittendrin. Machen wir doch gleich weiter mit den größten Hits aller Zeiten. Sie dürfen sich freuen auf einen weiteren 70er-Song von Bob Seger und aus den 60ern. Da wird's sommerlich mit The Loving Spoonful, passend zum Wetter mit Summer in the City. Und das Tolle an dem Song ist ja, wie dieses Flirren in einer Großstadt bei Hitze auch mit Stadtgeräuschen untermalt wird. Gibt's gleich bei Radio F.
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Es wurde wohl kaum schöner Stille beschrieben, wie vom genialen Duo Simon & Garfunkel aus den 60ern. Hier bei Radio F mittendrin mit Peter Halm. 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

0: wundervolle Nummer von Ryan Adams aus den 80ern. Hier ist Radio F mittendrin. Übernächsten Sonntag Bürgerentscheid in Nürnberg. Und ist das auch in Ihrem Bekannten- und Familienkreis jetzt so, Freundeskreis, dass jetzt gefühlt alle jetzt nochmal ihre Meinung äußern zum Ausbau des Frankenschnellwegs? Ja oder nein? Wir dürfen dann am 28. endlich abstimmen. Und der SPD-Fraktionsvorsitzende Michael Ziegler, der hat auch eine Meinung zum Bürgerentscheid. Hören Sie in den Nachrichten um 11 bei Radio F.
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2: 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In Franken ist es jetzt
0: 11:02.
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16: Ich bin Joshua Heise. Im Wohnungsbau geht's weiter langsam aufwärts. Im April sind in Deutschland rund 20.000 neue Wohnungen genehmigt worden, 9% mehr als im Vorjahr. In den Monaten zuvor gab es ein ähnliches Plus, trotzdem fehlen schätzungsweise noch rund 1 Million Wohnungen. Experten sind skeptisch, dass sich das schnell ändert, denn Baumaterialien und Kreditzinsen sind wieder teurer geworden. Fast 40 Grad und das mehrere Tage lang. Laut Meteorologen beginnt in Deutschland jetzt eine Hitzewelle. Fiona Reinhardt hat Tipps, wie wir gut durch die Hitze kommen.
17: Allem voran gilt natürlich viel trinken. Durchs Schwitzen verlieren wir viel Flüssigkeit und das kann zu Kreislaufproblemen führen. Der Deutsche Wetterdienst rät außerdem dazu, körperliche Aktivitäten möglichst zu vermeiden und Räume kühl zu halten. Zum Beispiel, indem wir sie abdunkeln und nachts lüften. Besonders für ältere und kranke Menschen ist die Hitze eine starke Belastung, genauso wie für Schwangere und Kinder.
16: Nachdem die USA und der Iran das Friedensabkommen unterschrieben haben, soll die Straße von Hormuz schnell wieder geöffnet werden. Und Deutschland könnte helfen. Verteidigungsminister Pistorius sagt, Truppen der deutschen Marine seien unterwegs, um dabei zu helfen, die Wasserhandelsstraße von Minen zu befreien. Ob es zum Einsatz kommt, ist aber noch nicht klar.

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1: Mit Tanja Scholl. Kurz vor dem Bürgerentscheid geht die erneute Diskussion um den Ausbau des Frankenschnellwegs in Nürnberg in die heiße Phase. Kommende Woche Sonntag haben die Nürnberger das letzte Wort, ob der Ausbau nun kommt oder nicht. CSU und SPD haben sich jetzt erneut klar zum kreuzungsfreien Ausbau bekannt. Die Gegner halten die Pläne dagegen für nicht mehr zeitgemäß und zu teuer. Der SPD-Fraktionsvorsitzende Michael Ziegler wünscht sich auf jeden Fall eine hohe Beteiligung am Bürgerentscheid.
2: Das zeigt dann, die Nürnbergerinnen und Nürnberger, denen ist das Thema wichtig. Und die Wichtigkeit wird natürlich gemessen an einer Anzahl an Stimmen. Wenn da jetzt die Hälfte oder möglichst viele, 60, 70, 80% abstimmen würden, dann wäre es für uns erstens mal ein super Ergebnis der Demokratie. Und dann wünschen wir uns bitte ein klares Ergebnis, dass nicht einer um die Ecke kommt und dann sagt, das war aber nur zu knapp und jetzt diskutieren wir weiter.
1: Bei dem Bürgerentscheid dürfen rund 380.000 wahlberechtigte Bürger abstimmen. Rund 100.000 Stimmzettel sind bereits per Briefwahl eingegangen.
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3: Hallo nach Oberasbach. 28 Grad bei Ihnen in Fürth, an der Stadthalle ebenfalls. Es bleibt heute bei viel Sonne, wenigen Wolken und es geht nochmal hoch auf 31 Grad. Morgen sonnig und heiß bei bis zu 34 Grad. Wird dann aber im Laufe des Tages immer schwüler. Am Abend kann es kräftige Hitzegewitter geben.
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3: Vorsicht auf der A6, Heilbronn Richtung Nürnberg, zwischen Aurach und Herrieden. Da ist eine Kunststoffwanne auf der Fahrbahn. Fahren Sie da bitte besonders vorsichtig. Und im weiteren Verlauf zwischen Rot und dem Kreuz Nürnberg Süd 4 Kilometer Stau nach einem Unfall. Da dauert es momentan 25 Minuten länger. Geblitzt wird auf der Südwestangente Fürth Richtung Nürnberg zwischen Fürth-Fürberg und Fürth-Dambach. Falls Sie einen weiteren Blitzer entdecken oder eine weitere Verkehrsstörung, Sie wissen ja, einfach kurz durchklingeln oder eine WhatsApp reinschicken. Geht beides an die gleiche kostenlose Nummer 08000 945 945. Gute Fahrt.
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3: Tachchen. Überall in der Region wird seit Anfang dieser Woche besonders fleißig geradelt. Die Aktion Stadtradeln ist wieder angelaufen. Da werden 3 Wochen lang alle geradelten Kilometer zusammengezählt und am Ende auch die Gewinner der Kommunen gekürt. Und am Wochenende gibt es auch einen großen Aktionstag rund ums Stadtradeln. Mehr dazu in 15 Minuten bei Radio F.

0: Reggae-Musik vom Feinsten von Desmond Dekker aus den 70ern hier bei Radio F mittendrin. Mein Name ist Peter Halm. 21 Tage lang Radfahren und die Kilometer zählen und am Ende wird abgerechnet, welche Kommune die meisten Kilometer geschafft hat. Das ist die Aktion Stadtradeln. Nürnberg und Fürth haben sich dieses Jahr sogar zusammengetan und radeln gemeinsam. Julia Kraus ist Koordinatorin vom Nürnberger Stadtradeln. Sie hat Steffi Pankutsch in Guten Morgen Franken erzählt, dass jeder noch mitmachen kann, obwohl die Aktion schon gestartet ist.
1: Genau, also bis zum 5.7. ist der Aktionszeitraum. Man kann sich jederzeit in diesem Aktionszeitraum anmelden und kann auch seine Kilometer noch nachtragen. Also herzliche Einladung, auch nochmal in der Arbeit nachzufragen oder bei FreundInnen im Verein. Einfach, ob man da ein eigenes Team gründen möchte oder wer das nicht möchte, darf auch einfach einem bestehenden Team noch beitreten und mit dem bestehenden Team mitradeln.
0: Am Samstag gibt es zudem einen großen Aktionstag unter der Theodor-Heuss-Brücke im Pegnitzgrund. Was gibt's da?
1: Da haben wir verschiedene Verbände und Vereine angefragt, sowohl in Nürnberg als auch in Fürth, die eben auch mit dem Thema Radfahren zu tun haben und die eingeladen haben, mit uns den Aktionstag zusammen zu gestalten. Die beiden Verkehrsplanungsämter sind dabei, wobei natürlich das Spannendere bestimmt der kostenlose Fahrradcheck von der Goldbach-Werkstatt ist oder auch die Verbände, die mit der Kinderradelschule vor Ort sein werden oder auch mit Lastenrädern vor Ort sein werden, die man dort kostenlos testen kann. Und auch die Polizei ist mit einem Verkehrssicherheitssimulator vor Ort, den man da eben kostenlos testen kann.
0: Dankeschön an Julia Kraus vom Nürnberger Stadtradeln. Die Infos gibt's nochmal online auf radiof.de.

0: himmlische Klänge von Barclay James Harvest mit Hymn aus den 70ern. Hier ist Radio F mittendrin. Sie dürfen sich freuen auf die nächsten größten Hits aller Zeiten. Es gibt einen weiteren 70er-Kracher von Fleetwood Mac und aus den 60ern, passend zum azurblauen Himmel draußen, Azzurro von Adriano Celentano. Gleich bei Radio F.
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1: Aus den 60ern. Hier ist Radio F mittendrin. Ich bin Peter Halm. Und ohne Gesundheit ist ja alles nichts, oder? Darum kümmern wir uns bei Radio F um unser aller Gesundheit. In Guten Morgen Franken bei Steffi Pankotsch heißt es donnerstags gesund und munter die Radio F Sprechstunde. Das Thema heute Morgen war Vorsorge. Martin Imle ist Allgemeinmediziner im Medic-Center im Fürther Hauptbahnhof und hat einen Vorsorgeüberblick.
2: Ab dem 35. Lebensjahr gibt es den sogenannten Check-up. Der wird alle 3 Jahre aktuell von den Krankenkassen bezahlt, bei dem auf chronische Krankheiten gescreent wird, wie zum Beispiel Diabetes oder Fettstoffwechselerkrankungen. Und es beinhaltet auch eine Blutentnahme. Zum Weiteren ab 35 wird auch das Hautkrebs-Screening von der Kasse übernommen, alle 2 Jahre. Und dann geht es weiter mit wichtigen Vorsorgen. Ab dem 50. Lebensjahr wäre es die Darmkrebsvorsorge, wo eine Darmspiegelung 2-mal alle 10 Jahre bezahlt werden würde. Und bei den Frauen die Mammographie nicht zu vergessen, auch ab dem 50. Lebensjahr. Wobei da ab dem 30. Lebensjahr auch schon die Brustabtastung mit erwähnt werden sollte.
1: Die künftigen Themen können Sie mitbestimmen mit Ihren Fragen an unsere Experten. Anrufen oder eine Sprachnachricht schicken an die 08000 94 5 94 5. Oder per Formular auf radiof.de. Gesund und munter, die Radio F Sprechstunde, immer donnerstags neu um 7.40 Uhr bei Radio F.

Die wundervolle Cher hier bei Radio F mittendrin aus den 80ern. Es ist ein offensichtlich erfolgreiches Konzept, das jetzt ins dritte Jahr geht. Der Stadionpark Open Air Sommer mit tollen Konzerten. Mehr dazu hören Sie in den Nachrichten um 12 bei Radio F.

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0: 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In Franken ist es jetzt
2: 12:03.
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16: Ich bin Joshua Heise. Luftige Kleidung, ausreichend trinken, Schatten suchen. So können wir uns bei Temperaturen von fast 40 Grad abkühlen. Aber nicht nur wir ächzen unter der Hitze. Der Deutsche Feuerwehrverband warnt vor Brandgefahr wegen trockener Böden. Deshalb kein offenes Feuer, kein Grillen unterm Baum, keine glimmende Zigarette einfach wegschmeißen. Und an die Autofahrer, bitte nicht auf hohem getrocknetem Gras parken. Der Iran-Krieg scheint auf das Ende zuzugehen, trotzdem hat er auch in der deutschen Wirtschaft Spuren hinterlassen. Das IFO-Institut hat berechnet, dass Deutschland durch teurere Energieimporte in diesem und im nächsten Jahr 34 Milliarden Dollar verliert. Pro Kopf macht das ungefähr 400 Euro. Immerhin, die Experten erwarten, dass die Wirtschaft nun wieder leicht wächst. Der designierte Linken-Chef Pantisano hat Aussagen der Linksjugend Solid zu Israel scharf kritisiert. In der Partei gebe es keinen Platz für Antisemitismus, aber auch kein spezifisches Antisemitismus-Problem, sagte er der Rheinischen Post. Solid-Funktionäre sollen nach ARD-Recherchen im internen Forum von israelischen Konzentrationslagern im Zusammenhang mit dem Gaza-Krieg geschrieben haben.
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17: Mit Tanja Scholl. Von Pop bis Punkrock. In Nürnberg steigt Ende des Monats bereits zum dritten Mal der Stadionpark Open Air Sommer. Insgesamt stehen 7 Konzerte bzw. Festivals auf dem Programm. Dabei ist für nahezu jedes Alter was dabei, meint Bernhard Schaplikin vom Konzertbüro Franken. Zudem ist die Location etwas ganz Besonderes.
18: Wir sind tatsächlich mitten in der Stadt, am Stadion, aber mitten im Grünen. Wir sind 3-mal von Bäumen umrandet. Wir haben das Stadion als Top-Kulisse im Hintergrund von der Bühne und das ist natürlich schön für die Leute, weil man wirklich da auch neben den Bäumen da abschalten kann und eine gute Erreichbarkeit hat gleichzeitig mit Öffis, mit Autos.

0: Oh, man kennt's vom Stadion.
1: Los geht der Stadionpark Open Air Sommer kommende Woche Sonntag. Das letzte Konzert ist dann am 11. Juli.
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3: Hallo nach Igensdorf. 28 Grad bei Ihnen in Erlangen im Schlossgarten. 29 Grad. Es bleibt heute bei viel Sonnenschein, wenige Wolken und die Temperaturen klettern noch auf 31 Grad. Morgen sonnig und heiß bei bis zu 34 Grad. Es wird dann aber im Laufe des Tages immer schwüler. Am Abend können kräftige Hitzegewitter kommen.
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3: Und zur A6 Heilbronn Richtung Nürnberg zwischen Schwabach West und dem Kreuz Nürnberg Süd. 8 Kilometer Stau nach einem Unfall. Bitte halten Sie eine Gasse frei für Rettungs- und Einsatzfahrzeuge. Dauert momentan eine Stunde länger. In Nürnberg wird geblitzt in der von der Tannstraße Richtung Jansenbrücke. Falls Sie einen weiteren Blitzer entdecken oder eine weitere Verkehrsstörung, freue ich mich, wenn Sie kurz anrufen oder eine WhatsApp reinschicken. Geht beides an die gleiche kostenlose Nummer. 08000 94 5 94 5. Gute Fahrt.
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3: Jawohl, ja. Und falls es für Sie jetzt in die Mittagspause geht, wünsche ich guten Appetit. Vielleicht heute mal kein Schäufele bei den Temperaturen, sondern einen leichten Salat. Und die Songs von uns begleiten Sie, die Searchers gleich dabei aus den 60ern. Und hier sind Mango Jerry bei Radio F. In the

0: Sonne auf der Nase, unsere größten Hits aller Zeiten in den Ohren. Das ist Radio F. Netflix und Bestsellerautor Harlan Coben. Das ist seit Jahren ein erfolgreiches Match. Ab heute läuft die Verfilmung des 13. Romans als Miniserie.
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0: In Nur für dein Leben spielt Avatar-Star Sam Worthington einen Vater, der seit 5 Jahren im Knast sitzt für den Mord an seinem kleinen Sohn. Doch dann zeigt ihm seine Ex-Schwägerin ein kürzlich geschossenes Foto.
3: Sieh genau hin, David.
4: Er sieht aus wie Matthew.
3: Ich weiß. Und ich weiß, wie verrückt das klingt.
4: So verrückt wie die Tatsache, dass alle denken, ich hätte ihn umgebracht.
3: Aber wenn da eine Chance ist, egal wie unmöglich sie scheint, dass er aus irgendeinem Grund noch am Leben ist.
4: Dann steckt jemand dahinter, der sehr gefährlich ist.
0: David bricht aus dem Gefängnis aus mit dem Ziel, seinen Jungen zu finden. Dafür legt er sich mit skrupellosen Gegnern an. Die 8 Folgen von Nur für dein Leben sind ein guter Mix aus ständiger Flucht-Action, miesen Intrigen und unvorhergesehenen Wendungen. Von allen bisherigen 13 Miniserien nach Vorlage von Harlan Coben gehört diese hier zu den besten. Meine Wertung 7 von 10 Helmchen.
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0: Lässiger Sound von CCR hier bei Radio F mittendrin aus den 70ern. Ein Freund, ein guter Freund, das ist das Beste, was es gibt auf der Welt. Kann auch ein tierischer Freund sein. Vielleicht finden Sie gleich einen, denn wir schauen gleich mal wieder ins Tierheim nach Erlangen. In 15 Minuten bei Radio F.
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0: Die schönste musikalische Art zu sagen, ey, zieh Leine. Hit the Road Jack aus den 60ern von Ray Charles. Jetzt bringen wir wieder Tier und Mensch zusammen.
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0: Hallo Anna im Tierheim Erlangen. Wen habt ihr heute für uns?
3: Ich würde euch heute gerne den Karabasch vorstellen. Karabasch ist ein Kanga-Labrador-Mix und ist 2 Jahre alt. Er ist ein Herdenschützer, das heißt, er beschützt auch gerne. Er würde auch gerne alleine in ein neues Zuhause ziehen, also wo am besten keine anderen Tiere leben. Und er ist sehr gut erzogen, also er hört sehr gut.
0: Dankeschön, Anna. Sie haben Interesse an Hund Karabasch? Die Infos, wie Sie das Tierheim Erlangen kontaktieren können, finden Sie auf radiof.de. Und am nächsten Dienstag sind wir dann wieder in Erlangen um 12:45 bei Radio F.

0: Ja, diese Nummer von Mark Almond und Gene Pitney aus den 80ern klingt so elegant. Hier ist Radio F mittendrin. In Nürnberg gibt es ja jetzt schon seit einiger Zeit die Dürer-Ampel mit dem roten und grünen Hasen. In Fürth könnte es bald vielleicht auch so eine spezielle Ampel geben. Und sie hat was zu tun mit Waltraud und Mariechen. Mehr dazu in den Nachrichten um 1 bei Radio F.
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17: Ich bin Joshua Heise. Der 8-Stunden-Tag bleibt. Vorerst. Das geht aus einem ersten Entwurf des Arbeitsministeriums hervor, der der Deutschen Presseagentur vorliegt. Allerdings sollen Ausnahmeregelungen erweitert werden, sodass Tarifpartner auch wöchentliche Arbeitszeiten vereinbaren können. Im Jahresschnitt sollen maximal 48 Wochenstunden erlaubt sein. Über den Entwurf muss noch regierungsintern abgestimmt werden. Die Nachricht über ein mögliches Ende des Iran-Kriegs macht auch die Autofahrer glücklich, zumindest für den Moment. Laut ADAC kostete Diesel gestern im Tagesschnitt nur noch 3 Cent mehr pro Liter als vor Kriegsbeginn. Bei Super E10 waren es rund 6 Cent. Allerdings ist da der Tankrabatt von 17 Cent eingerechnet, den es vor dem Krieg nicht gab. Wenn der Ende des Monats ausläuft, dürfte es wieder deutlich teurer an der Zapfsäule werden. Bundesaußenminister Wadefuhl will nach der gescheiterten Wahl Deutschlands in den UN-Sicherheitsrat eventuell die Beiträge kürzen. Das sorgt für Kritik. Die Grünen-Politikerin Düring sagte dem Spiegel wörtlich, dass sich Union und Wadefuhl wie beleidigte Leberwürste aufführen, ist unwürdig. Statt mit Kürzungen bei Beiträgen zu drohen, müsse Deutschland die UNO gerade jetzt finanziell stärken.
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18: Mit Tanja Scholl. Das vierte Kultduo Waltraud und Mariechen könnte bald eine Ampel am Komödienplatz zieren. Die vierte CSU-Stadtratsfraktion hat jetzt einen entsprechenden Antrag eingebracht. Volker Heißmann alias Mariechen findet die Idee klasse.
19: Weil es ja wirklich zwei deutschlandweit bekannte Figuren sind. Das würde, glaube ich, so eine Ampel in Fürth schon schmücken, wenn da plötzlich die Waltraud und das Mariechen beim Gehen und beim Halten leuchten würden.
18: Bis die Kultdamen tatsächlich den Verkehr am Komödienplatz regeln, wird es aber noch etwas dauern. Unter anderem gilt es noch, rechtliche Fragen zu klären. Im Herbst soll es im Fürther Stadtrat dann eine endgültige Entscheidung geben.
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20: Schauen wir nach Leinburg. 29 Grad bei Ihnen in Schwabach an der Stadelmannsmühle. 31 Grad. Das ist dann wohl auch schon die Tageshöchsttemperatur für heute. Es bleibt weiter bei viel Sonnenschein, wenige Wolken. Morgen sonnig und noch heißer bei bis zu 34 Grad. Wird dann aber im Verlauf des Nachmittags immer schwüler. Kann am Abend auch kräftige Hitzegewitter geben.
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20: Und Vorsicht auf der A9.

0: Berlin Richtung Nürnberg zwischen Schneidach und Laufersbruck, da liegen Reifenteile auf der Fahrbahn. Fahren Sie da bitte besonders vorsichtig. Die A6 Heilbronn Richtung Nürnberg zwischen Schwabach West und dem Kreuz Nürnberg Süd. 8 Kilometer Stau nach einem Unfall. Halten Sie bitte eine Gasse frei für Rettungs- und Einsatzfahrzeuge. Dauert momentan 35 Minuten länger. Blitzer kennen wir momentan keine, aber falls Sie einen entdecken oder eine weitere Verkehrsstörung, gerne kurz anrufen oder eine WhatsApp reinschicken, geht auch eine Sprachnachricht, alles an die gleiche kostenlose Nummer 08000 94 5 94 5. Gute Fahrt!
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0: Jawohl, ja, und ich hoffe, Sie haben Ihre Mittagspause gut genutzt, um ein schattiges, kühles Plätzchen zu finden. Und vielleicht geht es jetzt wieder ins heiße Büro zurück. Jedenfalls unsere Songs sollen auch ein bisschen sorgen dafür, dass Sie sich frischer fühlen. Zum Beispiel von Herman's Hermits dabei, No Milk Today aus den 60ern. Los geht's aber mit David Dunnett. Der hat immer Jeans an, egal bei welchem Wetter. Jeans on bei Radio F.

Mit unseren Songs kommen Sie gut gelaunt durch den Tag. Ich bin Peter Halm hier bei Radio F mittendrin. 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

0: In meinem Freundeskreis finden sehr viele, dass Maggie May der tollste Song von Rod Stewart ist. Aus den 70ern, hier bei Radio F mittendrin. Machen wir gleich weiter mit den nächsten größten Hits aller Zeiten. Dann gibt es ein bisschen Glamrock von Slade aus den 70ern und aus den 60ern. John Fred and his Playboy Band mit dabei mit ihrer Hommage an einen Beatles-Song Judy in Disguise with Glasses. Klingt nämlich so ähnlich wie Lucy in the Sky with Diamonds. Gibt's gleich bei Radio F.
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0: Reggae-Songs fühlen sich in ihrem natürlichen Habitat, wenn draußen 30 Grad sind. 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
1: Ja, das mögen wir ja beide, ne?
0: Ja, grüß dich, Claudia. Ab 14 Uhr mit dir hier bei Radio F.
1: Heiß ist es auch mitunter bei der Fußball-WM. Mhm. Und damit es ein gutes Spiel wird, braucht es viele Tore und natürlich einen guten Schiedsrichter. Und wir sprechen heute Nachmittag um 16:45 mit einem Verbandsschiedsrichter-Obermann des Bayerischen Fußballverbandes. Und der kommt aus Schwabach.
0: Ist Schwabach?
1: Schwabach.
0: Die sind doch alle, die können nicht Schiedsrichter, das glaube ich nicht.
1: Doch, nein. doch.
0: Okay, dann viel Spaß mit Claudia Feuerstein. Ab 14 Uhr hier bei Radio F.

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1: 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In Franken ist es jetzt 2:03. 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
15: Ich bin Joshua Heise. Mehr als die Hälfte aller jungen Europäer hat schon Hassnachrichten im Internet erhalten. Das zeigt eine aktuelle Eurostat-Auswertung. Betroffen sind vor allem 16- bis 34-Jährige. Hauptgrund für die Anfeindungen waren demnach politische oder soziale Ansichten. Frauen und Mädchen sind dabei öfter betroffen als Männer. Bei der Wohnungssuche oder der Kreditaufnahme geht ohne die Schufa-Auskunft wenig. Wie der Score genau berechnet wird, ist aber aus der Sicht von 4 Klägern nicht transparent genug. Deshalb befasst sich heute der Bundesgerichtshof damit. Die Schufa selbst sagt, dass sie bereits transparent genug ist. Zudem müssen Auskunfteien ab November auf Anfrage alle Scores und die wichtigsten Einflusskriterien offenlegen. Ein mögliches Ende des Iran-Kriegs lässt die deutsche Wirtschaft aufatmen. Das IFO-Institut hat seine Wachstumsprognose den Umständen entsprechend leicht angehoben. Demnach rechnen die Experten damit, dass das BIP in diesem Jahr um 0,8% steigt. Das alles stehe und falle aber damit, ob die Bundesregierung Reformen einleite. Zudem warnt die Bundesbank vor einer Inflation von über 3%.
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16: Mit Tanja Scholl. Bahnpendler zwischen Nürnberg und Regensburg können bald aufatmen. Die Komplettsanierung der Strecke liegt voll im Plan und soll in 3 Wochen fertig sein. Dann rollen dort wieder Züge. Insgesamt musste die Bahn über 80 Kilometer Oberleitung, knapp 100 Kilometer Gleise und mehr als 70 Weichen erneuern, so Projektleiterin Maria Söllemes.
17: Das Projekt ist eine Korridorsanierung, das heißt, wir realisieren wirklich Arbeiten an der ganzen Strecke. Grundsätzlich ist das Ziel, dass es weniger Störungen gibt, dass die Anlagen sind einfach schon in die Jahre gekommen. Die waren sehr störungsanfällig und Ziel ist einfach, dass wir pünktlichere, sichere Züge ab dem 10.07. haben.
16: Wegen der Sanierung ist die Strecke bereits seit Februar komplett gesperrt. Die Kosten dafür rund 1,4 Milliarden Euro.
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18: 29 Grad haben wir am Albrecht-Dürer-Airport im Nürnberger Norden, 30 Grad in Oberasbach am Hainberg. Ja, in den kommenden Tagen wird es noch etwas wärmer. Hoch Gorgios sorgt für viel Sonne und bis zu 35 Grad übers Wochenende. Vor allem ab Samstag sind dann örtlich einzelne Wärmegewitter möglich.
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18: Obacht bitte auf der A6 Nürnberg Richtung Heilbronn zwischen Langwasser und Kreuz Nürnberg Süd blockiert ein Pannen-LKW den Beschleunigungsstreifen und es liegen Reifenteile auf der Fahrbahn. Dann A73 Nürnberg Richtung Bamberg, da haben wir 3 Kilometer Stau zwischen Erlangenbruck und Möhrendorf, der Grund ist ein Unfall. Und Frankenschnellweg Fürth Richtung Nürnberg an der Janssenbrücke ist die linke Spur gesperrt nach einem Unfall. Geblitzt wird in Herzogenaurach am Hans-Ort-Ring und auf der Südwestangente führt Richtung Nürnberg, kurz vor Dambach. Und wenn Sie weitere Meldungen haben, nur rufen Sie uns an, hier im Studio. Oder schicken Sie uns kostenfrei eine WhatsApp rein, als Text oder als Sprachnachricht an 0800 94 5 94 5. Dankeschön und gute Fahrt.

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1: An heißen Tagen wie heute spendiert uns unser Chef manchmal ein Eis. Ich liebe Eis. Und jeder hat da ja auch seine Lieblingseisdiele. Woran wir qualitativ hochwertiges Speiseeis erkennen, das fragen wir nach um 14:45. Hochwertige Hits, die kriegen Sie auch heute Nachmittag hier auf Radio F. Hier kommt der erste von Dolly Parton. Joy.

0: 30 Grad im Schattenhammer derzeit. Ah, 8 Liter Eis essen wir Deutschen im Schnitt jeder pro Jahr. Bei mir dürfte es doppelt so viel sein, locker. Und in diesen Tagen wird der Appetit darauf auch noch steigen. Aber eine Kugel Eis kostet mittlerweile richtig Geld. Da sollte dann schon auch die Qualität stimmen, ne? Judith Schrüro von der Verbraucherzentrale. Woran kann ich denn schnell erkennen, ob die Eisdiele meiner Wahl auch wirklich hochwertiges Speiseeis hat?
1: Ja, so ganz genau erkennen können wir das leider nicht, denn eine Zutatenliste ist zum Beispiel nicht vorgeschrieben in Eisdielen. Und viele Eisdielen werben auch mit aus eigener Herstellung oder selbst hergestellt. Das bedeutet manchmal aber tatsächlich auch, dass sie einfach nur ein Fertigpulver mit Milch und Wasser anrühren. Also wer es wirklich genau wissen möchte, der fragt am besten vor Ort nach, wie das Eis hergestellt wurde.
0: Und worauf kann ich noch achten?
1: Ja, ein qualitativ hochwertiges Eis ist nicht sehr intensiv gefärbt. Pistazieneis, was zum Beispiel grün gefärbt ist, deutet jetzt eher auf die Verwendung von Farbstoffen hin. Ja, also das ist dann eher kein Qualitätsmerkmal. Auch Eis, welches ein hohes Volumen hat und sehr fluffig ist, da wurde eher mit Zusatzstoffen gearbeitet. Und auch ein Geschmack, der eher etwas künstlich ist als natürlich, deutet eher darauf hin, dass an Kosten gespart wurde und eben dann eher günstige Aromen eingesetzt wurden als teurere Frucht.
0: Und wie sieht's aus mit dem Eis aus der Tiefkühltruhe im Supermarkt?
1: Da muss man sich tatsächlich das Eis genau angucken. Der Vorteil ist bei Eis aus der Tiefkühltruhe, dass wir eine Zutatenliste haben. Die lohnt es sich mal anzugucken und zu überlegen, der Anteil an Frucht oder an Nüssen, der da angegeben ist, entspricht der meinen Erwartungen? Oder kaufe ich dann vielleicht lieber ein anderes Produkt? Eis aus der Kühltruhe oder in der Eisdiele ist jetzt nicht per se besser oder schlechter. Da muss man sich wirklich die Produkte dann genau angucken.
0: Also richtig gutes Eis schmeckt cremig und je nach Sorte auch fruchtig, hat aber nicht unbedingt eine kräftige Farbe. Ja. Und wenn Sie eine Eismaschine haben, dann können Sie sich Ihr Eis ja auch selber machen. Und dann wissen Sie ganz genau, was da drin ist.
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0: Nile Rodgers mit seiner Band Chic, Le Freak. Erfrischend geht's hier auf Radio F gleich nach 2:30 in die 60er mit dem mächtigen Eskimo Quinn, dem Mighty Quinn von Manfred Mann. Aus Italien freue ich mich auf die Alltagsgeschichten von Riccardo Forli, die Storie di tutti i giorni und 70er Disco Soundhammer von Gloria Gaynor.
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13: Ja, da ist er, der Hochsommer in Franken. Und der bleibt auch in den kommenden Tagen übers Wochenende hinaus. Es gibt zwar einzelne, mitunter kräftige Hitzegewitter, vor allem eben Samstag und Sonntag. Ansonsten bleibt es trocken, sonnig und sehr warm mit bis zu 35 Grad. Derzeit haben wir bereits 30 Grad an der Meistersingerhalle und 30 Grad in Röthenbach.
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13: A3 Regensburg Richtung Würzburg, 4 Kilometer stockender Verkehr zwischen Mögeldorf und Nürnberg Nord. Und es wird geblitzt in Herzogenaurach am Hans-Ort-Ring sowie auf der Südwestangente Fürth Richtung Nürnberg in Höhe Dambach.
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die Italiener haben es einfach drauf, über Amore zu singen und viel Gefühl zu transportieren. Dreiviertel drei haben wir's. Hier ist Radio F mit den größten Hits aller Zeiten. Ich saß da so im Park am See, plötzlich hat mich was angestupst und da saß sie. Die süße Rosalie, ich habe sie mit nach Hause genommen. Sie ist immer fröhlich, sie hat alles, was sich ein Mann nur wünschen kann. Wir sind ein richtig gutes Team und sie ist die einzige für mich. Rosalie, der süßeste Welpe, den man jemals gesehen hat. Wir sind Brotherhood of Man.

0: Die meisten 60er und 70er hier auf Radio F. Zuverlässig auch in der nächsten Stunde. Dusty Springfield ist gleich dabei mit dem Son of a Preacher Man. Und ich freue mich auf Albert Hammond.
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6: 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In Franken ist es jetzt
0: 3:03.
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9: Ich bin Joshua Heise. Die Bundesregierung will das Heizungsgesetz der Ampel kippen, doch es gibt verfassungsrechtliche Bedenken. Das zeigt ein Gutachten der wissenschaftlichen Dienste des Bundestags. Es geht um die Frage, ob durch das neue Gebäudemodernisierungsgesetz Klimaschutzpflichten auf die Zukunft verschoben werden. Auch mehrere Umweltverbände halten den Gesetzentwurf der Bundesregierung für verfassungsrechtlich höchst zweifelhaft. Immer wieder werden Kommunalpolitikerinnen und Politiker angegriffen, sei es verbal oder auch körperlich. Seit ungefähr 2 Jahren gibt es eine Anlaufstelle für die Politiker und da gibt's jetzt eine erste Bilanz. Demnach haben sich 320 Kommunalpolitiker beraten lassen, vor allem wegen Beleidigungen, übler Nachrede und Verleumdungen. Sachsens Ministerpräsident Kretschmer warnt vor einem Durchbrennen der Brandmauer gegen die AfD. Der CDU-Politiker sagte dem Spiegel, die Brandmauer verschaffe nur Zeit, löse aber kein Problem. So sei die AfD bereits an Orten, wo sie über 50% der Stimmen bekäme, nicht mehr auf andere Parteien angewiesen. Brisant, erst gestern hatten konservative und rechte EU-Abgeordnete für Abschiebezentren in Drittstaaten gestimmt.
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10: Mit Tanja Scholl. Hundehalter in Nürnberg müssen ab dem nächsten Jahr tiefer in die Tasche greifen. Der Stadtrat hat jetzt die Erhöhung der Hundesteuer beschlossen. Finanzreferent Thorsten Brehm.
11: Wir haben sie seit 2005 nicht mehr erhöht und wir glauben, dass das jetzt durchaus auch gerechtfertigt ist, nach der langen Zeit mal von 132 auf 144 Euro zu gehen. Denn die Hunde sind schön, sind treue Begleiter, aber sie machen der Stadt auch jede Menge Arbeit.
10: Für jeden weiteren Hund im selben Haushalt werden 168 Euro fällig. Halter von Assistenzhunden können von der Hundesteuer befreit werden. Derzeit sind in Nürnberg rund 17.000 Hunde angemeldet.
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12: Heiter bis wolkig ist es derzeit bei 30 Grad am Dürerplatz, 30 Grad auch im Süden in Watzeldorf. Auch morgen haben wir hochsommerliche Werte von bis zu 35 Grad und so geht's dann auch über dem Wochenende weiter. Dazu gibt's vereinzelt Hitzegewitter, die auch mal kräftiger ausfallen können.
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12: Vorsicht auf der A73, Nürnberg Richtung Bamberg, zwischen Erlangen-Nord und Möhrendorf liegt ein Karton auf der Fahrbahn. Und es wird geblitzt auf der Südwestern-Kente Fürth Richtung Nürnberg in Höhe Dambach. Wenn Sie weitere Meldungen haben, freue ich mich auf Ihren Anruf 08000 94 5 94 5 oder Sie schicken eine WhatsApp rein, als Sprachnachricht zum Beispiel, an die gleiche kostenfreie Hotline.
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12: Wenn Sie gerne am Abend in den Biergarten gehen, mei, da haben Sie momentan ideales Wetter. Und auch die bayerische Bierkönigin liebt es, sich da mit Freunden zu treffen, wie sie uns gleich erzählen wird. Und auf dem Weg dahin begleiten wir Sie mit den größten Hits aller Zeiten, wie dem hier von Albert Hammond aus den 70ern.

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0: Die größten Hits aller Zeiten an diesem heißen Donnerstagnachmittag. Hier ist Radio F. Gemütlich unter Bäumen. Ja, am Abend noch was zu trinken oder was Leckeres essen. Das gehört zum Lebensgefühl hier bei uns in Bayern und natürlich auch bei uns in Franken. Ich finde sowieso, dass wir hier in Franken die schönsten Biergärten haben. Und jetzt ist wieder die Zeit dafür. Im Biergarten ist es immer schön, gesellig. Und auf so einer Bierbank ist ja immer noch Platz für eine Person mehr. Auch unsere neue bayerische Bierkönigin Katharina Kastenmüller liebt den Ausflug in den Biergarten.
1: Ich gehe gern zu Biergärten. Ich finde, das ist was richtig Schönes, wenn es Wetter passt. Es gibt ein gutes bayerisches Bier, eine Brotzeit dazu. Man ist da mit bekannten Freunden, trifft sie da. Da ist immer eine gute Stimmung und ich finde, das ist ganz was Schönes.
0: Ja, was Schönes ist ja ihr Dialekt, gell? Die einen rücken mit Tischdecke und lecker gefüllten Körbchen an, die anderen freuen sich auf Bratwurst oder Schäuferle, je nachdem, wo es in den Biergarten geht. Und in diesen Tagen haben wir genau das richtige Biergartenwetter. Eine gute Sommerzeit wünsche ich uns allen.

0: Mitte der 70er Riesenhit für Bryan Ferry. Und Rock aus den 70ern gibt's gleich hier auf Radio F und Status Quo. Zwei Könige haben wir, den King of Pop Michael Jackson mit Billie Jean und King Elvis aus den 60ern mit Suspicious Minds.
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5: 29 Grad in Nürnberg am Tiergarten, 30 Grad in Schwabach-Limbach. Heiße Tage und laue Nächte haben wir jetzt zu den längsten Tagen des Jahres. Und mit bis zu 35 Grad bleibt es auch übers Wochenende ordentlich warm. Vor allem am Samstag kann es örtlich Wärmegewitter geben. Die Nächte dann teils tropisch mit rund 20 Grad.
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5: Da sieht's gut aus, keine Störungsmeldungen und keine Blitzer. Wir wünschen gute Fahrt.
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0: 9,5 Wochen sehe ich da immer vor mir Kim Basinger und Mickey Rourke. Aus diesem Film ist dieser Song hier, You Can Leave Your Hat On, aus den 80ern. Und heute gibt's wieder frische Filme in unseren Kinos, darunter ein Streifen, in dem Sie einen bekannten Helden mal ganz anders sehen. The Death of Robin Hood.
1: Soll ich euch ein Geheimnis verraten? Die Menschen reden über Robin Hood. Er war kein Held. Er war ein Räuber und Mörder.
2: Und er muss es wissen. Schließlich erzählt Robin Hood in The Death of Robin Hood von sich selbst. Er ist mittlerweile schon alt, schwach und schwer verletzt, als Robin in einem Wald von einer geheimnisvollen Frau gefunden wird.
3: Ich muss euch um Entschuldigung bitten. Ihr habt mich angefleht, euch sterben zu lassen. Wie heißt ihr?
1: Ich bin der Geächtete. Robin Hood.
2: Das überrascht. Ist nicht Robin Hood der gute Held, der den Schwachen geholfen hat? Nun, die Frau erfährt von Robin, dass es sich eigentlich ganz anders

0: zugetragen hat.
1: Ich habe so viele getötet, ich könnte euch keine Zahl nennen.
2: Die Menschen sprechen von Robin Hood, erzählen seine Geschichten. Es sind alles Lügen. Lügen, die ich vor langer Zeit erzählt habe, damit die Narren mir in die Dunkelheit folgen.
0: Die Robin Hood-Geschichte wurde schon oft im Kino erzählt. Hauptdarsteller Hugh Jackman sagt, dass sie sich über die Jahrhunderte je nach Zeitalter veränderte und dass The Death of Robin Hood eine andere, genauere Sicht der Legende erzählt.
3: The story of Robin Hood changed over the centuries, depending on the era that it was told. In The Death of Robin Hood, people will really take a second look at the Robin Hood legend.
0: Diese Legende wird in The Death of Robin Hood heftiger und blutiger erzählt, aber womöglich war es halt damals so. Stefan Grundler, Radio F, Kinoredaktion.

0: Waltraud und Mariechen als Ampelmännchen. Das könnte Wirklichkeit werden, wie wir gleich hören werden, jetzt um 4 in unsere Nachrichten.
1: In Franken ist es jetzt
0: 4:01.
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8: Ich bin Joshua Heise. Der bekannt gewordene Entwurf zur Arbeitszeitreform sorgt für Ärger. Das SPD-geführte Arbeitsministerium will am 8-Stunden-Tag festhalten, aber Ausnahmen per Tarifvertrag erlauben. Bis zu 48 Stunden pro Woche sollen möglich sein. Die CDU-Politikerin Konnemann nennt den Entwurf in der Neuen Osnabrücker Zeitung einen Gegenentwurf zum Koalitionsvertrag. Arbeitgeberpräsident Dulger fordert eine komplette Überarbeitung. Preppen für den Notfall. Die Innenminister der Länder empfehlen einen Notfallrucksack für jeden Haushalt. Immer griffbereit neben der Haustür. Darin sollen Lebensmittel, Medikamente, Dokumente und eine Taschenlampe stecken. Hintergrund: Im Katastrophenfall könne der Staat nicht garantieren, dass Supermärkte alles Wichtige vorrätig haben. Geplante Kürzungen beim Wohngeld könnten vor allem Rentnerinnen und Rentner treffen. Nach Regierungszahlen, die die Grünen angefragt hatten, haben 2024 rund 1,2 Millionen Menschen Wohngeld bezogen. Mehr als die Hälfte davon waren Rentnerinnen und Rentner. Bauministerin Huberts will beim Wohngeld 1 Milliarde Euro einsparen.
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9: Mit Tanja Scholl. Das vierte Kultduo Waltraud und Mariechen als Ampelmännchen. Das soll künftig am Komödienplatz in Fürth Realität werden. Denn die CSU-Stadtratsfraktion hat einen entsprechenden Antrag gestellt. Volker Heißmann alias Mariechen findet die Idee klasse.
10: Weil es ja wirklich zwei deutschlandweit bekannte Figuren sind. Und das würde, glaube ich, so eine Ampel in Fürth schon schmücken, wenn da plötzlich die Waltraud und das Mariechen beim Gehen und beim Halten flechten würden.
9: Bis die Kultdamen tatsächlich den Verkehr am Komödienplatz regeln, wird es aber noch etwas dauern. Unter anderem gilt es, rechtliche Fragen zu klären. Im Herbst soll es im Stadtrat eine endgültige Entscheidung geben.
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11: 31 Grad haben wir derzeit in Nürnberg-Johannis in den Hesperidengärten. Im Fürther Stadtpark ist es ein bisschen kühler bei 30 Grad. In den kommenden Tagen steigen die Temperaturen noch ein bisschen an auf bis zu 35 Grad. Hoch Gorgius sorgt dann für viel Sonne. Und vor allem abends und nachmittags sind örtlich einzelne, teils kräftige Wärmegewitter möglich.
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11: Da schaut's gut aus, uns liegen keine Störungsmeldungen vor, einzig ein Blitzer. In Nürnberg wird auf der Kornburger Hauptstraße stadteinwärts geblitzt.
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11: Am Samstag später Abend geht's für die deutsche Elf gegen die Elfenbeinküste. Wir alle hoffen auf ein gutes Spiel. Und damit es auch fair zugeht, braucht's gute Schiedsrichter. Sven Laumer aus Schwabach ist Verbandsschiedsrichter Obmann des Bayerischen Fußballverbandes. Und den fragen wir, was man so alles braucht, um überhaupt ein guter Schiedsrichter zu sein. Gleich um 16:45 Uhr.

0: Clock Holiday, kurz nach 16:45 hier ist Radio F am Donnerstagnachmittag. Das wollen wir wahrscheinlich alle hören, wenn am Samstag unsere Nationalelf gegen die Elfenbeinküste antritt. Und damit ein Tor auch gepfiffen wird, braucht es nicht nur gute Spieler, sondern auch gute Schiris. Die müssen einiges drauf haben, sagt Sven Laumer. Der Schwabacher ist Verbandsschiedsrichter-Obmann des Bayerischen Fußballverbandes und er sagt, es braucht richtig gute körperliche Fitness.
1: In diesen 90 Minuten, die laufen teilweise mehr als die Spieler, weil sie tatsächlich irgendwie zwischen 10, 15, teilweise 16 Kilometer im Spiel laufen. Da gibt es dann auch entsprechende Leistungsprüfungen, wo man seine Fitness zeigen muss, weil man es einfach auch braucht, weil der Fußball einfach auch schnell und dynamisch ist und immer schneller und dynamischer auch wird.
0: Hinzu kommt, alle Regeln müssen sitzen und Englisch sollte auch kein Problem sein. 12.000 Schiedsrichter gibt es in Bayern, nur 3 davon pfeifen in der Bundesliga und damit höherklassige Spiele. Und der Weg dahin ist lang und steinig.
1: Beginnt ja mit einem Neulingslehrgang, hat dann seine ersten Spiele im Juniorenbereich, im Juniorinnenbereich, geht dann irgendwann in den Herren- und Frauenbereich über, auf Kreisebene, irgendwann im Bezirk, dann auf der Verbandsebene des Bayerischen Fußballverbands. Und wenn man so weit überzeugt hat, dann ist man vielleicht so weit, dass man den Sprung Richtung DFB schafft, um sich dann da aber auch nochmal von der dritten bis zur ersten Liga vorarbeiten zu müssen.
0: Zwischendrin gibt's immer Schiri-Beobachter, die verteilen Noten. Das klingt anstrengend, für Sven Laumer gibt's aber nichts Schöneres.
1: Ja, die Schiedsrichterei ist eine Schule fürs Leben. Man lernt viel im Umgang mit Menschen, man lernt viel in Bezug auf Entscheidungsfindung und jeder, der dann tatsächlich mal auf dem Platz gestanden hat und das eine Zeit lang gemacht hat, der kann dann schon fast nicht mehr loslassen. Es ist ziemlich cool, wenn man ja mit vielen unterschiedlichen Menschen in den Kontakt kommt, im Fußball mittendrin, statt nur dabei ist und damit einfach auch einen positiven Beitrag leisten kann, weil man es einfach anderen ermöglicht, dem Fußballsport nachzugehen.
0: Dankeschön an Schiedsrichter Sven Laumer aus Schwabach übrigens. Schon mit 12 Jahren kann es losgehen mit dem ersten Schiri-Lehrgang. Also früh übt sich für die nächsten Fußball-Weltmeisterschaften.
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0: Christie ist auf dem Weg nach Amarillo. Bei uns geht's gleich in die 70er mit Supertramp und dem Logical Song und soulig in die 60er mit den Drifters.
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1: Tja, da haben wir den Hochsommer in Franken. Schuld ist hoch Gorgias. Und Gorgias bleibt auch in den kommenden Tagen erhalten. Es gibt zwar einzelne, mitunter kräftige Hitzegewitter, vor allem zum Wochenende hin. Ansonsten bleibt es trocken und sonnig und sehr warm mit bis zu 35 Grad. Und derzeit haben wir 30 Grad am Tugendbrunnen in Nürnberg. In Kalchers-Kalchreuth ebenfalls 30 Grad.
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1: Vorsicht, wenn Sie gerade auf der A73 Nürnberg-Bamberg unterwegs sind. Hunde auf der Fahrbahn in beiden Richtungen zwischen Erlangen-Nord und Möhrendorf. Geblitzt wird in Nürnberg-Kornburger Hauptstraße, Höhe Schenkendorfstraße, in Erlangen-Niederndorfer Straße Richtung Herzogenaurach. Und da ist noch jemand am Telefon. Hallo.
2: Hallo, hier ist der Wolf Dieter. Ich hätte noch einen gern Blitzer für euch. Herzogenaurach-Nordumgehung Hans-Ottring Richtung Erlangen, kurz vor der Autobahnauffahrt Nürnberg.
1: Dankeschön, und wenn noch Sie Meldungen für uns haben, durchklingeln oder kostenfrei eine WhatsApp reinschicken als Text- oder Sprachnachricht an 08000 94 5 94 5.
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Fußball kommen wir ja gerade kaum vorbei. Heute geht's hier auch mal wieder um Fußball. Heute, im Jahr 72, wurde Deutschland zum ersten Mal Fußball-Europameister. Unser Team gewann im Finale gegen die Sowjetunion mit 3:0. Der 18. Juni 1972 war ein Sonntag. Und genau an diesem Tag, auf Platz 1 in Deutschland, war Daniel Boone mit Beautiful Sunday.

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Er ist ein Garant für gute Laune-Mucke, Billy Ocean. Hier ist Radio F an diesem heißen Donnerstagnachmittag mit coolen Songs aus den 60ern und 70ern. Wir sind im Jahr 79 mit dem Logical Song und Supertramp.

0: gute Nachrichten für alle, die öfters mal nach Regensburg fahren müssen. Die Komplettsanierung ist bald beendet. Mehr dazu jetzt um 17 Uhr in unseren Nachrichten.
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2: 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In Franken ist es jetzt
0: 5:03.
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1: Ich bin Joshua Heise. Das EU-Parlament hat für neue Regeln für Altfahrzeuge gestimmt. Demnach müssen neue Autos künftig so gebaut sein, dass möglichst viele Teile leicht ausgebaut und recycelt werden können, darunter etwa Aluminium, Kupfer und seltene Erden. Außerdem sollen Hersteller für die Kosten der Entsorgung von Altfahrzeugen aufkommen. Bevor die Regeln in Kraft treten können, müssen noch die Mitgliedstaaten zustimmen. Arbeitgeberpräsident Dulger hat einen ersten Entwurf zur Arbeitszeitreform strikt abgelehnt. Das Konzept müsse völlig überarbeitet werden. Es erfülle nicht die Anforderungen einer flexiblen Arbeitswelt. Der Entwurf lässt den 8-Stunden-Tag grundsätzlich unangetastet, will aber Ausnahmen per Betriebsvereinbarung oder Tarifvertrag erlauben. Die Wochenarbeitszeit soll dann maximal 48 Stunden betragen dürfen. Die Corona-Pandemie ist zwar vorbei, aber die Nachwehen hallen noch nach. Zum Beispiel, wenn es um die Maskenkäufe des Bundes geht. Der muss jetzt 220 Millionen Euro nachzahlen plus 100 Millionen Euro Zinsen. Das hat das Kölner Oberlandesgericht geurteilt. Ein Maskenhändler hatte geklagt, weil der Bund seine Lieferung wegen angeblicher Mängel und Fristversäumnissen nicht abgenommen hatte. Das Urteil ist noch nicht rechtskräftig.
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2: Mit Tanja Scholl. Gute Nachricht für Bahnkunden auf der Strecke Nürnberg-Regensburg. Die Komplettsanierung soll wie geplant in 3 Wochen fertig sein. Seit Februar fahren dort keine Züge mehr. Die Bahn hat in den letzten Monaten Oberleitungen, Gleise und Weichen erneuert. Damit soll es künftig weniger Störungen und Verspätungen geben. Und auch die Haltestellen an der Strecke haben ein Update bekommen, so Projektleiterin Helga Seibold.
3: Davor hatten wir Stationen, die überwiegend nicht barrierefrei waren, die in veralteter Bahnsteigausstattung waren, die reisenden Information war nicht so durchgängig wie jetzt und ab 10.7. sind alle Stationen barrierefrei mit taktilen Leitsystemen, die reisenden Informationen auf neuesten Stand und wir haben einfach funktionale, schön gestaltete Stationen.
2: Die Kosten für die Komplettsanierung liegen bei rund 1,4 Milliarden Euro.
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4: 30 Grad haben wir am Neptunbrunnen im Nürnberger Stadtpark. In Erlangen im Botanischen Garten, der übrigens als Besuch sehr empfehlenswert ist, haben wir ebenfalls 30 Grad. Sonnig und warm geht's durch diesen Nachmittag und auch in den kommenden Tagen bleibt es hochsommerlich. Die Temperaturen gehen noch ein Stückchen rauf auf 35 Grad. Dazu gibt's hier und da Hitzegewitter, die auch mal kräftiger ausfallen können.
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4: A3, Würzburg Richtung Nürnberg, 5 Kilometer Stau und stockender Verkehr zwischen Tennenlohe und Nürnberg Nord. Ansonsten sieht's ganz gut aus, nicht zu schnell fahren, auch heute wird geblitzt. In Nürnberg Kornburger Hauptstraße, Höhe Schenkendorfstraße, in Erlangen Niederndorfer Straße Richtung Herzogenaurach, in Herzogenaurach am Hans-Ortring Richtung Erlangen und es ist jemand am Telefon, hallo.
5: Hallo Claudia, ein Blitzer steht in Burg Vambach in der Hafenstraße. Direkt an der Auffahrt zur Südwesttangente. Und noch ein kleiner Tipp, mach Feierabend und geh ins Freibad. Ciao, der Günni.
4: Sehr gute Idee, dankeschön Günni. Und wenn Sie weitere Meldungen haben, 08000 94 5 94 5.
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4: Ja, so jetzt am See fahren oder ins Freibad, das wär's schon, ne? Es ist 4 Minuten nach 5, das kann man ja am Feierabend machen. Es bleibt ja lange hell, wir haben die längsten Tage in diesem Jahr und vielleicht haben Sie sogar heute Geburtstag. Herzlichen Glückwunsch! Sie feiern mit einem Beatle, der auch gerade auf Platz 1 der Albumcharts in England ist. Mehr dazu in einer Viertelstunde.

0: 11 Minuten vor 5:30 haben wir es am Donnerstagnachmittag. Hier ist Radio F mit Claudia Feuerstein. Paul McCartney wird heute 84. Happy Birthday. Und seine Karriere ist eine der außergewöhnlichsten der Musikgeschichte. Nur 10 Jahre davon hat er als Teil der Beatles verbracht, aber diese 10 Jahre bestimmen sein ganzes Leben. Ein Beatle zu sein, sagt Paul, war sein Traumjob. Aber es war ein mindestens genauso verrücktes Abenteuer, sich aus dem Schatten der Beatles zu lösen und dann solo oder mit seiner Band The Wings genauso respektiert zu werden.
1: I was wondering what to do after the greatest job. I thought of something to do. We went and did it. It was madcap. But we did it.
0: Gerade hat Paul McCartney sein 20. Soloalbum veröffentlicht. The

Voice of Dungeon Lane, ich habe es gehört und ich finde es toll. Es ist ein sehr nostalgischer Blick zurück auf seine Vergangenheit. Und er hat es damit in England auf Platz 1 der Albumcharts geschafft, bei uns in Deutschland immerhin auf Platz 2. Happy Birthday, Paul McCartney. Und den Song hier, den hat er hauptsächlich eher geschrieben. Anfang der 70er war das auch der Werbesong für einen Honig.

0: Ab in den Feierabend mit Musik, die wir kennen und lieben. Neil Young ist gleich dabei mit seinem Hammerhit Heart of Gold. Phil Collins mit One More Night und gleich nach 5:30 die 60s mit den Mamas and Papas.
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2: Ja, warm ist es. Am Jakobsplatz in Nürnberg bei 30 Grad. In Leinburg haben wir ebenfalls 30 Grad. Es geht in einen Sommerabend und in eine Sommernacht wie aus dem Bilderbuch. Ja, meist sternenklaren Himmel. Die Temperaturen milde 19 Grad. Morgen und in den kommenden Tagen bleibt es heiß mit bis zu 35 Grad. Und örtlich sind dann Wärmegewitter möglich.
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2: A3 Würzburg Richtung Nürnberg, 6 Kilometer Stau zwischen Erlangen-Tennenlohe und Nürnberg-Nord. Nach einem Unfall dauert es hier 20 Minuten länger. Außerdem wird geblitzt in Nürnberg, Kornburger Hauptstraße, Höhe Schenkendorfstraße, in Erlangen-Niederndorfer Straße Richtung Herzogenaurach, in Herzogenaurach am Hans-Ort-Ring und in Burgfarnbach auf der Hafenstraße an der Auffahrt zur Südwest-Tangente.
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Kurz vor dreiviertel sechs haben wir es an diesem Donnerstagnachmittag. Hier ist Radio F mit Claudia Feuerstein. Er ist einer der Musiker, die Donald Trump nicht leiden kann. Die nennt er Heuchler, weil er seine Musik nicht bei Festlichkeiten spielen darf. Und weil er neben der kanadischen extra vor den Wahlen die amerikanische Staatsbürgerschaft beantragt hat, um gegen Trump stimmen zu können. Neil Young. Er hatte viele Tiefschläge, hat sich aber immer wieder ins Leben zurückgekämpft. Mittlerweile ist er 80 Jahre, umtriebig wie immer und ist auch jetzt gerade wieder auf Tour in Europa. Hier ist er mit seinem Riesenhit aus dem Jahr 71, Heart of Gold auf Radio F.

0: Gleich gibt's die Nachrichten hier auf Radio F. Und da geht's unter anderem um die Hundesteuer in Nürnberg. Die soll nämlich erhöht werden.
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1: 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In Franken ist es jetzt
0: 3 Minuten vor 18 Uhr.
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6: Ich bin Joshua Heise. Luftige Kleidung, ausreichend trinken, Schatten suchen. So können wir uns bei Temperaturen von fast 40 Grad abkühlen. Aber nicht nur wir ächzen unter der Hitze. Der Deutsche Feuerwehrverband warnt vor Brandgefahr wegen trockener Böden. Deshalb kein offenes Feuer, kein Grillen unterm Baum, keine glimmende Zigarette einfach wegschmeißen. Und an die Autofahrer, bitte nicht auf hohem getrocknetem Gras parken. Die Bundesregierung will das Heizungsgesetz der Ampel kippen, doch es gibt verfassungsrechtliche Bedenken. Das zeigt ein Gutachten der wissenschaftlichen Dienste des Bundestags.

0: Es geht um die Frage, ob durch das neue Gebäudemodernisierungsgesetz Klimaschutzpflichten auf die Zukunft verschoben werden. Auch mehrere Umweltverbände halten den Gesetzentwurf der Bundesregierung für verfassungsrechtlich höchst zweifelhaft. Bundesaußenminister Wadefuhl will nach der gescheiterten Wahl Deutschlands in den UN-Sicherheitsrat eventuell die Beiträge kürzen. Das sorgt für Kritik. Die Grünen-Politikerin Düring sagte dem Spiegel wörtlich, dass sich Union und Wadefuhl wie beleidigte Leberwürste aufführen, ist unwürdig. Statt mit Kürzungen bei Beiträgen zu drohen, müsse Deutschland die UNO gerade jetzt finanziell stärken.
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2: Mit Tanja Scholl. Sie sind heiß geliebt und treue Begleiter, machen der Stadt aber auch jede Menge Arbeit. Nach mehr als 20 Jahren erhöht Nürnberg ab dem kommenden Jahr die Hundesteuer. Der erste Hund kostet dann 144 Euro statt bisher 132. Für jeden weiteren Hund im selben Haushalt werden 168 Euro fällig. Finanzreferent Thorsten Brehm.
3: Wir haben über 17.000 Hunde in der Stadt. Vor allem in der Pandemiezeit ist die Zahl wirklich deutlich gestiegen. Jetzt geht die Kurve wieder ein kleines bisschen nach unten. Unser Servicebetrieb öffentlicher Raum hat mal ausgerechnet, dass das rund 5 Tonnen Hundekot am Tag sind. Also durchaus jede Menge Zeug, das es da zu entsorgen gibt. Und deswegen werden ab dem Jahr 2027 die Hundesteuer ein kleines bisschen erhöhen.
2: Außerdem können sich künftig mehr Halter von Assistenzhunden von der Hundesteuer befreien lassen. Dafür erkennt die Stadt weitere Merkzeichen im Schwerbehindertenausweis an.
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4: 30 Grad haben wir am Funkhaus in Nürnberg, in Raubersried ebenfalls 30 Grad. Jetzt zu den längsten Tagen des Jahres haben wir heiße Tage und laue Sommernächte. Und mit bis zu 35 Grad bleibt es auch in den kommenden Tagen ordentlich warm. Vor allem abends und nachmittags kann es örtlich teils kräftige Wärmegewitter geben. Und die Nächte werden mitunter tropisch mit Tiefstwerten um 20 Grad.
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4: Vorsicht auf der A3 Nürnberg Richtung Würzburg. Zwischen Beringersdorf und Nürnberg Nord liegen Fahrzeugteile auf der Fahrbahn. Und es wird geblitzt in Burgfarndach auf der Hafenstraße an der Auffahrt zur Südwesttangente.
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4: Und wir fächeln Ihnen jetzt ein bisschen kühle, frische Luft zu mit den Monkees aus den 60ern. Last Train to Clarksville. Kenny Rogers und Dolly Parton sind dabei. Und hier, ja. Man merkt, ne? Es wird kühler. Aus den 70ern, Simon & Garfunkel mit ihrer Cecilia.

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10: Ich bin Helen Martin. Debatten führen, Erklärvideos drehen oder auch Podcasts produzieren. Ab dem kommenden Schuljahr können Schülerinnen und Schüler all diese Sachen machen und dafür dann eine Note bekommen. Das Bayerische Kultusministerium hat nämlich angekündigt, dass die Prüfungskultur im Freistaat modernisiert wird. Exen und Schulaufgaben wird es aber auch nach wie vor geben. Und die Zahl der verpflichtenden Leistungserhebungen wird etwas runtergeschraubt. Das Bundesarbeitsministerium hat einen ersten Entwurf zur Reform der Arbeitszeit vorgelegt. Und der stößt auf Kritik bei der Union und auch bei der Wirtschaft. Arbeitgeberpräsident Dulger nennt den Entwurf zum Beispiel eine Ansammlung gewerkschaftlicher Maximalpositionen. Jan-Henner Reitze berichtet.
11: Nach dem ersten Entwurf soll die maximale Arbeitszeit von 8 Stunden pro Tag grundsätzlich bestehen bleiben, es für Arbeitgeber und Gewerkschaften aber einfacher werden, stattdessen tariflich eine maximale Wochenarbeitszeit zu vereinbaren. Neben der Arbeitgeberseite geht das auch der Union nicht weit genug. Tenor auch in Berufen ohne Tarifbindung müsse mehr Flexibilität her.
10: Die Nachricht über ein mögliches Ende des Iran-Kriegs macht auch die Autofahrer glücklich, zumindest für den Moment. Laut ADAC kostete Diesel gestern im Tagesschnitt nur noch 3 Cent mehr pro Liter als vor Kriegsbeginn. Bei Super E10 waren es rund 6 Cent. Allerdings ist da der Tankrabatt von 17 Cent eingerechnet, den es vor dem Krieg ja nicht gab. Wie können Fußballspiele im Stadion sicherer werden? Dazu haben die Innenminister der Länder verschiedene Ideen. Sachsens Innenminister Schuster will zum Beispiel, dass die Tickets personalisiert werden, zunächst als Pilotprojekt mit einzelnen Vereinen. Sein hessischer Kollege Poseck hält davon aber nichts. Einig sind sich die Minister aber in dem Punkt, dass stärker gegen Pyrotechnik vorgegangen werden soll. Es ist eines der berühmtesten Wahrzeichen von Würzburg, die Wallfahrtskirche Käppele. Und die wird jetzt nach mehr als 50 Jahren innen saniert. Ab September soll der Rokoko-Innenraum in seiner ursprünglichen hellen Wirkung wiederhergestellt werden. Das Käppele bleibt dafür 2,5 Jahre geschlossen. Die Sanierung kostet rund 5,8 Millionen Euro.
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12: Mit Tanja Scholl. Hundehalter in Nürnberg müssen ab dem nächsten Jahr tiefer in die Tasche greifen. Der Stadtrat hat jetzt die Erhöhung der Hundesteuer beschlossen. Finanzreferent Thorsten Brehm.
13: Wir haben sie seit

0: 2005 nicht mehr erhöht und wir glauben, dass das jetzt durchaus auch gerechtfertigt ist, nach der langen Zeit mal von 132 auf 144 Euro zu gehen. Denn die Hunde sind schön, sind treue Begleiter, aber sie machen der Stadt auch jede Menge Arbeit.
1: Für jeden weiteren Hund im selben Haushalt werden 168 Euro fällig. Halter von Assistenzhunden können von der Hundesteuer befreit werden. Derzeit sind in Nürnberg rund 17.000 Hunde angemeldet.
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Er war einer der ganz Großen in den 80ern, Rick Astley. Und er ist einer der ganz Großen und ein fleißiger Songschreiber. Hier ist Albert Hammond auf Radio F.

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8: Ich bin Helen Martin. Das geplante Gesetz der Bundesregierung zur Gebäudemodernisierung ist möglicherweise verfassungswidrig. Zu dieser Einschätzung kommt ein Gutachten des Wissenschaftlichen Dienstes des Bundestags. Die Fachleute kritisieren, dass gelockerte Heizungsvorgaben zu mehr Treibhausgasausstoß führen könnten und damit künftige Generationen stärker bei der Einhaltung der Klimaziele belastet würden. Das Bundesverfassungsgericht hatte das 2021 verboten. Die USA und der Iran haben ein Rahmenabkommen unterzeichnet. Laut Pakistan öffnet damit nun die Straße von Hormus wieder und die USA beenden umgehend die Seeblockade iranischer Häfen. Die Kriegsparteien kommen voraussichtlich morgen in der Schweiz zusammen. Tina Eck berichtet aus den USA.
9: Hier in den USA hagelt es Kritik am Abkommen mit dem Iran. Der Schiffsverkehr durch die Straße von Hormus bleibt verhalten. Der Iran hat mehr Kontrolle über die Meerenge als vor dem Krieg. Das Regime in Teheran ist in neuer Besetzung weiterhin stabil an der Macht. Im Libanon gab es unterdessen erneut israelische Angriffe und hier fragen viele,

0: Was sollte das Ganze?
1: In Deutschland besitzen hunderte Extremisten legal Schusswaffen. Das berichtet der Spiegel, der sich dabei auf Zahlen des Vereins Campact beruft. Eine Abfrage bei den Innenministerien hat ergeben, allein in Mecklenburg-Vorpommern entfallen auf 70 Rechtsextreme fast 400 Waffen. Die Innenminister haben sich bislang nicht auf ein gemeinsames Vorgehen zur Entwaffnung von Extremisten einigen können. Das EU-Parlament hat für neue Regeln für Altfahrzeuge gestimmt. Demnach müssen neue Autos künftig so gebaut sein, dass möglichst viele Teile leicht ausgebaut und recycelt werden können, darunter etwa Aluminium, Kupfer und seltene Erden. Außerdem sollen Hersteller für die Kosten der Entsorgung von Altfahrzeugen aufkommen. Jetzt müssen noch die Mitgliedstaaten zustimmen. Gerade sind wir zwar in einer Hitzewelle, aber an der Zugspitze denken Sie schon mal an den Winter. Auf Deutschlands höchstem Berg sollen Rodelfans nämlich künftig bequemer zu ihrem Wintervergnügen kommen. Die Bayerische Zugspitzbahn baut am Familienrodelhang nämlich ein Förderband, das Gäste nach der Abfahrt wieder nach oben bringt. Die Bauarbeiten sollen bis zur nächsten Wintersaison abgeschlossen sein.
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3: Mit Tanja Scholl. Das vierte Kultduo Waltraud und Mariechen als Ampelmännchen. Das soll künftig am Komödienplatz in Fürth Realität werden. Denn die CSU-Stadtratsfraktion hat einen entsprechenden Antrag gestellt. Volker Heißmann alias Mariechen findet die Idee klasse.
4: Weil es ja wirklich zwei deutschlandweit bekannte Figuren sind. Und das würde, glaube ich, so eine Ampel in Fürth schon schmücken, wenn da plötzlich die Waltraud und das Mariechen beim Gehen und beim Halten leuchten würden.
3: Bis die Kultdamen tatsächlich den Verkehr am Komödienplatz regeln, wird es aber noch etwas dauern. Unter anderem gilt es, rechtliche Fragen zu klären. Im Herbst soll es im Stadtrat eine endgültige Entscheidung geben.
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5: Es geht in einen lauen Abend und in eine meist sternenklare Nacht mit Tiefstwerten um 19 Grad. Morgen wird's wieder sonnig und heiß mit bis zu 35 Grad.
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5: Es geht durch den Donnerstagabend mit Bonnie Tyler und Lost in France. Eddie Grant ist gleich dabei und den Anfang machen die 60er. Hier sind die Supremes.

Die größten Hits aller Zeiten für diesen Sommerabend. Heiß ist es auch bei uns hier mit den 60ern. Die Beach Boys gleich sorgen für etwas Abkühlung. Und hier sind wir in den 70ern mit Carole King und ihrem Heart.

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4: Ich bin Helen Martin. Das geplante Gesetz der Bundesregierung zur Gebäudemodernisierung ist möglicherweise verfassungswidrig. Zu dieser Einschätzung kommt ein Gutachten des Wissenschaftlichen Dienstes des Bundestags. Die Fachleute kritisieren, dass gelockerte Heizungsvorgaben zu mehr Treibhausgasausstoß führen könnten und damit künftige Generationen

0: Nationen stärker bei der Einhaltung der Klimaziele belastet würden. Das Bundesverfassungsgericht hatte das 2021 verboten. Die USA und der Iran haben ein Rahmenabkommen unterzeichnet. Laut Pakistan öffnet damit nun die Straße von Hormus wieder und die USA beenden umgehend die Seeblockade iranischer Häfen. Die Kriegsparteien kommen voraussichtlich morgen in der Schweiz zusammen. Tina Eck berichtet aus den USA.
1: Hier in den USA hagelt es Kritik am Abkommen mit dem Iran. Der Schiffsverkehr durch die Straße von Hormus bleibt verhalten. Der Iran hat mehr Kontrolle über die Meerenge als vor dem Krieg. Das Regime in Teheran ist in neuer Besetzung weiterhin stabil an der Macht. Im Libanon gab es unterdessen erneut israelische Angriffe. Und hier fragen viele, was sollte das Ganze?
0: In Deutschland besitzen hunderte Extremisten legal Schusswaffen. Das berichtet der Spiegel, der sich dabei auf Zahlen des Vereins Campact beruft. Eine Abfrage bei den Innenministerien hat ergeben, allein in Mecklenburg-Vorpommern entfallen auf 70 Rechtsextreme fast 400 Waffen. Die Innenminister haben sich bislang nicht auf ein gemeinsames Vorgehen zur Entwaffnung von Extremisten einigen können. Das EU-Parlament hat für neue Regeln für Altfahrzeuge gestimmt. Demnach müssen neue Autos künftig so gebaut sein, dass möglichst viele Teile leicht ausgebaut und recycelt werden können, darunter etwa Aluminium, Kupfer und seltene Erden. Außerdem sollen Hersteller für die Kosten der Entsorgung von Altfahrzeugen aufkommen. Jetzt müssen noch die Mitgliedstaaten zustimmen. Gerade sind wir zwar in einer Hitzewelle, aber an der Zugspitze denken Sie schon mal an den Winter. Auf Deutschlands höchstem Berg sollen Rodelfans nämlich künftig bequemer zu ihrem Wintervergnügen kommen. Die Bayerische Zugspitzbahn baut am Familienrodelhang nämlich ein Förderband, das Gäste nach der Abfahrt wieder nach oben bringt. Die Bauarbeiten sollen bis zur nächsten Wintersaison abgeschlossen sein.
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3: Mit Tanja Scholl. Bahnpendler zwischen Nürnberg und Regensburg können bald aufatmen. Die Komplettsanierung der Strecke liegt voll im Plan und soll in 3 Wochen fertig sein. Dann rollen dort wieder Züge. Insgesamt musste die Bahn über 80 Kilometer Oberleitung, knapp 100 Kilometer Gleise und mehr als 70 Weichen erneuern. So Projektleiterin Maria Söllemes.
4: Das Projekt ist eine Korridorsanierung. Das heißt, wir realisieren wirklich Arbeiten an der ganzen Strecke. Grundsätzlich ist das Ziel, dass es weniger Störungen gibt. Dass die Anlagen sind einfach schon in die Jahre gekommen. Die waren sehr störungsanfällig. Und Ziel ist einfach, dass wir pünktlichere, sichere Züge ab dem 10.7. haben.
3: Wegen der Sanierung ist die Strecke bereits seit Februar komplett gesperrt. Die Kosten dafür rund 1,4 Milliarden Euro.
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Laune, Mucke am Donnerstagabend hier auf Radio F von den Tremolos. Vielleicht sitzen Sie gerade auf der Terrasse, auf dem Balkon, im Garten und genießen ein kühles Getränk. Zum Beispiel eine Piña Colada habe ich ewig nicht mehr getrunken und ewig nicht mehr gehört. Hier ist Rupert Holmes.

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2: Ich bin Helen Martin. Das Bundesarbeitsgericht hat entschieden, wer Elternzeit in mehreren Abschnitten nimmt, hat für jeden Abschnitt einen eigenen Kündigungsschutz, auch wenn alle Abschnitte mit nur einem Schreiben beantragt worden sind. Der Schutz gilt ab dem Zeitpunkt, an dem die Elternzeit verlangt wird, frühestens 8 Wochen vor Beginn. Auch während der Elternzeit darf der Arbeitgeber den Beschäftigten nicht kündigen. Mit ihrem umstrittenen Sparpaket will die Bundesregierung für stabile Krankenkassenbeiträge sorgen. Die Abstimmung darüber im Bundestag wird jetzt aber auf die letzte Sitzungswoche vor der Sommerpause verschoben, also zwischen dem 6. und dem 10. Juli. Jan-Henner Reitze berichtet aus Berlin.
3: Bei so einer wichtigen Entscheidung gehe Sorgfalt vor Schnelligkeit, heißt es von Union und SPD. Damit bleibt aber auch mehr Zeit für das Gezerre um die Reform, mit der eigentlich niemand zufrieden ist. Die Pharmabranche droht, weniger in Deutschland zu investieren. Ärzte klagen, ihre Arbeit würde sich noch weniger lohnen. Patienten sollen mehr zuzahlen, die Mitversicherung von Ehepartnern soll eingeschränkt werden.
2: Das Bundeskriminalamt hat 2025 deutlich mehr Anschläge auf Verkehrswege registriert als im Vorjahr. Das zeigt eine Auswertung der Rechercheplattform Korrektiv. Demnach hat das BKA 93 Fälle gezählt, nach 58 im Jahr 2024. 12-mal ist erstmals das Delikt Agententätigkeit zu Sabotagezwecken in der Statistik aufgetaucht, also Anschläge im Auftrag einer ausländischen Macht. München hat heute die Werbetrommel für eine Olympiabewerbung gerührt, und zwar bei verschiedenen Spitzenverbänden wie dem Deutschen Basketballbund und dem Deutschen Tennisbund. Münchens Oberbürgermeister

0: Bürgermeister Krause hat geschwärmt, er erkenne eine wahnsinnige Lust und Stimmung in der Stadt. Und Bayerns Ministerpräsident Söder hat betont, am Geld und an der Sicherheit werde es nicht scheitern. Wer deutscher Olympiabewerber wird, entscheidet sich im September. Wer jetzt zur Fußball-WM Panini-Sticker sammelt, schaut gerade möglicherweise in die Röhre. Die sind nämlich in vielen Läden ausverkauft, weil die Nachfrage so hoch ist. Laut Panini liegt das aber nicht an einer Fehlplanung des Unternehmens. Schuld sei die FIFA, weil die Qualifikationsspiele so spät angesetzt hatte, dass die Produktion erst kurz vor dem Verkaufsstart abgeschlossen werden konnte.
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2: Mit Tanja Scholl. Hundehalter in Nürnberg müssen ab dem nächsten Jahr tiefer in die Tasche greifen. Der Stadtrat hat jetzt die Erhöhung der Hundesteuer beschlossen. Finanzreferent Thorsten Brehm.
3: Wir haben sie seit 2005 nicht mehr erhöht und wir glauben, dass das jetzt durchaus auch gerechtfertigt ist, nach der langen Zeit mal von 132 auf 144 Euro zu gehen. Denn die Hunde sind schön, sind treue Begleiter, aber sie machen der Stadt auch jede Menge Arbeit.
2: Für jeden weiteren Hund im selben Haushalt werden 168 Euro fällig. Halter von Assistenzhunden können von der Hundesteuer befreit werden. Derzeit sind in Nürnberg rund 17.000 Hunde angemeldet.
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4: Eine Sommernacht erwartet uns wie aus dem Bilderbuch. Der Himmel meist klar, lau mit 19 Grad. Morgen und in den kommenden Tagen bleibt es bei hochsommerlichen Temperaturen von bis zu 35 Grad. Vereinzelt gibt's dann Hitzegewitter.
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4: Ich bin Helen Martin. Das Bundesarbeitsgericht hat entschieden, wer Elternzeit in mehreren Abschnitten nimmt, hat für jeden Abschnitt einen eigenen Kündigungsschutz, auch wenn alle Abschnitte mit nur einem Schreiben beantragt worden sind. Der Schutz gilt ab dem Zeitpunkt, an dem die Elternzeit verlangt wird, frühestens 8 Wochen vor Beginn. Auch während der Elternzeit darf der Arbeitgeber den Beschäftigten nicht kündigen. Mit ihrem umstrittenen Sparpaket will die Bundesregierung für stabile Krankenkassenbeiträge sorgen. Die Abstimmung darüber im Bundestag wird jetzt aber auf die letzte Sitzungswoche vor der Sommerpause verschoben, also zwischen dem 6. und dem 10. Juli. Jan-Henner Reitze berichtet aus Berlin.
5: Bei so einer wichtigen Entscheidung gehe Sorgfalt vor Schnelligkeit, heißt es von Union und SPD. Damit bleibt aber auch mehr Zeit für das Gezerre um die Reform, mit der eigentlich niemand zufrieden ist. Die Pharmabranche droht, weniger in Deutschland zu investieren. Ärzte klagen, ihre Arbeit würde sich noch weniger lohnen. Patienten sollen mehr zuzahlen, die Mitversicherung von Ehepartnern soll eingeschränkt werden.
4: Das Bundeskriminalamt hat 2025 deutlich mehr Anschläge auf Verkehrswege registriert als im Vorjahr. Das zeigt eine Auswertung der Rechercheplattform Korrektiv. Demnach hat das BKA 93 Fälle gezählt, nach 58 im Jahr 2024. 12-mal ist erstmals das Delikt Agententätigkeit zu Sabotagezwecken in der Statistik aufgetaucht, also Anschläge im Auftrag einer ausländischen Macht. München hat heute die Werbetrommel für eine Olympiabewerbung gerührt, und zwar bei verschiedenen Spitzenverbänden wie dem Deutschen Basketballbund und dem Deutschen Tennisbund. Münchens Oberbürgermeister Krause hat geschwärmt, er erkenne eine wahnsinnige Lust und Stimmung in der Stadt. Und Bayerns Ministerpräsident Söder hat betont, am Geld und an der Sicherheit werde es nicht scheitern. Wer deutscher Olympiabewerber wird, entscheidet sich im September. Wer jetzt zur Fußball-WM Panini-Sticker sammelt, schaut gerade möglicherweise in die Röhre. Die sind nämlich in vielen Läden ausverkauft, weil die Nachfrage so hoch ist. Laut Panini liegt das aber nicht an einer Fehlplanung des Unternehmens. Schuld sei die FIFA, weil die Qualifikationsspiele so spät angesetzt hatte, dass die Produktion erst kurz vor dem Verkaufsstart abgeschlossen werden konnte.
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6: Mit Tanja Scholl. Das vierte Kultduo Waltraud und Mariechen als Ampelmännchen. Das soll künftig am Komödienplatz in Fürth Realität werden. Denn die CSU-Stadtratsfraktion hat einen entsprechenden Antrag gestellt. Volker Heißmann alias Mariechen findet die Idee klasse.
7: Weil es ja wirklich zwei deutschlandweit bekannte Figuren sind. Und das würde, glaube ich, so eine Ampel in Fürth schon schmücken, wenn da plötzlich die Waltraud und das Mariechen beim Gehen und beim Halten leuchten würden.
6: Bis die Kultdamen tatsächlich den Verkehr am Komödienplatz regeln, wird es aber noch etwas dauern. Unter anderem gilt es, rechtliche Fragen zu klären. Im Herbst soll es im Stadtrat eine endgültige Entscheidung geben.
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2: Neulich bin ich die Himmelsleiter emporgestiegen. Naja, eigentlich war es eine Treppe. Aber eine sehr schmale Treppe mit unzähligen Stufen, reingebaut in eine enge Felsspalte in der sächsischen Schweiz. Meine Schultern konnten ab und zu rechts und links den Stein berühren. Hier ist es relativ finster, nur von oben fällt Licht in den Felsspalt. Ist ja klar, heißt ja auch Himmelsleiter. Denn der Himmel weist die Richtung, nicht die Karte und auch nicht das Navi. Die Himmelsleiter ist eine Einbahnstraße. Hier geht es nur von unten nach oben. Und Stufe um Stufe wird es heller. Die Idee der Himmelsleiter stammt aus der Bibel. Da ist ein Betrüger auf der Flucht, Jakob. Als der sich völlig erschöpft hinlegt, hat er einen Traum von einer Leiter, die von dem Ort seiner Flucht und Erschöpfung bis in den Himmel ragt und vom Himmel zu Jakob hinabreicht. Als Jakob aufwacht, weiß er, der Himmel steht sogar ihm, dem Betrüger, offen. Was auch immer er getan hat, Gott ist bei ihm und hat einen Plan für sein Leben. Der Himmel weist ihm den Weg. Ja, wenn's eng wird, lohnt es sich, nach oben zu gucken. Ihre Pfarrerin Viktoria Duffalba aus Ansbach.
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7: Ich bin Helen Martin. In Brüssel hat am Abend der zweitägige EU-Gipfel begonnen. Es geht zum Beispiel um Haushaltsfragen, aber auch um den Ukraine-Krieg. Unter anderem beraten die 27 Staats- und Regierungschefs über die weitere Unterstützung der Ukraine und ein neues Sanktionspaket gegen Russland. Als Gast ist auch der ukrainische Präsident Zelensky dabei. Derweil hat die sogenannte Ukraine-Kontaktgruppe der Ukraine weitere Militärhilfe in Milliardenhöhe zugesagt. Das Bundesarbeitsministerium hat einen ersten Entwurf zur Reform der Arbeitszeit vorgelegt. Und der stößt auf Kritik bei der Union und auch bei der Wirtschaft. Arbeitgeberpräsident Dulger nennt den Entwurf zum Beispiel eine Ansammlung gewerkschaftlicher Maximalpositionen. Jan-Henner Reitze berichtet.
8: Nach dem ersten Entwurf soll die maximale Arbeitszeit von 8 Stunden pro Tag grundsätzlich bestehen bleiben, es für Arbeitgeber und Gewerkschaften aber einfacher werden, stattdessen tariflich eine maximale Wochenarbeitszeit zu vereinbaren. Neben der Arbeitgeberseite geht das auch der Union nicht weit genug. Tenor auch in Berufen ohne Tarifbindung müsse mehr Flexibilität her.
7: Nach dem mutmaßlichen Brandanschlag auf ein Umspannwerk in Reutlingen in Baden-Württemberg prüfen Ermittler jetzt Hinweise auf weitere Sabotageversuche an Stromanlagen in der Region. Das hat die Generalstaatsanwaltschaft Stuttgart bestätigt. Anfang Juni hatte es in dem Umspannwerk gebrannt, schnell hatten sich die Hinweise auf Brandstiftung verdichtet. Wer dahinter stecken könnte, ist unklar. Die Ermittler prüfen Verbindungen zur linksextremen Szene. Ein Münchner Wirt wollte per Eilantrag verhindern, dass 2 Traditionszelte beim Oktoberfest zugelassen werden. Das bayerische Oberste Landesgericht hat diesen Antrag jetzt abgelehnt. Der Aufbau der Zelte kann also am 29. Juni starten. Der Kläger findet, die Stadt München müsste die begehrten Miesenzelte EU-weit ausschreiben. Ob er damit recht hat, ist noch offen, aber für dieses Jahr kommt die Entscheidung so oder so zu spät. Und wir schauen noch zur Fußball-WM, da haben sich Tschechien und Südafrika 1:1 getrennt. Die Tschechen waren früh in Führung gegangen, in der 83. Minute dann der Ausgleich von Südafrika durch einen Handelfmeter. Sowohl Tschechien als auch Südafrika hatten ihre Auftaktspiele bei dieser WM verloren.

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1: Mit Tanja Scholl. Bahnpendler zwischen Nürnberg und Regensburg können bald aufatmen. Die Komplettsanierung der Strecke liegt voll im Plan und soll in 3 Wochen fertig sein. Dann rollen dort wieder Züge. Insgesamt musste die Bahn über 80 Kilometer Oberleitungen, knapp 100 Kilometer Gleise und mehr als 70 Weichen erneuern, so Projektleiterin Maria Söllemes.
2: Das Projekt ist eine Korridorsanierung, das heißt, wir realisieren wirklich Arbeiten an der ganzen Strecke. Grundsätzlich ist das Ziel, dass es weniger Störungen gibt, dass die Anlagen sind einfach schon in die Jahre gekommen. Die waren sehr störungsanfällig und Ziel ist einfach, dass wir pünktlichere, sichere Züge ab dem 10.7. haben.
1: Wegen der Sanierung ist die Strecke bereits seit Februar komplett gesperrt. Die Kosten dafür rund 1,4 Milliarden Euro.
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3: Es geht in einen lauen Abend und in eine meist sternenklare Nacht mit Tiefstwerten um 19 Grad. Morgen wird's wieder sonnig und heiß mit bis zu 35 Grad.
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1: Die Polizei, die kommt zu Ihnen nach Hause. Übrigens in Zivil, also nicht in Uniform oder mit dem Streifenauto. Die Kripo kommt zu Ihnen und guckt mal nach, wie einbruchsicher Ihr Zuhause ist. Das ist ein toller Service, dass wir uns sicherer fühlen können. Und darum geht's dieses Mal hier bei uns.
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1: Infos und Tipps direkt aus dem Polizeipräsidium Mittelfranken und heute von der Kripo. Stefan Malek ist Präventionsbeamter. Guten Morgen.
3: Wünsche ich Ihnen auch einen wunderschönen guten Morgen.
1: Herr Malek, wenn Sie zu mir kommen, worauf schauen Sie da gleich ganz am Anfang?
3: Die ersten Blicke gehen natürlich gleich mal auf die Haustür, auf die Fenster, auf die Kellerfenster, Gartentürchen und solche Geschichten. Auch ob die Haussprechanlage vorhanden ist und auch die genutzt wird, wenn ich klingel. Das sind so die ersten Eindrücke, die ich gewinne, wenn ich so ein Objekt aufsuche.
1: Und dann, was nehmen Sie dann im Zuhause unter die Lupe?
3: Also ich schaue mir das komplette Wohnanwesen an, vom Keller bis zum Dach, je nach, um was es sich handelt. Ich schaue mir hier Fenster an, Türen an, den Kellerbereich, Kellerzugangstüren. Alles, was die Möglichkeit bietet, eben diesen Einbruch zu vollenden, wird von uns technisch in Augenschein genommen und dann werden definitiv Vorschläge gemacht, wie man sich denn verbessern kann.
1: Wo können sich die meisten noch verbessern? Was wird oft vergessen?
3: Also die einfachsten Sachen, wo die Leute vergessen, ist ganz einfach ihr Wohnanwesen zu versperren. Also sprich, wenn ich das Haus verlasse, dass ich meine Wohnungstür hinter mir nicht nur ins Schloss ziehe, sondern diese auch versperre. Und ganz wichtig ist, gekippte Fenster zu schließen. Gerade jetzt in den Sommermonaten passiert es leider sehr häufig, dass Fenster vergessen werden. Und das ist natürlich eine Einladung für jeden Einbrecher.
1: Der Service der Kripo, der ist wirklich toll. An wen sollen wir uns denn da genau wenden, damit Sie vorbeikommen?
3: An die Kriminalpolizei Nürnberg, an das Fachkommissariat 34, die kriminaltechnische Polizeiberatung. Und wir machen dann einen Termin miteinander aus und dann findet dieser Hausbesuch statt.
1: Soll ich Ihnen dann auch Kaffee und Kuchen anbieten?
3: Nein, das muss nicht sein. Sage ich jetzt mal, ein Glas Wasser tut's auch.
1: Alles klar. Super Service der Polizei. Die Kripo kommt vorbei und checkt mal, wie einbruchsicher unser Zuhause ist. Wir packen Ihnen die Links auf die Radio F Homepage. 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
1: Kurz vor Wochenende habe ich wieder eine Rezeptidee für Sie. Und es ist heiß draußen und da dachte ich an etwas Erfrischendes. Zitrusfrüchte sind erfrischend. Deswegen backe ich Zitronenbrownies. Und das Rezept, das verrate ich Ihnen wieder um 7.40 Uhr.
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2: Ich bin Helen Martin. In Brüssel hat am Abend der zweitägige EU-Gipfel begonnen. Es geht zum Beispiel um Haushaltsfragen, aber auch um den Ukraine-Krieg. Unter anderem beraten die 27 Staats- und Regierungschefs über die weitere Unterstützung der Ukraine und ein neues Sanktionspaket gegen Russland. Als Gast ist auch der ukrainische Präsident Zelensky dabei. Derweil hat die sogenannte Ukraine-Kontaktgruppe der Ukraine weitere Militärhilfe in Milliardenhöhe zugesagt. Das Bundesarbeitsministerium hat einen ersten Entwurf zur Reform der Arbeitszeit vorgelegt. Und der stößt auf Kritik bei der Union und auch bei der Wirtschaft. Arbeitgeberpräsident Dulger nennt den Entwurf zum Beispiel eine Ansammlung gewerkschaftlicher Maximalpositionen. Jan-Henner Reitze berichtet.
3: Nach dem ersten Entwurf soll die maximale Arbeitszeit von 8 Stunden pro Tag grundsätzlich bestehen bleiben, es für Arbeitgeber und Gewerkschaften aber einfacher werden, stattdessen tariflich eine maximale Wochenarbeitszeit zu vereinbaren. Neben der Arbeitgeberseite geht das auch der Union nicht weit genug. Tenor auch in Berufen ohne Tarifbindung müsse mehr Flexibilität her.
2: Nach dem mutmaßlichen Brandanschlag auf ein Umspannwerk in Reutlingen in Baden-Württemberg prüfen Ermittler jetzt Hinweise auf weitere Sabotageversuche an Stromanlagen in der Region. Das hat die Generalstaatsanwaltschaft Stuttgart bestätigt. Anfang Juni hatte es in dem Umspannwerk gebrannt, schnell hatten sich die Hinweise auf Brandstiftung verdichtet. Wer dahinter stecken könnte, ist unklar. Die Ermittler prüfen Verbindungen zur linksextremen Szene. Ein Münchner Wirt wollte per Eilantrag verhindern, dass 2 Traditionszelte beim Oktoberfest zugelassen werden. Das bayerische Oberste Landesgericht hat diesen Antrag jetzt abgelehnt. Der Aufbau der Zelte kann also am 29. Juni starten. Der Kläger findet, die Stadt München müsste die begehrten Miesenzelte EU-weit ausschreiben. Ob er damit recht hat, ist noch offen, aber für dieses Jahr kommt die Entscheidung so oder so zu spät. Und wir schauen noch zur Fußball-WM. Da haben sich Tschechien und Südafrika 1:1 getrennt. Die Tschechen waren früh in Führung gegangen, in der 83. Minute dann der Ausgleich von Südafrika durch einen Handelfmeter. Sowohl Tschechien als auch Südafrika hatten ihre Auftaktspiele bei dieser WM verloren.
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4: Mit Tanja Scholl. Hundehalter in Nürnberg müssen ab dem nächsten Jahr tiefer in die Tasche greifen. Der Stadtrat hat jetzt die Erhöhung der Hundesteuer beschlossen. Finanzreferent Thorsten Brehm.
5: Wir haben sie seit 2005 nicht mehr erhöht und wir glauben, dass das jetzt durchaus auch gerechtfertigt ist, nach der langen Zeit mal von 132 auf 144 Euro zu gehen. Denn die Hunde sind schön, sind treue Begleiter, aber sie machen der Stadt auch jede Menge Arbeit.
4: Für jeden weiteren Hund im selben Haushalt werden 168 Euro fällig. Halter von Assistenzhunden können von der Hundesteuer befreit werden. Derzeit sind in Nürnberg rund 17.000 Hunde angemeldet.
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1: In zwei neuen Filmen in unseren fränkischen Kinos geht es um den Tod und einen gruseligen Ort. Vorhang auf für Sechs Wochen Amt und Backrooms.
2: Ich habe was gefunden.
3: Okay, was hast du gefunden?
2: Einen Ort.
1: Und den hat Clark in Backrooms im Untergeschoss eines schmuddeligen Möbelhauses entdeckt. Er überredet andere dazu, ihm dorthin zu folgen.
4: Es ist also

0: Ähnliches. Ähnliches zumindest. Folgt mir.
1: Der Ort entpuppt sich als endloses Labyrinth aus gleichförmigen Räumen mit gelbstichigen Wänden.
2: Es geht immer weiter und weiter. All diese Räume. Dieser Ort erschafft sie. Oder anders gesagt, erinnert sich an sie. Und je öfter er sich an etwas erinnert, desto weniger tut er es.
1: Die Geschichte basiert auf der erfolgreichen YouTube-Reihe. Auch wer Backrooms nicht kennt und sich gerne gruselt, wird an dem optisch toll gemachten Horrorstreifen seine Freude haben. Für die 25-jährige Lore bricht in 6 Wochen Amt die Welt zusammen. Denn gerade ist ihre Mutter gestorben. Und Lores Schwester ist nicht da, aber immerhin per Videocall erreichbar.
3: Wann kommst du eigentlich?
4: Ich bin in der Probezeit. Ich kann mir keinen Urlaub nehmen.
3: Mama ist tot.
4: Es geht gerade nicht. Weißt du eigentlich schon, was die Anzeige kosten soll?
3: 400 oder sowas, wahrscheinlich mehr, wenn wir es farbig machen wollen.
4: 400 für eine Zeitungsanzeige?
3: Natürlich braucht's die. Es kann dir doch egal sein, du tust doch sowieso nichts dazu.
1: Und so muss Lore sich allein um den Nachlass und die Beerdigung der Mutter kümmern. Das zeigt 6 Wochen Amt in ruhigen Bildern und mit einer großartig spielenden Hauptdarstellerin Magdalena Laubisch. Stefan Grundler, Radio F, Kinoredaktion.

0: 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Für den Inhalt der Sendung verantwortlich ist Dr. Günther Ries.
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0: Liebe Jazzfreunde, herzlich willkommen zu einer neuen Ausgabe von Jazztime Nürnberg. Am Mikrofon heute ihr Alex Schicke. Wenn man im Sommer auf den Veranstaltungskalender in unserer Region schaut, kommt man an einer Open-Air-Jazz-Veranstaltung nicht vorbei, nämlich dem Open-Air auf der Kulturinsel Wohrmühle in Erlangen. Jemand, der dort seit Jahren spielt, ist der Gitarrist und Sänger Thorsten Gutz. Thorsten Gutz ist seit vielen Jahren eine feste Größe in der deutschen und europäischen Jazzszene. Er hatte mit den Besten im Jazz zusammengespielt, mit Jim Hall, Pirelli Lagrange, George Benson, John Scofield und viel mehr. Seine Jugendzeit hat Thorsten in Erlangen verbracht, heute wohnt er in Berlin. Wir wollen heute über sein neues Album Soul Deep reden. Wir, das bin ich und mein Gast Thorsten Gutz. Hallo Thorsten, schön, dass du heute mein Gast bist bei Jazztime Nürnberg.
1: Servus, liebe Franken.
0: Hallo Thorsten, wir reden gleich über dein Album Soul Deep, aber jetzt wollen unsere Zuhörer Musik hören. Starten wir doch gleich voll durch mit dem Titelsong So Deep, Soul Deep.

0: So Deep, Soul Deep aus dem Album Soul Deep. Es ist dein 8. Album, Thorsten. Du hast hier alle Songs auf dem Album geschrieben. Ist es vielleicht dein persönlichstes Album?
1: Das glaube ich auch, ja. Das wurde auch von ein paar Leuten behauptet. Und ich würde auch sagen, es ist mein persönlichstes, vielleicht einfach, weil man über die Jahre auch viel dazulernt und sich entwickelt, hoffentlich. Und ich denke mal, ist bei mir der Fall gewesen. Und vor allem im Songwriting. Ich muss sagen, Gitarre spielen habe ich relativ früh gelernt und habe mich auch als junger Mensch sehr auf, sagen wir mal, Jazzgitarre spielen konzentriert und auch auf Singen, dass ich singen übe, gut singen kann. Aber gute Songs und gute Titel zu schreiben, habe ich das Gefühl, habe ich erst in den letzten Jahren entwickelt. Und das finde ich jetzt, da bin ich auf dem Album langsam der Meinung, das ist jetzt ganz schön geworden, ja.
0: Ja, vielen Dank. Ja, es ist sehr warm. Es würde doch guter Song Summer Rain reinpassen, oder, Thorsten?
1: Ja, vor allem, weil es vorhin hat es auch geregnet. Ich bin ja vorhin in Erlangen angekommen. Ich bin heute aus Berlin angereist und wir sind ja jetzt hier im wunderbaren Radio F-Studio in Nürnberg. Ja. Und vorhin hat es noch geregnet und das ist, genau, das war für mich, ich verbinde da auch eine Art Liebesgeschichte mit, eine persönliche, deswegen habe ich da den Song drüber geschrieben, ja.
0: Und den hören wir uns doch jetzt am besten gleich an.

0: Summer Rain, ein sehr schönes Ende von dir. I'm calling your name, sehr poetisch von dir gesungen, finde ich.
1: Vielen Dank. Ja.
0: Und dieser Song hat auch viel West Coast Feeling. Und lass uns doch in diesem Vibe bleiben und mit dem Song Summertime Heartache weitermachen. Auf dem Stück spielt der Jakob Manz ein furioses Saxophon-Solo, oder, Thorsten?
1: Ja, also ich sage ganz gern was zu dem West Coast Feeling, weil ich muss sagen, ich war ja hier auch schon mal Gast in der Sendung vor 20 Jahren noch beim Walter Schätzlein, ich erinnere mich gerade dran, als ich ein kleiner Bub war. Und diese ganze Musik, die ich jetzt so mache, auch vielleicht für euch Jazz-Zuhörer, beschreibe ich euch mal ein bisschen. Also ich sage das auch jeden Abend auf der Bühne für dieses Publikum, was mich vielleicht zum ersten Mal hört. Im Herzen bin ich natürlich ein Jazz-Gitarrist, spiele eine Höfner-Jazz-Gitarre aus Erlangen-Bubenreuth, also ein fränkisches Instrument als ursprünglicher Franke. Aber was die Musik, also ich bin Jazz-Gitarrist, aber wenn ich singe und wenn ich Songs schreibe, komme ich also von einer Musik, ihr müsst euch vorstellen, man fährt den Pacific Highway entlang in einem Cabriolet im Jahre 1982. Man macht das Radio an, sitzt im Cabrio und dann hört man Christopher Cross, Steely Dan, Michael McDonald, die Doobie Brothers, George Benson, El Giro, diesen ganzen Sound dieser Zeit. Den liebe ich und den mache ich mit meiner Musik weiter. Und es gibt weltweit wieder eine neue Szene, genannt West Coast oder Yacht Rock, gibt es auch einen Begriff von Kritikern.
0: West Coast Feeling.
1: Genau, das ist eine neue Szene und ich hüpfe da so als Jatzer rein. Gibt es auch viele Bands, die das noch sehr puristischer machen. Ich spiele natürlich dann drüber Jazzgitarre. Aber das ist, wo ich herkomme. Und damals hat natürlich David Sanborn auch sehr viel bei diesen ganzen Alben der Zeit mitgespielt, auch bei El Giro und so. Und Jakob als Jünger von David Sanborn sozusagen mit seinem Sound hat da super reingepasst, Jakob Manz.
0: Ja, er ist sehr gut, der Jakob mittlerweile. Ich habe ihn vor 12 Jahren gesehen, da hat er noch für 5 € im Bix gespielt und jetzt diese Entwicklung.
1: Naja, ist ja Wahnsinn. Jetzt
0: Wahnsinn,
1: ist er mittlerweile auch schon 25 geworden, was noch sehr jung ist, aber er ist da sehr, sehr reif schon für sein Alter.
0: Ja. Und wir hören jetzt den Jakob auf Summertime Heartache.

0: Summertime Heartache. Sehr sommerlich, Thorsten, ja. Passt sehr gut zur Sonne, die gerade reinscheint.
1: Natürlich, ja, das ist
0: perfekt ausgewählt, oder?
1: Der sommerliche Blues, den man haben kann, ne, wenn man jemanden vermisst. Ja.
0: Jetzt wollen wir aber dich mit dem Weltklasse-Gitarristen Pirelli Lagren auf der Nummer Angels in Devil's Clothes hören. Du kennst den Pirelli natürlich seit vielen Jahren, oder?
1: Pirelli kenne ich tatsächlich seit, was sind das jetzt, 27 Jahren, ja, seit 1999. Da hat er in Wendelstein in der Jägelscheune gespielt mit Jermaine Landsberger, einem Pianist, der mittlerweile in Nürnberg-Feucht wohnt.
0: Das weiß ich ja.
1: Ja, Jermaine hat damals mit Pirelli gespielt, mit einer Münchner Band. Und da habe ich, also ich war ja schon dann damals, 18 Jahre alt und jung oder jung und war ein aufstrebender junger Jazzgitarrist und meine größten Vorbilder waren George Benson und Pirelli Lagren und Wes Montgomery, so diese Leute. Und Pirelli konnte ich eben kennenlernen und seitdem, dann hat er mich eingeladen zu sich nach Hause, habe ich ihn damals, glaube ich, im Jahr 2000, vor 26 Jahren eben schon besucht und dann, ja, haben wir eine kleine Freundschaft entwickelt über die Jahre und jetzt hat er auf meinen letzten beiden Alben, auf meinen letzten beiden CDs jeweils ein Stück als Gast mitgespielt. Und diesen Sommer spielen wir quasi ein Konzert zusammen in Erlangen in der Wörmühle bei Jazz am Fluss. Das machen wir ein 60-Minuten-Set.
0: Sehr wichtiger Hinweis.
1: Und da spielen wir eben diesen nächsten Song eben. Da spielen wir jetzt endlich mal live diese ganzen Songs, die wir auf meinen Alben aufgenommen haben, spielen wir endlich mal in Erlangen live. Genau.
0: Und das hören wir uns jetzt an. Angels in Devil's Clothes.

0: 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Wir machen heute ein Special über Thorsten Gutz neues Album Soul Deep. Natürlich gemeinsam mit dir, Thorsten. Und zum letzten Song, Devils in Angel Clothes, muss ich jetzt ganz genau lesen, damit ich mich nicht verspreche. Ja. Da musst du das noch was, eine Geschichte noch erzählen, wie das entstanden ist. Oder genau, zum Song ein paar Worte einfach.
1: Genau, wir haben jetzt quasi beide Songs nacheinander gehört. Also der erste hieß Angel in Devil's Clothes. Gemeint ist natürlich, ich sag jetzt nicht genau wer, aber gemeint ist eine Frau in einer Beziehung, ne? Oder ich meine, also ein Partner.
0: Das kann man
1: ja
0: sich
1: auch
0: denken.
1: Kann ja auch der Mann sein sozusagen, also einfach ein Partner. Und wir haben diesen Song sozusagen als Ballade aufgenommen mit Berelli Lagren an der Akustikgitarre und ich habe gar nicht Gitarre gespielt, ich habe nur gesungen. Dann waren wir fertig mit dem Song, Angel in Devil's Clothes. War ja ein relativ kurzer Song, 3-4 Minuten. Und wir standen dann so im Studio und sagten, ach komm, jetzt habe ich aber noch mal ein bisschen Lust, Gitarre zu spielen. Und dann, wie könnte das denn klingen, wenn es nicht ein Angel in Devil's Clothes wäre, sondern andersrum, ein Devil in Angel's Clothes. Und dann haben wir die Nummer einfach noch mal angefangen als Uptempo-Shuffle. Das ist so eine Art Blues-Shuffle, die Version. Und dann haben wir anders genannt. Und dann habe ich dann mit Berelli mir ein bisschen die Bälle zugeworfen. Und das war dann sozusagen das Gitarren-Duell von uns beiden. Was wir dann auch in Erlangen machen übrigens. Am 14. Juli in der Wörmühle bei Jazz am Fluss.
0: Ja, kommt vorbei, zahlreich. Genau.
1: Sehr gerne, ja.
0: Und das war für mich jetzt der jazzigste Song auf dem Album, meiner Meinung nach.
1: Vielleicht noch Revelation. Revelation ist übrigens der einzige Titel, der nicht von mir ist. Der ist von den Yellow Jackets. Ja. Ansonsten alle sind aus meiner Feder, aber Revelation ist auch relativ jatzig, ja.
0: Aber ich will jetzt zu einem anderen Thema kommen, weil ich war ja mal auf deinem Konzert in Erlangen am 31.12. in der Markgrafenhalle zu Silvester. Und da hast du selber die Musik als Pop-Jazz bezeichnet. Was verstehst du denn konkret darunter?
1: Ich kann mich da nicht dran erinnern, als sie gesagt hat, ich nenne es ja meistens irgendeine Mischung aus, wie gesagt, wie vorhin schon erwähnt.
0: Oder andere haben es auch West. So bezeichnet.
1: Ja, viele bezeichnen das so. Ja, Pop-Jazz ist nämlich, ich finde, es ist ein sehr allgemeiner Titel, weil Pop heißt ja einfach nur populär abgekürzt und kommt aus einer Zeit, wo vielleicht vor 20, 30 Jahren Jamie Cullum angefangen hatte oder so, wo solche Leute, keine Ahnung, Diana Krall, wo quasi populärer Jazz wirklich auch noch populär war. Heutzutage muss man leider sagen, ist Jazz eine sehr große Nische. Ne? Also populäre Musik ist Rap und Techno, weiß ja nicht, was sonst im Radio läuft, oder Deutschpop.
0: Aber
1: läuft ja, das ist ja alt, aber ich rede von aktueller Musik. Ja, ne? Aber ist ja sozusagen 50 Jahre alt. Ja. Na jedenfalls, also Pop-Jazz ist ein großer Überbegriff. Ja. Ich würde es jetzt definitiv, wenn man mich so fragt, eher eine Mischung aus, wie gesagt, West Coast, Yacht Rock, aber schon auch Funk, Jazz, Jazz, Funk, die Richtung wie Incognito zum Beispiel. Mhm. Incognito ist ja auch der Bluey, der Bandleader und Gitarrist von Incognito, hat ja auch den Titelsong Soul Deep für mich geschrieben. Er hat ihn mir geschickt und ich habe ihn dann sehr verfeinert. Wichtig. Aber das ist eine tolle Kollaboration. Und also Band Incognito ist zum Beispiel auch sehr bekannt für diese Mischung aus Soul-Musik und Funk und Jazz, ja.
0: Und dazu passt jetzt wunderbar der Song Get Yourself Together. Mhm. Und da höre ich Off the Wall raus von Michael Jackson. War das für dich schon so beabsichtigt, oder?
1: Ne, genau, also den Song habe ich tatsächlich geschrieben, da habe ich eigentlich auch noch.

0: ein kleiner Bub und habe noch in Erlangen gelebt. Ich bin ja mittlerweile jetzt schon fast 25, 26 Jahre nicht mehr hier. Aber den habe ich damals geschrieben, ich glaube 2001. Und ich war damals natürlich sehr beeinflusst von George Benson schon und auch von vielen Jazzleuten, aber auch großer Fan von Michael Jacksons frühen Alben wie Off the Wall und Thriller, die Quincy Jones produziert hat. Und für mich ist Quincy Jones das Schlüsselwort. Und das wäre ich auch gerne jeden Abend auf der Bühne. Quincy Jones ist für mich einer meiner größten Einflüsse, weil er quasi, finde ich, wie kein anderer Jazz und Popularmusik wunderbar verbunden hat. Also er kommt ja von Count Basie, Frank Sinatra, er hat das ja alles geschrieben, arrangiert, hat Trompete bei Count Basie auch selber gespielt. In den 70ern dann selber tolle Soloalben, Funk-Jazz-Soloalben gemacht.
1: Ein absoluter Gigant war er.
0: Genau, und Ende der 70er hat er dann quasi dieses Album für Michael Jackson Off the Wall produziert. Pop-Album damals, weltweit riesengrößter Erfolg. Aber trotzdem tolle Jazz-Farben. Ja. Und diese Jazz-Farben in einer Popmusik eingebettet, die habe ich versucht in diesem Song Get Yourself Together sozusagen auch so zu verarbeiten. Ja.
1: Und das hören wir uns jetzt an.

0: Da hattet ihr sehr viel Spaß bei Get This Chef Together, wie man hören kann am Ende, das Lachen.
1: Ja, total, es war eine lustige Session, ja.
0: Sag mal, Thorsten, wer spielt denn den funky Trompete auf dem Song?
1: Also die Lead-Trompete spielt der legendäre Tobias Weidinger, aufgewachsen in der Altstadt in Nürnberg. Sein Vater war, glaube ich, Kirchenmusiker in St. Jakob. Nagelt mir nicht fest, ob es stimmt, ich glaube es. Und Saxophon spielt der Mark Wyant, der ist nämlich auch aus dem Süden von Nürnberg. Ich glaube, irgendwo bei Schweinau, nee. Ich komme jetzt auch nicht mehr mit. Also zwei Exilfranken in der Horn-Section.
0: Ist ja jetzt auch egal, aber die spielen sehr gut Trompete und Saxophon auch, ja.
1: Genau, und genau, sind zwei, ich bin auch Exilfranke, sind alles, also Tobi wohnt jetzt in Köln. Und
0: man
1: Marc
0: hört es dir noch an, ja, an der Aussprache.
1: Freilich, ne?
0: Und jetzt haben wir gerade über deine CD in der Pause geredet, wie der Song lief, über deine nächste CD. Mhm. Darfst du dazu was sagen?
1: Ja, ich habe jetzt Anfang des Jahres war ich ja in den USA, war in New York und war auch in Phoenix, Arizona und habe da in New York was aufgenommen mit Dennis Chambers und Brian Charette, also mit ein paar Amerikanern, ein paar Gästen noch und das sind wir jetzt gerade so langsam am Fertigstellen, Mischen und Mastern und wie es alles so heißt und die wird dann Ende des Jahres, diesen Jahres vielleicht Ende Oktober, Anfang November, Mitte November irgendwie kommen, das steht noch nicht ganz fest wann, aber da kommt was dieses Jahr noch, eine etwas jazzigere CD, weniger in diese ganze Funk-Jazz,
0: Soul-Ecke. Das wollte ich gerade fragen, eine Jazz-CD, eine
1: nicht ganz, also ich meine, also immer, ich werde immer meinem Stil treu bleiben, aber vielleicht ein bisschen jazziger als die letzte und vielleicht nicht ganz so viele Vokalnummern, sondern auch ein paar Gitarrennummern. Aber nächstes Jahr sind wir dann schon wieder auch jetzt am Arbeiten an neuen Songs für eine CD wieder in die Richtung wie Soul Deep. Also es muss auch eine sozusagen Kontinuität haben. Ja,
0: da musst du wieder vorbeikommen, damit wir darüber wieder reden können.
1: Gerne.
0: Die neuen CDs, sage ich jetzt mal in der Mehrzahl. Die neuen CDs. Aber jetzt bleiben wir noch bei der alten CD, denn der nächste Song ist Live by the Heart. Das ist das einzige Duett mit der Kim Sanders. Und der Paul Heller, der spielt der Saxophon. Was schätzt du denn an den beiden Künstlern?
1: Also Kim kenne ich auch schon fast 20 Jahre und ich finde es einfach eine unfassbar talentierte Sängerin, auch Songschreiberin, Texterin. Ich finde, sie hat eine wahnsinnige Intonation, das schätze ich bei ihr. Sie ist so perfekt, perfect pitch, sagt man in Englisch. Also alles ist perfekt intoniert. Wunderschöne Stimme. Sie singt ja, glaube ich, insgesamt auf 4 Songs auf dem Album. Summer Rain, wir haben alle schon gehört, Get Yourself Together. Singt sie überall Backing Vocals und Live by the Heart ist unser Duett. Paul Heller schätze ich sehr, den kenne ich noch nicht so gut. Ich habe auch, glaube ich, mit ihm noch nie auf der Bühne gestanden. Ich finde ihn einfach nur einen tollen Saxophonisten. Er ist ja aus der WDR Big Band, aus dem Kölner Raum.
0: Sehr bekannt, ja.
1: Genau, und ich fand es immer toll, sein Spiel.

0: dachte, ich lade ihn einfach mal ein, ob er, das passt gut zu diesem Song. Na, ich stelle mir das so vor, sozusagen aus den frühen 80ern, vielleicht irgendein Song mit Michael Brecker als Stargast. Die hatten viele Popstars, hatten Michael damals als Stargast. So ist es für mich heutzutage Paul Heller in Europa, der diesen wunderbaren Sound hat.
1: Und diesen Sound werden wir jetzt gemeinsam genießen.

0: Live by the Heart, ein sehr schöner Song, auch mit viel Summer Vibes, Thorsten. Ne?
1: Ja, ja, okay, wenn du meinst.
0: Thorsten, jetzt müssen wir deinen Mitproduzenten Thomas Stieger featuren, dessen Bass man sehr gut im Song Rocket Girl hören kann. Was macht sein Spiel für dich so besonders?
1: Thomas allgemein als Musiker, muss ich sagen. Bassist, ja, also als Bassist ist er, finde ich, einer der Größten, der aus diesem Land kommt, aus Europa kommt zurzeit. Er hat ein wahnsinniges Gefühl für Musik, er lernt Musik.

0: sehr gut und verinnerlicht Musik und deswegen kann er sie auch sehr, sehr gut dann auf der Bühne und oder im Studio darbieten. Und aber er ist ja nicht nur Bassist, er ist ja auch ein toller Komponist. Wir haben auch Summer Rain zusammen, wir haben viele Titel auf dem Album zusammen geschrieben. Rocket Girl eben auch zusammen geschrieben und
1: Klingt nach
0: er hat
1: Elton
0: das
1: John ein
0: Album.
1: bisschen, ja.
0: Das ist ein ganz anderer Song. Der Titel klingt so genau, aber nicht der Song.
1: Ja, der Titel.
0: Der Song ist ja, der ist ja totaler, fast schon geht in Richtung Fusion.
1: Ja.
0: Naja, Thomas hat auf jeden Fall auch das Album produziert, was man sagen muss. Er hat viele von diesen ganzen Faktoren. Das Album ist ja sehr aufwendig produziert, finde ich, von ihm. Mit Bläsern, mit Streichern, mit viel Percussion, mit vielen Overdubs, mal hier ein kleines Keyboard, mal das, bei dem Song mal das. Also, und das hat er alles wahnsinnig gut zusammengefügt und er hat das vor allem auch noch gemischt. Und das ist auch eine große Kunst, heutzutage das so auf dem Rechner zu mischen, nicht mit riesen Mischpulten wie früher, sondern einfach alles auf so einem kleinen Laptop. Das hat er sehr, sehr gut gemacht, ja.
1: Und das werden wir jetzt gemeinsam genießen.

0: Rocket Curl mit viel funky Bass vom Thomas Thorsten.
1: Thomas Schieger, exakt.
0: Ganz toller Mann.
1: Ja, also.
0: Musikalisch und wahrscheinlich persönlich auch, ne?
1: Total, sehr, ja. sehr netter Mensch, ja.
0: Ja, ja, Thorsten, die Zeit verging mit dir heute wie im Flug. Jetzt müssen wir uns leider verabschieden. Schön, schön, dass du heute mal mein Gast warst.
1: Sehr gerne. Also wie gesagt, ich weiß gar nicht mal, wann ich das letzte Mal hier im schönen Jazztime war, aber ich glaube, es ist lange her.
0: Ja. Vor 20 Jahren hast du gemeint.
1: Irgendwie so, ja. Vielleicht war ich vor 10 Jahren auch mal da. Ich müsste mal gucken in meine E-Mails oder Aufzeichnungen. Ja.
0: Ja, jetzt bevor wir uns verabschieden, dann musst du natürlich ansagen, wann kann man dich wieder live in der Region hören?
1: Ja, also da bin ich wirklich, ich bin ja als Erlanger, ich bin hier in Erlangen mit meiner Musikkarriere groß geworden. In Erlangen-Nürnberg, ich war natürlich auf allen möglichen Jazzveranstaltungen und ich bin so stolz. Früher hast du überall gespielt, vom Jazzstudio bis zum Loft. Ich weiß nicht, ob es überhaupt noch gibt,
0: K4,
1: Künstlerhaus. Ne? Überall habe ich gespielt und jetzt, dieses Jahr spiele ich 2 Konzerte und es sind wirklich ganz, ganz tolle Konzerte und ich bin sehr stolz und auch sehr, wie sagt man, dankbar, dass ich da überhaupt sein darf. Und zwar also das Festival, was ich seit Jahren als künstlerischer Leiter betreue in Erlangen, Jazz am Fluss am 14. Juli in der Wörmühle mit Birelli Lagren und meiner Band featuring Toni Lakatosch und danach uns spielt noch eine Stunde Candy Dalfa. Und jetzt das zweite Konzert, wo ich extrem stolz bin, ist mit meinem großen Vorbild Wolfgang Hafner im Luitpoldhain, Stars im Luitpoldhain hier in Nürnberg, wo ich immer hochgeschaut habe zu, wer hier alles schon war auf dieser tollen Veranstaltung. Und da darf ich jetzt dieses Jahr das erste Mal Gast sein und mit vielen anderen Stars, ich glaube Viktoria Tolstoi und eben Wolfgang mit seiner Big Band, die
0: Top-Leute.
1: Er da leitet.
0: Top-Leute.
1: Ja, also diese zwei Konzerte, Luitpoldhain ist am 9. August, also 14. Juli in Erlangen, 19. August in Nürnberg. Da bin ich sehr stolz drauf und sehr ehrfürchtig, muss ich sagen, dankbar, ja.
0: Und da schauen wir doch auch mal vorbei. Ja, ja, und jetzt darfst du die Sendung gerne beenden oder darfst du gerne einen Song auswählen? Jetzt habe ich ja alle Songs ausgewählt, aber jetzt kannst du mal einen auswählen.
1: Ja, sehr gerne. Also ihr habt mich ja jetzt vor allem auch als Sänger gehört. In fast allen Songs habe ich gerade gesungen. Der letzte Song ist ein Gitarrensong aus den 70er Jahren, beeinflusst Klaus Ogermann, Tommy Lee Puma. Hört selbst. Island Love von mir. Danke, dass ihr zugehört habt. Hier ist Thorsten Gutz mit Island Love.
0: Und damit verabschieden wir uns für heute und wünschen Ihnen eine gute Nacht. Bis bald wieder auf Jazztime Nürnberg.

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1: Ich bin Moritz Einzel. In Brüssel hat am Abend der zweitägige EU-Gipfel begonnen. Es geht zum Beispiel um Haushaltsfragen, aber auch um den Ukraine-Krieg. Unter anderem beraten die 27 Staats- und Regierungschefs über die weitere Unterstützung der Ukraine und ein neues Sanktionspaket gegen Russland. Als Gast ist auch der ukrainische Präsident Selenskyj dabei. Derweil hat die sogenannte Ukraine-Kontaktgruppe der Ukraine weitere Militärhilfe in Milliardenhöhe zugesagt. Das Abkommen zwischen den USA und dem Iran könnte zur Folge haben, dass Deutschland sich an der Sicherung der Straße von Hormuz beteiligt. Zwei Minenräumschiffe sind jedenfalls schon mal unterwegs Richtung Rotes Meer. Das sagte Verteidigungsminister Pistorius beim Treffen mit seinen NATO-Amtskollegen in Brüssel.
2: Vieles hängt jetzt davon ab, wie die Verhandlungen zwischen dem Iran und den USA in den nächsten 60 Tagen verlaufen. Sehr zu begrüßen ist jedenfalls der Fortschritt, den es jetzt mit der Verabredung darüber gibt, die Kampfhandlungen sofort einzustellen. Wir sind jedenfalls ready. Wenn es soweit ist, sind wir bereit.
1: Für den Einsatz bräuchte es ein Bundestagsmandat. Einer internationalen Mission sollen außerdem alle Konfliktparteien zustimmen, auch der Iran. Ein Münchner Wirt wollte per Eilantrag verhindern, dass zwei Traditionszelte beim Oktoberfest zugelassen werden. Das bayerische oberste Landesgericht hat diesen Antrag jetzt abgelehnt. Der Aufbau der Zelte kann also am 29. Juni starten. Der Kläger findet, die Stadt München müsste die begehrten Wiesenzelte EU-weit ausschreiben. Ob er damit recht hat, ist noch offen, aber für dieses Jahr kommt die Entscheidung so oder so zu spät. Das Bundesarbeitsgericht hat entschieden, wer Elternzeit in mehreren Abschnitten nimmt, hat für jeden Abschnitt einen eigenen Kündigungsschutz, auch wenn alle Abschnitte mit nur einem Schreiben beantragt worden sind. Der Schutz gilt ab dem Zeitpunkt, an dem die Elternzeit verlangt wird, frühestens 8 Wochen vor Beginn. Bei der Fußball-WM hat der zweite Gruppenspieltag begonnen. Tschechien und Südafrika trennten sich am frühen Abend 1:1. Damit haben beide Teams noch die Chance aufs Weiterkommen. Nach dem Spiel Schweiz gegen Bosnien-Herzegowina trifft um Mitternacht Kanada auf Katar. Und um 3 Uhr ist Anstoß der Partie Mexiko gegen Südkorea.
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3: Mit Tanja Scholl. Hundehalter in Nürnberg müssen ab dem nächsten Jahr tiefer in die Tasche greifen. Der Stadtrat hat jetzt die Erhöhung der Hundesteuer beschlossen. Finanzreferent Thorsten Brehm.
4: Wir haben sie seit 2005 nicht mehr erhöht und wir glauben, dass das jetzt durchaus auch gerechtfertigt ist, nach der langen Zeit mal von 132 auf 144 Euro zu gehen. Denn die Hunde sind schön, sind treue Begleiter, aber sie machen der Stadt auch jede Menge Arbeit.
3: Für jeden weiteren Hund im selben Haushalt werden 168 Euro fällig. Halter von Assistenzhunden können von der Hundesteuer befreit werden. Derzeit sind in Nürnberg rund 17.000 Hunde angemeldet.
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0: Lasst die Kirche im Dorf.
1: Am nächsten Freitag ist der 26.06.26. Ein schönes Hochzeitsdatum. Einfach heiraten, ohne großes Tamtam. Genau das kann man an diesem Tag machen. Auch bei uns in der Region, und zwar bei einer Aktion der Evangelischen Kirche. Die kam schon die letzten Jahre bayernweit richtig gut an.
2: Das Standesamt, das ist halt was Bürokratisches, sage ich mal. Und Segen von Gott zu kriegen, mitzunehmen, das geht einfach viel tiefer, viel tiefer.
3: Es ist für uns einfach eine Zeremonie, die wunderschön gestaltet wurde, und wir sind froh, dass wir heute da sein durften.
1: Jörg und Ruth sind schon lange standesamtlich verheiratet, aber irgendwie hat es mit der kirchlichen Trauung bisher nicht gepasst. Auch weil sie eine Feier ohne großen Pomp wollten.
4: Der Segen, dass es eben auch vor Gott eine Ehe ist, das hat uns beiden einfach irgendwo gefehlt.
1: Diese Lücke ist damit geschlossen. Und weil Ruth evangelisch ist, gilt diese Segnung auch offiziell als Trauung und steht in den Kirchenbüchern. Evi und Franz waren mit ihren Kindern in der liebevoll dekorierten Kirche. Die beiden sind auch standesamtlich verheiratet, aber bisher ohne Segen.
5: Das ging nicht mehr.
6: Ging nicht mehr. Es ist die zweite Ehe für jeden von uns. Und vor allem die katholische Kirche sagt, einmal und nie wieder.
1: Aber zum Glück gibt es mit der Aktion Einfach heiraten hier auch für katholische Paare eine Möglichkeit, eine Hochzeit zu feiern, die sich auch so anfühlt. Diakonin Elke Seisenberger hat die Zeremonie auch für sie gestaltet. Bei Einfach heiraten macht sie immer wieder gerne mit.
7: Für mich ist das Besondere, dass die Paare wirklich, ich habe das Gefühl, nach dem Segen hungern und eine ganz tiefe Lust auf diesen Segen von Gott ist. Und den möchte ich den Menschen einfach hier die Möglichkeit geben, deswegen mache ich mit, den hier zu bekommen.
1: Die Kirche ist dekoriert, es gibt eine kleine Auswahl an Liedern und Segenstexten, eine persönliche Ansprache für jedes Paar und hinterher ein Glas Sekt zum Anstoßen. Die Paare können sich also aufs Wesentliche konzentrieren, sagt die Diakonin.
7: Und es geht hier nicht um das große Fest, es geht hier nur um die Liebe und um den Segen Gottes.
1: Wer sich also einen kirchlichen Segen für die Partnerschaft ganz spontan holen möchte, der hat die Chance dazu am kommenden Freitag, dem 26.06.26, und zwar in Fürth in der Heiliggeistkirche 14 bis 18 Uhr, in Stein in der Martin-Luther-Kirche von 14 bis 18 Uhr und in Nürnberg an vier Orten, in der gebärdensprachlichen Gemeinde 16 bis 20 Uhr, in St. Martha 11 bis 17 Uhr, in der Jakobskirche 11 bis 18.30 Uhr und in der Johanneskirche von 12 bis 19 Uhr. Elke Zimmermann, Evangelische Redaktion.

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2: Ich bin Moritz Einzel. In Brüssel hat am Abend der zweitägige EU-Gipfel begonnen. Es geht zum Beispiel um Haushaltsfragen, aber auch um den Ukraine-Krieg. Unter anderem beraten die 27 Staats- und Regierungschefs über die weitere Unterstützung der Ukraine und ein neues Sanktionspaket gegen Russland. Als Gast ist auch der ukrainische Präsident Selenskyj dabei. Derweil hat die sogenannte Ukraine-Kontaktgruppe der Ukraine weitere Militärhilfe in Milliardenhöhe zugesagt. Das Abkommen zwischen den USA und dem Iran könnte zur Folge haben, dass Deutschland sich an der Sicherung der Straße von Hormuz beteiligt. Zwei Minenräumschiffe sind jedenfalls schon mal unterwegs Richtung Rotes Meer.

0: Das sagte Verteidigungsminister Pistorius beim Treffen mit seinen NATO-Amtskollegen in Brüssel.
1: Vieles hängt jetzt davon ab, wie die Verhandlungen zwischen dem Iran und den USA in den nächsten 60 Tagen verlaufen. Sehr zu begrüßen ist jedenfalls der Fortschritt, den es jetzt mit der Verabredung darüber gibt, die Kampfhandlungen sofort einzustellen. Wir sind jedenfalls ready. Wenn es soweit ist, sind wir bereit.
0: Für den Einsatz bräuchte es ein Bundestagsmandat. Einer internationalen Mission sollen außerdem alle Konfliktparteien zustimmen, auch der Iran. Ein Münchner Wirt wollte per Eilantrag verhindern, dass zwei Traditionszelte beim Oktoberfest zugelassen werden. Das bayerische oberste Landesgericht hat diesen Antrag jetzt abgelehnt. Der Aufbau der Zelte kann also am 29. Juni starten. Der Kläger findet, die Stadt München müsste die begehrten Wiesenzelte EU-weit ausschreiben. Ob er damit recht hat, ist noch offen, aber für dieses Jahr kommt die Entscheidung so oder so zu spät. Das Bundesarbeitsgericht hat entschieden, wer Elternzeit in mehreren Abschnitten nimmt, hat für jeden Abschnitt einen eigenen Kündigungsschutz, auch wenn alle Abschnitte mit nur einem Schreiben beantragt worden sind. Der Schutz gilt ab dem Zeitpunkt, an dem die Elternzeit verlangt wird, frühestens 8 Wochen vor Beginn. Bei der Fußball-WM hat der zweite Gruppenspieltag begonnen. Tschechien und Südafrika trennten sich am frühen Abend 1:1. Damit haben beide Teams noch die Chance aufs Weiterkommen. Nach dem Spiel Schweiz gegen Bosnien-Herzegowina trifft um Mitternacht Kanada auf Katar. Und um 3 Uhr ist Anstoß der Partie Mexiko gegen Südkorea.
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3: Mit Tanja Scholl. Bahnpendler zwischen Nürnberg und Regensburg können bald aufatmen. Die Komplettsanierung der Strecke liegt voll im Plan und soll in 3 Wochen fertig sein. Dann rollen dort wieder Züge. Insgesamt musste die Bahn über 80 Kilometer Oberleitung, knapp 100 Kilometer Gleise und mehr als 70 Weichen erneuern, so Projektleiterin Maria Söllemes.
4: Das Projekt ist eine Korridorsanierung, das heißt, wir realisieren wirklich Arbeiten an der ganzen Strecke. Grundsätzlich ist das Ziel, dass es weniger Störungen gibt, dass die Anlagen sind einfach schon in die Jahre gekommen. Die waren sehr störungsanfällig und Ziel ist einfach, dass wir pünktlichere, sichere Züge ab dem 10.7. haben.
3: Wegen der Sanierung ist die Strecke bereits seit Februar komplett gesperrt. Die Kosten dafür rund 1,4 Milliarden Euro.
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1: Soll ich euch ein Geheimnis verraten? Die Menschen reden über Robin Hood, erzählen sich Geschichten, Lügengeschichten. Er war kein Held, er war ein Räuber und Mörder.
2: Und er muss es wissen. Schließlich erzählt Robin Hood in The Death of Robin Hood von sich selbst. Er ist mittlerweile schon alt, schwach und schwer verletzt, als Robin in einem Wald von einer geheimnisvollen Frau gefunden wird.
3: Ich muss euch um Entschuldigung bitten. Ihr habt mich angefleht, euch sterben zu lassen. Wie heißt ihr?
1: Ich bin der Geächtete. Robin Hood.
2: Das überrascht. Ist nicht Robin Hood der gute Held, der den Schwachen geholfen hat? Nun, die Frau erfährt von Robin, dass es sich eigentlich ganz anders zugetragen hat.
1: Ich habe so viele getötet, ich könnte euch keine Zahl nennen. Es ist ein Fluch. Es gibt böse Menschen da draußen. Ich fürchte, unsere Blutschuld wird sie verfolgen. Die Menschen sprechen von Robin Hood, erzählen seine Geschichten. Es sind alles Lügen. Lügen, die ich vor langer Zeit erzählt habe, damit die Narren mir in die Dunkelheit folgen.
2: Einer davon war Little John. Als dessen Ehefrau und Tochter in Gefahr geraten, hilft Robin Hood seinem treuen Gefährten bei einer fast aussichtslosen Befreiungsmission. Die Robin Hood-Geschichte wurde schon oft im Kino erzählt, aber diesmal ist es anders. Hauptdarsteller Hugh Jackman sagt, dass sich die Geschichte über die Jahrhunderte je nach Zeitalter veränderte. Und dass The Death of Robin Hood eine andere, genauere Sicht der Legende erzählt.
4: The story of Robin Hood changed over the centuries, depending on the era that it was told. In The Death of Robin Hood, people will really take a second look at the Robin Hood legend.
2: Und diese Legende wird in The Death of Robin Hood heftiger und blutiger erzählt. Aber womöglich war es halt damals wirklich so. Stefan Grundler, Radio F, Kinoredaktion.

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1: Ich bin Moritz Einzel. In Brüssel hat der EU-Gipfel begonnen. Ein großes Thema ist natürlich die Ukraine, mit der ja trotz des Krieges Beitrittsverhandlungen geführt werden. Dazu sagte EVP-Fraktionschef Weber von der CSU bei Phoenix:
2: Die Ukraine wird auch in Europa stärker wahrgenommen, nicht nur als jemand, dem wir gerne unterstützen und helfen wollen, sondern als jemand, der uns einen echten Vorteil bringt, weil er militärisch einfach Kapazitäten einbringt, gerade bei der Drohnenabwehr, die Europa dringend braucht. Also Ukraine ist für uns auch ein Vorteil.
1: Eine Entscheidung haben die Staats- und Regierungschefs schon getroffen. Die Sanktionen gegen Russland wurden erstmals nicht nur um 6, sondern gleich um 12 Monate verlängert. Das Bundeskriminalamt hat 2025 deutlich mehr Anschläge auf Verkehrswege registriert als im Vorjahr. Das zeigt eine Auswertung der Rechercheplattform Korrektiv. Demnach hat das BKA 93 Fälle gezählt, nach 58 im Jahr 2024. In Niedersachsen war ein Mörder bei einem begleiteten Freigang geflohen. Nun ist er in Italien festgenommen worden. Die Polizei fand den zu lebenslanger Haft verurteilten Mann in einem Krankenhaus. Er war in einen Unfall verwickelt und wurde in der Klinik behandelt. Der 42-Jährige war am Dienstag in Peine auf einem Motorrad geflohen. Gerade sind wir zwar in einer Hitzewelle, aber an der Zugspitze denken Sie schon mal an den Winter. Auf Deutschlands höchstem Berg sollen Rodelfans nämlich künftig bequemer zu ihrem Wintervergnügen kommen. Die Bayerische Zugspitzbahn baut am Familienrodelhang nämlich ein Förderband, das Gäste nach der Abfahrt wieder nach oben bringt. Die Bauarbeiten sollen bis zur nächsten Wintersaison abgeschlossen sein. Bei der Fußball-WM hat die Schweiz einen großen Schritt Richtung K.O.-Runde gemacht. Die Eidgenossen gewannen ihr zweites Gruppenspiel gegen Bosnien-Herzegowina klar mit 4:1. Mann des Spiels war Doppeltorschütze Johann Mansambi vom SC Freiburg. Er sagte bei Magenta TV:
3: Das ist wie ein Traum, dass ich WM spielen kann, zwei Tore zu schießen und dann Playoff der Match. Ja, heute bin ich ganz sicher nicht schlafen.
1: Schon am frühen Abend hatten sich Tschechien und Südafrika 1:1 getrennt. In diesen Minuten trifft Gastgeber Kanada auf Katar. Und ab 3 Uhr spielt der nächste Gastgeber Mexiko gegen Südkorea.
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4: Mit Tanja Scholl. Hundehalter in Nürnberg müssen ab dem nächsten Jahr tiefer in die Tasche greifen. Der Stadtrat hat jetzt die Erhöhung der Hundesteuer beschlossen. Finanzreferent Thorsten Brehm:
5: Wir haben sie seit 2005 nicht mehr erhöht und wir glauben, dass das jetzt durchaus auch gerechtfertigt ist, nach der langen Zeit mal von 132 auf 144 Euro zu gehen. Denn die Hunde sind schön, sind treue Begleiter, aber sie machen der Stadt auch jede Menge Arbeit.
4: Für jeden weiteren Hund im selben Haushalt werden 168 Euro fällig. Halter von Assistenzhunden können von der Hundesteuer befreit werden. Derzeit sind in Nürnberg rund 17.000 Hunde angemeldet.
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1: Die Polizei, die kommt zu Ihnen nach Hause. Übrigens in Zivil, also nicht in Uniform oder mit dem Streifenauto. Die Kripo kommt zu Ihnen und guckt mal nach, wie einbruchsicher Ihr Zuhause ist. Das ist ein toller Service, dass wir uns sicherer fühlen können. Und darum geht's dieses Mal hier bei uns.
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1: Infos und Tipps direkt aus dem Polizeipräsidium Mittelfranken und heute von der Kripo. Stefan Malek ist Präventionsbeamter. Guten Morgen.
3: Wünsche ich Ihnen auch einen wunderschönen guten Morgen.
1: Herr Malek, wenn Sie zu mir kommen, worauf schauen Sie da gleich ganz am Anfang?
3: Die ersten Blicke gehen natürlich gleich mal auf die Haustür, auf die Fenster, auf die Kellerfenster, Gartentürchen und solche Geschichten. Auch ob die Haussprechanlage vorhanden ist und auch die genutzt wird, wenn ich klingel. Das sind so die ersten Eindrücke, die ich gewinne, wenn ich so ein Objekt aufsuche.
1: Und dann, was nehmen Sie dann im Zuhause unter die Lupe?
3: Also ich schaue mir das komplette Wohnanwesen an, vom Keller bis zum Dach, je nach um was es sich handelt. Ich schaue mir hier Fenster an, Türen an, den Kellerbereich, Kellerzugangstüren. Alles, was die Möglichkeit bietet, eben diesen Einbruch zu vollenden, wird von uns technisch in Augenschein genommen und dann werden definitiv Vorschläge gemacht, wie man sich denn verbessern kann.
1: Wo können sich die meisten noch verbessern? Was wird oft vergessen?
3: Also die einfachsten Sachen, wo die Leute vergessen, ist ganz einfach ihr Wohnanwesen zu versperren. Also sprich, wenn ich das Haus verlasse, dass ich meine Wohnungstür hinter mir nicht nur ins Schloss ziehe, sondern diese auch versperre. Und ganz wichtig ist, gekippte Fenster zu schließen. Gerade jetzt in den Sommermonaten passiert es leider sehr häufig, dass Fenster vergessen werden. Und das ist natürlich eine Einladung für jeden Einbrecher.
1: Der Service der Kripo, der ist wirklich toll. An wen sollen wir uns denn da genau wenden, damit Sie vorbeikommen?
3: An die Kriminalpolizei Nürnberg, an das Fachkommissariat 34, die kriminaltechnische Polizeiberatung. Und wir machen dann einen Termin miteinander aus und dann findet dieser Hausbesuch statt.
1: Soll ich Ihnen dann auch Kaffee und Kuchen anbieten?
3: Nein, das muss nicht sein. Sage jetzt mal, ein Glas Wasser tut's auch.
1: Alles klar. Super Service der Polizei. Die Kripo kommt vorbei und checkt mal, wie einbruchsicher unser Zuhause ist. Wir packen Ihnen die Links auf die Radio F Homepage. 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
1: 21 Tage lang Radfahren und die Kilometer zählen. Und am Ende wird abgerechnet, welche Kommune die meisten Kilometer geschafft hat. Das ist die Aktion Stadtradeln. Nürnberg und Fürth haben sich da heuer sogar zusammengetan und radeln quasi gemeinsam.
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1: Julia Kraus ist Koordinatorin vom Nürnberger Stadtradeln. Guten Morgen.
3: Guten Morgen.
1: Gleich mal vorneweg, die Aktion hat schon begonnen, aber jeder kann noch beim Stadtradeln mitmachen, gell?
3: Genau, also bis zum 5.7. ist der Aktionszeitraum. Man kann sich jederzeit in diesem Aktionszeitraum anmelden und kann auch seine Kilometer noch nachtragen. Also herzliche Einladung auch nochmal in der Arbeit nachzufragen oder bei FreundInnen im Verein. Einfach, ob man da ein eigenes Team gründen möchte oder wer das nicht möchte, darf auch einmal.

0: nach einem bestehenden Team noch beitreten und mit dem bestehenden Team mitradeln.
1: Okay, und jetzt ist am Samstag ein großer Aktionstag unter der Theodor-Heuss-Brücke im Pegnitzgrund. Was macht ihr da?
0: Da haben wir verschiedene Verbände und Vereine angefragt, sowohl in Nürnberg als auch in Fürth, die eben auch mit dem Thema Radfahren zu tun haben und die eingeladen haben, mit uns den Aktionstag zusammen zu gestalten. Die beiden Verkehrsplanungsämter sind dabei, wobei natürlich das Spannendere bestimmt der kostenlose Fahrradcheck von der Goldbach-Werkstatt ist oder auch die Verbände, die mit der Kinderradelschule vor Ort sein werden oder auch mit Lastenrädern vor Ort sein werden, die man dort kostenlos testen kann. Und auch die Polizei ist mit einem Verkehrssicherheitssimulator vor Ort, den man da eben kostenlos testen kann.
1: Okay, sehr, sehr cool. Also ein großer Aktionstag diesen Samstag. Alle Infos dazu und wie Sie eben auch noch mitradeln können beim Stadtradeln, das finden Sie auf unserer Homepage radiof.de.
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1: Ich bin Moritz Einzel. In Brüssel hat der EU-Gipfel begonnen. Ein großes Thema ist natürlich die Ukraine, mit der ja trotz des Krieges Beitrittsverhandlungen geführt werden. Dazu sagte EVP-Fraktionschef Weber von der CSU bei Phoenix:
2: Die Ukraine wird auch in Europa stärker wahrgenommen, nicht nur als jemand, dem wir gerne unterstützen und helfen wollen, sondern als jemand, der uns einen echten Vorteil bringt, weil er militärisch einfach Kapazitäten einbringt, gerade bei der Drohnenabwehr, die Europa dringend braucht. Also Ukraine ist für uns auch ein Vorteil.
1: Eine Entscheidung haben die Staats- und Regierungschefs schon getroffen. Die Sanktionen gegen Russland wurden erstmals nicht nur um 6, sondern gleich um 12 Monate verlängert. Das Bundeskriminalamt hat 2025 deutlich mehr Anschläge auf Verkehrswege registriert als im Vorjahr. Das zeigt eine Auswertung der Rechercheplattform Korrektiv. Demnach hat das BKA 93 Fälle gezählt, nach 58 im Jahr 2024. In Niedersachsen war ein Mörder bei einem begleiteten Freigang geflohen. Nun ist er in Italien festgenommen worden. Die Polizei fand den zu lebenslanger Haft verurteilten Mann in einem Krankenhaus. Er war in einen Unfall verwickelt und wurde in der Klinik behandelt. Der 42-Jährige war am Dienstag in Peine auf einem Motorrad geflohen. Gerade sind wir zwar in einer Hitzewelle, aber an der Zugspitze denken Sie schon mal an den Winter. Auf Deutschlands höchstem Berg sollen Rodelfans nämlich künftig bequemer zu ihrem Wintervergnügen kommen. Die Bayerische Zugspitzbahn baut am Familienrodelhang nämlich ein Förderband, das Gäste nach der Abfahrt wieder nach oben bringt. Die Bauarbeiten sollen bis zur nächsten Wintersaison abgeschlossen sein. Bei der Fußball-WM hat die Schweiz einen großen Schritt

0: Mit Richtung K.O.-Runde gemacht. Die Eidgenossen gewannen ihr zweites Gruppenspiel gegen Bosnien-Herzegowina klar mit 4:1. Mann des Spiels war Doppeltorschütze Johann Mansambi vom SC Freiburg. Er sagte bei Magenta TV:
1: Das ist wie ein Traum, dass ich WM spielen kann, zwei Tore zu schießen und dann Player of the Match. Ja, heute bin ich ganz sicher nicht schlafen.
0: Schon am frühen Abend hatten sich Tschechien und Südafrika 1:1 getrennt. In diesen Minuten trifft Gastgeber Kanada auf Katar. Und ab 3 Uhr spielt der nächste Gastgeber Mexiko gegen Südkorea.
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3: Mit Tanja Scholl. Das vierte Kultduo Waltraud und Mariechen als Ampelmännchen. Das soll künftig am Komödienplatz in Fürth Realität werden. Denn die CSU-Stadtratsfraktion hat einen entsprechenden Antrag gestellt. Volker Heißmann alias Mariechen findet die Idee klasse.
4: Weil es ja wirklich zwei deutschlandweit bekannte Figuren sind. Und das würde, glaube ich, so eine Ampel in Fürth schon schmücken, wenn da plötzlich die Waltraud und das Mariechen beim Gehen und beim Halten leuchten würden.
3: Bis die Kultdamen tatsächlich den Verkehr am Komödienplatz regeln, wird es aber noch etwas dauern. Unter anderem gilt es, rechtliche Fragen zu klären. Im Herbst soll es im Stadtrat eine endgültige Entscheidung geben.
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1: In zwei neuen Filmen in unseren fränkischen Kinos geht es um den Tod und einen gruseligen Ort. Vorhang auf für Sechs Wochen Amt und Backrooms.
2: Ich habe was gefunden.
3: Okay, was hast du gefunden?
2: Einen Ort.
1: Und den hat Clark in Backrooms im Untergeschoss eines schmuddeligen Möbelhauses entdeckt. Er überredet andere dazu, ihm dorthin zu folgen.
4: Es ist also eine Art leeres Bürogebäude?
5: Hier drin? Klar. Aber es ist, als hätten es einen Haufen Bauarbeiter auf Acid gebaut. Es gibt sogar einen Pool.
3: Einen Pool?
5: Ja, was Ähnliches zumindest. Folgt mir.
1: Der Ort entpuppt sich als endloses Labyrinth aus gleichförmigen Räumen mit gelbstichigen Wänden.
2: Es geht immer weiter.

0: Weiter und weiter. All diese Räume. Dieser Ort erschafft sie. Oder anders gesagt, erinnert sich an sie. Und je öfter er sich an etwas erinnert, desto weniger tut er es.
1: Die Geschichte basiert auf der erfolgreichen YouTube-Reihe. Auch wer Backrooms nicht kennt und sich gerne gruselt, wird an dem optisch toll gemachten Horrorstreifen seine Freude haben. Für die 25-jährige Lore bricht in 6 Wochen Amt die Welt zusammen. Denn gerade

0: Weißt du eigentlich schon, was die Anzeige kosten soll?
1: 400 oder sowas, wahrscheinlich mehr, wenn wir es farbig machen wollen.
0: 400 für eine Zeitungsanzeige?
1: Natürlich braucht's die. Es kann dir doch egal sein, du tust doch sowieso nichts dazu.
2: Und so muss Lore sich allein um den Nachlass und die Beerdigung der Mutter kümmern. Das zeigt 6 Wochen Amt in ruhigen Bildern und mit einer großartig spielenden Hauptdarstellerin Magdalena Laubisch. Stefan Grundler, Radio F, Kinoredaktion.

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2: Ich bin Moritz Einzel. Die EU verlängert ihre Sanktionen gegen Russland und zwar erstmals nicht nur um 6, sondern gleich um 12 Monate. Das haben die Staats- und Regierungschefs bei ihrem Gipfel in Brüssel entschieden. Auch der ukrainische Präsident Selenskyj nimmt an dem Treffen teil. Weiteres Thema des Gipfels ist der Umgang mit China. Die EU wirft der Führung in Peking vor, den eigenen Unternehmen mit Staatshilfen einen unfairen Vorteil zu verschaffen. Die wochenlange US-Seeblockade iranischer Häfen ist nach Angaben des US-Militärs aufgehoben. Die Durchfahrt von Schiffen mit Start oder Ziel im Iran werde auf Anweisung von Präsident Trump nicht mehr verhindert, teilte das zuständige Regionalkommando auf X mit. Die Entscheidung ist Teil der Umsetzung des Rahmenabkommens zwischen den USA und dem Iran. Mehr als die Hälfte aller jungen Europäer hat schon Hassnachrichten im Netz erhalten. Das zeigt eine aktuelle Eurostat-Auswertung. Betroffen sind vor allem 16- bis 34-Jährige. Hauptgrund für die Anfeindungen waren demnach politische oder soziale Ansichten. Frauen und Mädchen sind dabei häufiger betroffen als Männer. München hat gestern die Werbetrommel für eine Olympia-Bewerbung gerührt und zwar bei verschiedenen Spitzenverbänden wie dem Deutschen Basketballbund und dem Deutschen Tennisbund. Münchens Oberbürgermeister Krause hat geschwärmt, er erkenne eine wahnsinnige Lust und Stimmung in der Stadt. Wer deutscher Olympia-Bewerber wird, entscheidet sich im September. Die Schweizer Fußballer waren ziemlich unzufrieden nach dem Start in die WM. Im ersten Spiel gab es ja nur ein 1:1 gegen Katar. Jetzt nach dem zweiten Spiel hat die Schweiz aber beste Aussichten auf die K.O.-Phase. Die Eidgenossen besiegten Bosnien-Herzegowina mit 4:1. Kapitän Granitschaka bei Magenta TV.
3: Wir sind für jeden Ball gegangen. Wir haben guten Fußball gespielt, das, was uns stark gemacht hat, aber auch ohne Ball. Wir haben die nötigen Zweikämpfe gewonnen. Wir sind gelaufen und vor allem die Spieler, die reingekommen sind, haben den Unterschied heute gemacht.
2: Schon am frühen Abend trennten sich Tschechien und Südafrika 1:1. Nach dem Spiel Kanada gegen Katar spielt ab 3 Uhr noch Mexiko gegen Südkorea.
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4: Mit Tanja Scholl. Bahnpendler zwischen Nürnberg und Regensburg können bald aufatmen. Die Komplettsanierung der Strecke liegt voll im Plan und soll in 3 Wochen fertig sein. Dann rollen dort wieder Züge. Insgesamt musste die Bahn über 80 Kilometer Oberleitung, knapp 100 Kilometer Gleise und mehr als 70 Weichen erneuern. So Projektleiterin Maria Söllemes.
5: Das Projekt ist eine Korridorsanierung. Das heißt, wir realisieren wirklich Arbeiten an der ganzen Strecke. Grundsätzlich ist das Ziel, dass es weniger Störungen gibt. Dass die Anlagen sind einfach schon in die Jahre gekommen. Die waren sehr störungsanfällig. Und Ziel ist einfach, dass wir pünktlichere, sichere Züge ab dem 10.7. haben.
4: Wegen der Sanierung ist die Strecke bereits seit Februar komplett gesperrt. Die Kosten dafür rund 1,4 Milliarden Euro.
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1: Widder 3 Sterne, bleiben Sie einfach auf Ihrem Weg.
2: Stier 5 Sterne, greifen Sie zu, wenn sich eine Gelegenheit bietet.
1: Zwillinge 4 Sterne, achten Sie heute auf die kleinen Dinge.
2: Krebs 3 Sterne, jetzt am besten nochmal die Gedanken genau sortieren.
1: Löwe 2 Sterne, atmen Sie tief durch, wenn es hektisch wird.
2: Jungfrau

0: Auf 5 Sterne, Zeit, um Pläne umzusetzen.
1: Waage 4 Sterne, reden Sie offen mit anderen.
0: Skorpion 3 Sterne, auch wenn es schwierig wird, versuchen Sie sich treu zu bleiben.
1: Schütze 2 Sterne, schauen Sie heute genau hin.
0: Steinbock 4 Sterne, heute können Sie ruhig Verantwortung übernehmen.
1: Wassermann 3 Sterne, ein frischer Blick hilft Ihnen weiter.
0: Fische 4 Sterne, Ihrem Bauchgefühl können Sie vertrauen.
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2: Ich bin Moritz Einzel. Die EU verlängert ihre Sanktionen gegen Russland und zwar erstmals nicht nur um 6, sondern gleich um 12 Monate. Das haben die Staats- und Regierungschefs bei ihrem Gipfel in Brüssel entschieden. Auch der ukrainische Präsident Selenskyj nimmt an dem Treffen teil. Weiteres Thema des Gipfels ist der Umgang mit China. Die EU wirft der Führung in Peking vor, den eigenen Unternehmen mit Staatshilfen einen unfairen Vorteil zu verschaffen. Die wochenlange US-Seeblockade iranischer Häfen ist nach Angaben des US-Militärs aufgehoben. Die Durchfahrt von Schiffen mit Start oder Ziel im Iran werde auf Anweisung von Präsident Trump nicht mehr verhindert, teilte das zuständige Regionalkommando auf X mit. Die Entscheidung ist Teil der Umsetzung des Rahmenabkommens zwischen den USA und dem Iran. Mehr als die Hälfte aller jungen Europäer hat schon

0: Hassnachrichten im Netz erhalten. Das zeigt eine aktuelle Eurostat-Auswertung. Betroffen sind vor allem 16- bis 34-Jährige. Hauptgrund für die Anfeindungen waren demnach politische oder soziale Ansichten. Frauen und Mädchen sind dabei häufiger betroffen als Männer. München hat gestern die Werbetrommel für eine Olympiabewerbung gerührt, und zwar bei verschiedenen Spitzenverbänden wie dem Deutschen Basketballbund und dem Deutschen Tennisbund. Münchens Oberbürgermeister Krause hat geschwärmt, er erkenne eine wahnsinnige Lust und Stimmung in der Stadt. Wer deutscher Olympiabewerber wird, entscheidet sich im September. Die Schweizer Fußballer waren ziemlich unzufrieden nach dem Start in die WM. Im ersten Spiel gab es ja nur ein 1:1 gegen Katar. Jetzt nach dem zweiten Spiel hat die Schweiz aber beste Aussichten auf die K.O.-Phase. Die Eidgenossen besiegten Bosnien-Herzegowina mit 4:1. Kapitän Granitschaka bei Magenta TV.
1: Wir sind für jeden Ball gegangen. Wir haben guten Fußball gespielt, das, was uns stark gemacht hat, aber auch ohne Ball. Wir haben die nötigen Zweikämpfe gewonnen. Wir sind gelaufen und vor allem die Spieler, die reingekommen sind, haben den Unterschied heute gemacht.
0: Schon am frühen Abend trennten sich Tschechien und Südafrika 1:1. Nach dem Spiel Kanada gegen Katar spielt ab 3 Uhr noch Mexiko gegen Südkorea.
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3: Mit Tanja Scholl. Hundehalter in Nürnberg müssen ab dem nächsten Jahr tiefer in die Tasche greifen. Der Stadtrat hat jetzt die Erhöhung der Hundesteuer beschlossen. Finanzreferent Thorsten Brehm.
4: Wir haben sie seit 2005 nicht mehr erhöht und wir glauben, dass das jetzt durchaus auch gerechtfertigt ist, nach der langen Zeit mal von 132 auf 144 Euro zu gehen. Denn die Hunde sind schön, sind treue Begleiter, aber sie machen der Stadt auch jede Menge Arbeit.
3: Für jeden weiteren Hund im selben Haushalt werden 168 Euro fällig. Halter von Assistenzhunden können von der Hundesteuer befreit werden. Derzeit sind in Nürnberg rund 17.000 Hunde angemeldet.
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1: In zwei neuen Filmen in unseren fränkischen Kinos geht es um aktuelle und um frühere Probleme. Vorhang auf für Savage House und LOL 2.0. Mit Mitte 50 fühlt sich die zweifache Mutter Anne in LOL 2.0 frei und jung. Aber als sie von ihrem Sohn erfährt, dass sie Oma wird, ist das vorbei.
2: Ich war jetzt schwanger.
3: Von wem denn?
2: Von mir, denke ich mal, Mama.
3: Wirklich? Aber wie?
2: Ich muss dir doch nicht erklären, wie man Babys macht.
3: Nein.
2: Du bist wirklich komisch. Freust du dich denn gar nicht?
3: Ja.
1: Aber jetzt kommt sich Anne alt vor. Und dann zieht auch noch ihre 23-jährige Tochter Louise wieder bei ihr ein.
4: Ich bin nicht mehr das Dienstmädchen für niemanden. Geschweige denn sauge ich in deinem Zimmer, in diesem Saustall.
5: Niemand verlangt von dir, dass du mein Zimmer aufräumst.
4: Es macht mich wahnsinnig, mit anzusehen, wie du dich zurückentwickelst.
5: Du entwickelst dich zurück, hast Schiss vorm Erwachsenwerden.
4: Du redest Bullshit, ich bin eine Erwachsene, Madame.
5: Eine Erwachsene? Die sich vor einem Enkel und ein paar Falten auf der Stirn fürchtet.
1: Wie schon der Filmtitel verrät, ist LOL 2.0 eine Fortsetzung. Das erste Mal, dass Frankreichs Superstar Sophie Marceau die Rolle der Mutter spielte, ist aber schon 17 Jahre her. Im England des 18. Jahrhunderts spielt Savage House. Der Familie Savage ist Ansehen sehr, sehr wichtig. Umso besser, dass sich hoher Besuch ankündigt.
6: Der Herzog und die Herzogin kommen zum Dinner zu uns.
7: Wirklich? Der Herzog und die Herzogin von Devonshire? Dies ist unsere Chance.
6: Lasst uns alle makellos sein.
1: Deshalb wird der Wohnsitz auf Hochglanz gebracht. Und natürlich muss die Küchenmannschaft bei einem Testessen ihr Bestes geben.
8: Was zum Teufel ist das denn hier?
6: Das ist gar nicht so übel.
8: Sicherlich ungeeignet für einen verdammten Herzog. Man wird uns an den Galgen hängen. Der nächste Gang!
1: Mit Adelsromantik à la Downton Abbey hat Savage House nichts zu tun. Es ist eine böse und auch sehr heftige Satire auf die englische Aristokratie. Stefan Grundler, Radio F, Kinoredaktion.

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20: Ich bin Moritz Einzel. In Brüssel hat der EU-Gipfel begonnen. Ein großes Thema ist dabei natürlich die Ukraine. Auch Präsident Selenskyj ist mit dabei. EVP-Fraktionschef Weber äußerte sich bei Phoenix zu den Beitrittsambitionen des Landes zur Europäischen Union.
21: Wir müssen jetzt arbeiten. Je engagierter in Kiew gearbeitet wird, umso besser.